Es ist ein Schlag ins Gesicht für Alleinerziehende. Der Unterhaltsvorschuss soll nur noch für Kinder bis 16 gelten, nicht mehr wie bisher bis 18. Für Alleinerziehende, deren Partner sich ohnehin drücken, ist der Wegfall von knapp 400 Euro schlicht eine Katastrophe. Das geht so gar nicht, heißt es von der SPD. Merz dagegen sagt, die Kosten für diese Leistung

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2: Anstellung absehbar enden wird, weil zum Beispiel der Betrieb 200 Stellen bis in 2 Jahren abbauen wird. Um im Anschluss möglichst ohne Lücke einen neuen Job zu haben, sollen sich Arbeitnehmer künftig ein paar Wochen in anderen Firmen vorstellen und umschauen können. In Absprache mit dem Noch-Arbeitgeber. Während der Erprobung würde sich dann auch klären, ob ich vielleicht noch eine Weiterbildung benötige. Aus Berlin, Lea Matschulat.
3: Das US-Militär hat nach eigenen Angaben einen Tanker angegriffen, der einen iranischen Hafen am Persischen Golf ansteuern wollte. Der unbeladene Öltanker habe verschiedene Warnungen ignoriert und versucht, gegen die US-Blockade von iranischen Häfen zu verstoßen, hieß es. Das US-Militär ist seit Dienstag wieder dazu übergegangen, Schiffe, die iranische Häfen ansteuern oder verlassen wollen, zu blockieren.
4: Das Bochum-Wetter.
5: Ihr habt da nur wenige Wolken über euch. Die bringen jetzt nachts und zum Morgen hin keinen Regen. Es kühlt etwas ab, 17 bis 13 Grad. Tagsüber dann wieder heiße 33 Grad. Dazu viel Sonne, nur ganz vereinzelt sind Hitzegewitter möglich. Ja, und am Freitag dann mehr Wolken. Ab und an Schauer oder Gewitter bis 29 Grad.
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6: A57 Krefeld-Köln zwischen Dormagen und Köln-Worringen. 1 Kilometer Stau. Wir wünschen allen unterwegs gute Fahrt.
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5: Einen schönen, sehr, sehr frühen Donnerstag wünsche ich euch. Ich spiele euch jetzt einen Song, der stellt eine Frage, die sich wahrscheinlich einige von euch stellen, vor allem dann, wenn man um diese Uhrzeit wach sein muss. Es ist die Frage, warum? Warum? Warum? Hier ist Shawn Mendes mit Why, Why, Why.

0: Was wolltest du denn so als Kind werden, Sascha?
1: Bankendirektor.
2: Bankendirektor.
1: Ich habe zu meiner Mutter gesagt, ich will später viel Geld haben. Da hat sie gesagt, ja, dann versuch's doch mal mit Bankendirektor.
2: Du warst also früher schon eher praktisch materiell veranlagt.
1: Ja, heute nicht mehr so, aber ja. Also das ist ja wohl eine Frechheit. Was wolltest du denn werden?
2: Was für cool. Ich wollte Rettungsschwimmerin werden und dann David Hasselhoff heiraten.
1: Dann doch lieber Bankendirektor.
2: So. Sascha Fassbender und ich reden über das Thema, weil viele Kiddies antworten auf die Frage, was willst du denn später mal werden? Ja, auch mit Astronaut.
1: Ja.
2: Und das könnt ihr jetzt haben.
1: Genau, ja. Es gibt das Programm Astronaut for a Day. Dafür können sich Jugendliche bewerben. 30 Stück werden dann ausgewählt und können dann nächstes Jahr so ein bisschen in den Beruf reinschnuppern, aber ganz praktisch. Dann kannst du schauen, wie das so ist, ein Astronaut zu sein. Bewerben können sich 15- bis 18-Jährige und zwar ab Herbst mit einem Bewerbungsvideo. Organisiert wird das Programm von der Deutschen Raumfahrtagentur im Deutschen Zentrum für Luft- und Raumfahrt. Und wer ausgewählt wird, darf auch einen Parabelflug machen.
2: Das ist geil.
1: Ja, absolut. Aber es ist auch krass, bei einem solchen Flug steigt ein Flugzeug ganz, ganz, ganz steil nach oben und geht anschließend so in so einen ganz steilen Sinkflug. Und während dieses Flugmanövers herrscht im Inneren für rund 20 Sekunden Schwerelosigkeit, eben wie auf so einer Raumstation ISS.
2: Das klingt aber so geil.
1: Voll.
2: Und die Jugendlichen lernen auch echte Astronauten dann kennen, ne?
1: Ja, genau. Die beiden ESA-Astronauten Matthias Maurer und Alexander Gerst sind bei dem Parabelflug auch dabei.
2: Allerdings müssen die Bewerberinnen und Bewerber ein Auswahlprogramm durchlaufen.
1: Ja, ganz genau dem ähnlich, was auch die echten Astronauten durchlaufen. Das heißt, es wird ein Gesundheitstest stattfinden, ein Fitnesstest. Es werden auch Interviews geführt und Allgemeinwissen ist auch wichtig.
2: Da wärst du ja schon mal raus. Nein, aber jetzt mal Spaß beiseite. Also ich finde das großartig und ich bin voll sauer. Warum geht das nur bis 18? Ich will da auch mitmachen, Mann.
1: Du bist ja 50 Jahre zu alt.
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0: Das Bochum-Wetter.
1: Kein Regen, dazu wenige Wolken und kühl, 17 bis 13 Grad, so sieht es gerade aus. Tagsüber dann bis 33 Grad, dazu viel Sonne, nur ganz vereinzelt sind Hitzegewitter möglich. Und am Freitag wird es dann wechselhaft. Einige Wolken sind dabei, ab und an aber auch Schauer und Gewitter, bis 9 Grad.

0: 29 Grad.
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2: A46 Wuppertal-Heinsberg zwischen Düsseldorf-Bilk und Neuss-Üdesheim 1 Kilometer Stau. Und A57 Krefeld-Köln zwischen Dormagen und Köln-Worringen 1 Kilometer stockender Verkehr. Wir wünschen allen unterwegs gute Fahrt.
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0: Guten Morgen, wir starten gemeinsam in den noch frühen, was haben wir, Donnerstag. Das ist es auch einfach noch sehr früh für mich. Ich muss einfach mehr Kaffee trinken. Hervorragend. Ich höre auf zu reden. Es ist wirklich, ich muss erstmal wach werden. Und ihr hört derweil Sean Paul mit She Doesn't Mind.

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0: Okay, das ist mal ein teures Dekostück. Habt ihr das mitbekommen? Bei einer Auktion in New York ist das Skelett eines Tyrannosaurus Rex für einen Rekordpreis von umgerechnet 43,8 Millionen Euro versteigert worden. Das Skelett hat den Spitznamen Gus. Es ist 11,6 Meter lang und damit eines der größten je entdeckten und eines der am besten erhaltenen T-Rex-Skelette der Welt. Gus wurde 2021 auf einer Rinderfarm in den USA entdeckt. Das Tier lebte vor etwa 72 bis 66 Millionen Jahren, also schon sehr, sehr lange her. So, dann hast du das also jetzt ersteigert. Und was machst du dann mit diesem 11 Meter Monster für 50 Millionen fast? Im Haus fällt das ja schon auf, ne?
1: Schatz?
2: Ja, Liebling?
1: Möchtest du mir vielleicht etwas mitteilen?
2: Nee, warum?
1: 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Warum? Warum? Warum?
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1: Ich bin Diana Kramer. Titelverteidiger Argentinien steht erneut im Endspiel der Fußball-WM. Die Südamerikaner bezwangen im Halbfinale England mit 2:1 und treffen am Sonntag im Kampf um den 4. WM-Titel auf Europameister Spanien. Für England, um den deutschen Trainer Thomas Tuchel, ist der Traum geplatzt.
2: 30 Years of Hurt heißt es im Fußball-Gassenhauer Three Lions Football's Coming Home. Aus den 30 Jahren der Schmerzen sind 60 Jahre geworden und die Engländer müssen weiter auf den ersten Titel seit 1966 warten. Dabei war England zunächst in Führung gegangen, doch nach dem Tor von Anthony Gordon zog sich die Mannschaft immer weiter zurück. Argentinien übernahm die Kontrolle und drehte das Spiel in den Schlussminuten. Thomas Tuchel, dessen defensive Spielweise für Verwunderung sorgte, gab sich nach dem Spiel selbstkritisch und sagte, er übernehme die Verantwortung für die Niederlage. Aus London, Philipp Detlefs.
1: Bundeskanzler Friedrich Merz sieht die schwarz-rote Koalition vor der Sommerpause auf Kurs. Bei seiner traditionellen Sommerpressekonferenz zog er eine weitgehend positive Bilanz der Regierungsarbeit.
3: Die Bundesregierung hat ihren Rhythmus gefunden, trotz mancher Kritik. Wir haben geliefert und wir haben die Dimension der Aufgaben, die vor uns stehen, erkannt. Ich bin und

0: Ich bleibe zuversichtlich, dass es uns gelingt, in den drei Ländern, vor allen Dingen in Sachsen-Anhalt und in Mecklenburg-Vorpommern, zu verhindern, dass es hier eine Mehrheit der AfD nach Mandaten in den jeweiligen Landesparlamenten gibt.
1: Merz räumte auch ein, dass man trotz vieler angestoßener Reformen aber noch nicht dastehe, wo er Deutschland gern sehen wolle.

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1: Unbewohnten Haus seien Brände ausgebrochen. Nach Angaben der ukrainischen Luftwaffe feuerte das russische Militär in 2 Wellen mindestens 8 Raketen auf Kiew und Umgebung ab.
2: Das Bochum-Wetter.
3: Der Tag heute bringt wieder viel Sonne und bis zu 32 Grad. Und ab dem Nachmittag könnte es dann örtlich aber auch lokale Hitzegewitter geben.
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4: A40 Dortmund-Essen zwischen Dortmund-Hombruch und Dortmund-Barob. 1 Kilometer Stau. Und A57 Krefeld-Köln zwischen Dormagen und Köln-Worringen. 1 Kilometer stockender Verkehr. Wir wünschen allen unterwegs gute Fahrt.
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3: Hallo zusammen, eine schöne Nacht mit uns. Ich bin Johanna Tänzer und hey, nachts hat man ja manchmal auch Zeit, einfach über die richtig deepen Sachen nachzudenken, ne? Sowas wie Queen hier zum Beispiel machen. Who wants to live forever? Wer will schon ewig leben? Ja, denkt mal drüber nach.

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1: Ja, der Donnerstag wird wieder richtig schön. Wir kriegen Sommer pur mit bis zu 32 Grad. Es bleibt trocken, viel Sonne und ab dem Nachmittag kann es dann örtlich auch mal gewittern.
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2: Hier die aktuelle Verkehrslage. A52 Gelsenkirchen-Marl zwischen Marl-Hamm und Kreuz Marl-Nord. 1 Kilometer Stau. Weiterhin auf der A57 Krefeld-Köln zwischen Dormagen und Köln-Worringen. 1 Kilometer stockender Verkehr. Und zusätzlich auf der A59 Bonn-Köln zwischen Köln-Wahn und Flughafen Köln-Bonn. Dichter Verkehr, 5 Minuten längere Fahrzeit. Wir wünschen allen unterwegs gute Fahrt.
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1: Hallo, hallo. Eine gute Nacht mit uns. Johanna Tänzer ist hier. Haltet durch. Ja, und Kelly Clarkson, die weise Frau, die liefert uns das Motto für alle, die gerade in der Nachtschicht sind. Was dich nicht umbringt, macht dich stärker. Stronger. What doesn't kill you, Kelly Clarkson.

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1: Ich bin Diana Kramer. Das Finale der Fußball-WM ist perfekt. Titelverteidiger Argentinien um Superstar Lionel Messi hat im Halbfinale England mit 2:1 besiegt. Die Argentinier treffen im Endspiel am Sonntag auf Europameister Spanien.
2: Mit einer unglaublichen Energieleistung dreht Argentinien dieses Halbfinale, in dem Anthony Gordon nach 55 Minuten zunächst Thomas Tuchels Engländer in Führung bringt. Aber danach spielt fast nur noch der Weltmeister, der England phasenweise im eigenen Strafraum einschnürt, sich Chance auf Chance erspielt und am Ende verdient siegt. Enzo Fernandes macht in der 85. Minute den Ausgleich, Lautaro Martinez in der 2. Minute der Nachspielzeit den Siegtreffer, jeweils auf Vorlage von Messi. Dem winkt jetzt am Sonntag sein 2. WM-Titel. Thomas Thonfeld, Sportredaktion.
1: Die Kritik der SPD an den Plänen von Familienministerin Karin Prien, den Unterhaltsvorschuss für Alleinerziehende zu kürzen, reißt nicht ab. Mecklenburg-Vorpommerns Ministerpräsidentin Manuela Schwesig kritisiert neben Prien auch Bundeskanzler Merz. Beide hätten die Lebenssituation von Alleinerziehenden und ihren Kindern nicht verstanden, sagte Schwesig dem Spiegel. Viele wären trotz Arbeit auf den Unterhaltsvorschuss angewiesen. Diesen übernimmt der Staat bisher bis zum 18. Geburtstag des Kindes, wenn der Partner keinen Unterhalt zahlt. Laut Familienministerin soll das künftig nur noch bis zum 16. Geburtstag gelten. Kanzler Merz hatte das mit Blick auf gestiegene Ausgaben verteidigt. Schwesig spricht von Sparmaßnahmen zulasten der Kinder. Die Bundesregierung hat weitere Schritte zum Abbau der Bürokratie beschlossen. Das Kabinett einigte sich unter anderem darauf, Dokumentationspflichten für Firmen abzuschaffen.
3: Rund 600 Millionen Euro jährlich will die Bundesregierung einsparen, indem bürokratische Verpflichtungen für Bürger und Firmen abgeschafft werden. Beispielsweise sollen sich Halter von E-Autos künftig nicht mehr um eine grüne Umweltplakette kümmern müssen. Der Pflichttermin beim Jobcenter soll auch digital per Videoschalte möglich sein. Auch elektronische Arztüberweisungen sind geplant. Tanja Wagner, Nachrichtenredaktion.

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2: 2 Kilometer Stau. Weiterhin auf der A40 Dortmund-Essen zwischen Dortmund-Hombruch und Dortmund-Barob. 1 Kilometer stockender Verkehr. Und zusätzlich auf der A57 Krefeld-Köln zwischen Dormagen und Köln-Worringen. 1 Kilometer zähfließender Verkehr. Wir wünschen allen unterwegs gute Fahrt.
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4: Hi zusammen, hallo. Johanna Tänzer ist hier, wir sind bei euch in dieser Nacht. Herzlich willkommen an diesem sehr frühen Donnerstag. Für alle, die gerade erst aus der Nachtschicht nach Hause kommen, liefert Kato jetzt den Soundtrack. Turn the lights off.

0: Oh, alleine der Geruch von Sonnencreme ist für mich ja schon Urlaub. Jetzt am Freitag starten die Sommerferien in NRW. Also endlich Sommerurlaub, ganz egal, ob weit oder ne, weit weg oder irgendwie auf Balkonien zu Hause. Woran denken ihr eigentlich, wenn ihr das Wort Urlaub nur hört?
1: Ich denke immer an cooles Wasser,
2: Berge und Wald und Ruhe. Ich glaube, am liebsten gehe ich wandern, tatsächlich. Also das sage ich nicht nur so, sondern ich mache es wirklich.
3: Sonne, Sand, Strand, Meer, das ist Urlaub.
1: Auf jeden Fall Sonne, Meer und Strand, würde ich schon sagen. Ich bin jetzt nicht so der Typ für Berge und Wandern. Also darf auch, aber schon eher klassischer Strandurlaub.
4: Ja, entspannt. Solange das Wetter stimmt und die Gesellschaft stimmt, kann es eigentlich immer ganz entspannt werden.
0: So ist es. Macht's euch schön und so entspannt wie möglich.
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0: Das Bochum-Wetter.
1: Der Tag heute bringt wieder viel Sonne und bis zu 32 Grad. Und ab dem Nachmittag könnte es dann örtlich aber auch lokale Hitzegewitter geben.
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2: Hier die aktuelle Verkehrslage. A40 Dortmund-Essen zwischen Dortmund-Hombruch und Dortmund-Barob. 1 Kilometer Stau. Weiterhin auf der A57 Krefeld-Köln zwischen Dormagen und Köln-Worringen 1 Kilometer stockender Verkehr. Und zusätzlich auf der A59 Bonn-Köln zwischen Köln-Wahn und Flughafen Köln-Bonn. Dichter Verkehr, 10 Minuten längere Fahrzeit. Wir wünschen allen unterwegs gute Fahrt.
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1: Hallo zusammen. Einen sehr frühen guten Morgen, einen schönen frühen Donnerstag vor allen Dingen. Und ich finde ja, dieser Tag könnte gar nicht besser starten. Mit einem richtig geilen 2000er. Destiny's Child, Say My Name.

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0: Also beim Fußball, das schaffen wir nicht mehr. Aber Leute, wir Deutschen sind ja trotzdem Weltmeister, ne? Und zwar im Reisen. Insgesamt 68 Millionen Urlaubsreisen machen wir jedes Jahr. Kollege Stefan Rejak ist da. Warum ist Verreisen, jetzt mal abgesehen von der Erholung, eigentlich so wichtig für uns?
1: Ja, also die Wissenschaft teilt die Gründe dafür in zwei Kategorien ein. Einmal gibt es die sogenannten Push-Mechanismen, also das, was uns zu Hause stört und deshalb so in die Ferne stößt. Und dann gibt es noch das Gegenteil, die Pull-Mechanismen. Das ist das, was uns an der Ferne reizt und uns deshalb eben von zu Hause wegzieht.
0: Okay, ich übersetze das mal kurz. Also wir haben einmal die Dinge, die uns an unserer Heimat total nerven, ne? Und einmal dann die Dinge, die wir am Urlaubsort total toll finden. Und mir fällt jetzt auch direkt zum Beispiel sowas wie das Sabbatical ein, ne? Das machen ja viele, um aus dem Arbeitsalltag auszubrechen und sich neu zu finden. Müsste ja dann auch einer der Gründe sein, die uns eben wegpushen, oder?
1: Ja, genau. Klassischer Push-Mechanismus. Wir wollen weg von zu Hause, zum Beispiel, weil wir hier mit unserem Job unzufrieden sind und wollen uns dann eben im Sabbatical nochmal neu erfinden. Und indem wir uns so weit wie möglich von unserem Zuhause entfernen, gewinnen wir dann auch so einen mentalen Abstand und können uns so ein bisschen von außen auch anschauen.
0: Und ein Grund, der uns in die Fremde zieht, wäre dann sowas wie Neugier an fremden Kulturen, oder?
1: Ja, genau. Neugier ist ein gutes Stichwort. Unser Gehirn sucht nämlich immer neue Reize und dafür ist so eine Reise natürlich perfekt. Reisen bedeutet eben auch im Hirn Bewegung und deswegen bleiben uns Urlaube auch so sehr in Erinnerung.
0: So, und noch was anderes. Wie sieht's eigentlich aus mit Social Media und Urlaub? Weil ich meine, Urlaub ist auf Insta und Co. ja ein Riesending und ich nehme mich da auch nicht raus. Also ich poste auch gerne aus dem Urlaub.
1: Ja, total. Und das Stichwort ist hier ganz einfach Ansehen bzw. Prestige. Denn Urlaub bedeutet ja erstens, dass man sich so einen gewissen Luxus erstmal leisten kann und zweitens hat das auch einen intellektuellen Anstrich. Ja. Wer viel verreist, der hat eben auch viel zu erzählen.
0: So, und das assoziiert man ja auch irgendwie mit Weisheit, ne?
1: Genau so ist es.
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1: Ich bin Diana Kramer. Titelverteidiger Argentinien steht erneut im Endspiel der Fußball-WM. Die Südamerikaner um Superstar Lionel Messi bezwangen im Halbfinale England mit 2:1. Argentinien trifft damit am Sonntag im Kampf um den 4. WM-Titel auf Europameister Spanien. Die Koalition hat Tritt gefasst. Das war die zentrale Botschaft des Bundeskanzlers bei seiner Sommerpressekonferenz in Berlin. Der Frage nach Fehlern wich Friedrich Merz dabei aus. Nach Protest der SPD gegen Einschnitte beim Unterhaltsvorschuss für Alleinerziehende zeigte sich der Kanzler zumindest gesprächsbereit.
2: Es ist ein Schlag ins Gesicht für Alleinerziehende. Der Unterhaltsvorschuss soll nur noch für Kinder bis 16 gelten, nicht mehr wie bisher bis 18. Für Alleinerziehende, deren Partner sich ohnehin drücken, ist der Wegfall von knapp 400 Euro schlicht eine Katastrophe. Das geht so gar nicht, heißt es von der SPD. Merz dagegen sagt, die Kosten für diese Leistung hätten sich binnen 8 Jahren vervierfacht. Angesichts der akuten Finanznot der Kommunen sei das auf Dauer nicht tragbar. Auch könnten 16-Jährige ja schon arbeiten gehen. Tanja Wagner, Nachrichtenredaktion.
1: Beschäftigte sollen künftig leichter eine neue Stelle ausprobieren können, ohne beim alten Arbeitgeber kündigen und beim neuen schon zusagen zu müssen. Dafür soll eine Job-to-Job-Erprobung eingeführt werden, für die das Bundeskabinett grünes Licht gegeben hat.
3: Die Job-to-Job-Erprobung ist nicht für jeden gedacht, sondern konkret für diejenigen, deren Anstellung absehbar enden wird, weil zum Beispiel der Betrieb 200 Stellen bis in 2 Jahren abbauen wird. Um im Anschluss möglichst ohne Lücke einen neuen Job zu haben, sollen sich Arbeitnehmer künftig ein paar Wochen in anderen Firmen vorstellen und umschauen können. In Absprache mit dem Noch-Arbeitgeber. Während der Erprobung würde sich dann auch klären, ob ich vielleicht noch eine Weiterbildung benötige. Aus Berlin, Lea Matschullert.
1: Das US-Militär hat nach eigenen Angaben einen Tanker angegriffen, der einen iranischen Hafen am Persischen Golf ansteuern wollte. Der unbeladene Öltanker habe verschiedene Warnungen ignoriert und versucht, gegen die US-Blockade von iranischen Häfen zu verstoßen, hieß es. Das US-Militär ist seit Dienstag wieder dazu übergegangen, Schiffe, die iranische Häfen ansteuern oder verlassen wollen, zu blockieren.

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1: Ja, der Donnerstag wird wieder richtig schön. Wir kriegen Sommer pur mit bis zu 32 Grad. Es bleibt trocken, viel Sonne und ab dem Nachmittag kann es dann örtlich auch mal gewittern.
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2: A57 Krefeld.

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0: Die Radio Bochum Morgenmacher hier, schönen Donnerstagmorgen. Eine uralte Heldengeschichte kommt diese Woche im Kino wieder ganz groß raus. Und groß raus kommen auch kleine Lebewesen, die manche nur achtlos zertreten. Ronny Thorau sortiert für uns die Filmstarts der Woche.
1: Odysseus, erinnerst du dich nicht?
2: Es dürfte wohl der meist erwartete Film des Jahres sein, Christopher Nolans Verfilmung der antiken Odyssee.
3: Ich erinnere mich an eine Frau, einen Sohn, Heimat.
2: Aus dem gigantischen Star-Aufgebot stechen Oscar-verdächtig vor allem Matt Damon als Odysseus heraus, Anne Hathaway als seine zu Hause wartende Ehefrau, die listenreich Freier abwehren muss, und Robert Pattinson als doppelzüngiger Anführer der Freier.
4: Ithaka ist ein Königreich ohne König.
5: Ithakas König wird wiederkommen.
2: Die ersten Online-Kritiken lobten vor allem die epischen in IMAX-Auflösung gedrehten Bilder, die intensive, durchaus düstere Action und die Nolan-typische verschachtelte Erzählweise.
6: Ihr Götter sprecht nicht so, dass wir es verstehen.
2: Aber auch, dass trotz aller Epik vor allem Dinge zählen, die uns Menschen von der Antike bis heute bewegen. Zum Beispiel die Sehnsucht nach einem geliebten Menschen oder einfach der Wunsch, nach Hause zurückzukehren.
7: Die Götter haben es dir gesagt.
8: Dann widersetze ich mich den Göttern.
2: Eine viel kleinere Geschichte erzählt Insekten, Helden im Verborgenen.
9: Du siehst Kreaturen, die wie von einem anderen Planeten wirken.
2: Kommentiert von Katharina Thalbach zeigt die Doku eine oft übersehene Welt am Boden oder unter der Erde, die mindestens genauso viele dramatische Geschichten bereithält wie unser menschliches Leben.
9: Kennst du das wahre Ausmaß deiner Welt?
2: Vor gar nicht mal so vielen Jahren war das deutsche Unterhaltungsfernsehen und vor allem der Humor eindeutig männerdominiert. So die These des Dokumentarfilms Was haben wir gelacht?
10: Doofe Frauen, dicke Titten, also viel mehr kommt ja jetzt so nicht.
11: Gibt es denn noch so viel mehr?
2: Die Doku zeigt Ausschnitte einer TV-Ära, deren Gesichter Thomas Gottschalk, Harald Schmidt und Stefan Raab waren. Frauen wie Esther Schweins, Bettina Böttinger und Hella von Sinnen reden über ihre Sicht und Erinnerungen.
12: Da waren sich alle einig. Du singst dein Lied, gehst zweimal über die Bühne und wackelst mit dem Arsch.
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2: Mit Tom Gärtmann, guten Morgen. Die Verbraucherzentrale bei uns in Bochum warnt vor günstigen Klimageräten aus dem Internet. Viele Minigeräte könnten entgegen der Werbung keinen ganzen Raum kühlen. Eine echte Klimaanlage müsste die Wärme über einen Schlauch oder ein Außengerät nach draußen transportieren. Vor dem Kauf sollten technische Angaben, Impressum und Anbieter geprüft werden. Bei Luftbefeuchtern sei außerdem eine regelmäßige Reinigung wichtig, damit sich keine Bakterien vermehren. Auf radiobochum.de haben wir euch alle Tipps der Verbraucherzentrale zusammengefasst. Die Bochumer Feuerwehr hat aufgestockt. Ab sofort gibt es 2 neue Einsatzwagen, 2 Kommandowagen und eine mobile Kommandozentrale. Für diese Anschaffungen hat die Stadt 2 Millionen Euro bezahlt. Die mobile Kommandozentrale wurde bei Bochum Total sogar schon getestet. Die neuen Kommandowagen sind E-Fahrzeuge und die neue Technik beinhaltet außerdem Drohnentechnik und digitale Einsatzdarstellungen. Sie sind also flexibler, digitaler und nachhaltiger und helfen dabei, unsere Stadt noch besser zu schützen, so ein Sprecher der Feuerwehr. Und jetzt das Wichtigste aus Deutschland und der Welt. Nach dem Besuch von Bundeskanzler Friedrich Merz in Paris Anfang der Woche kommt Frankreichs Präsident Emmanuel Macron heute nach Deutschland. Auf Schloss Benzberg bei Köln treffen die beiden sich, um das deutsch-französische Regierungstreffen morgen in Brühl vorzubereiten. An dem sogenannten Ministerrat auf Schloss Augustusburg nehmen zahlreiche Kabinettsmitglieder beider Seiten teil.

0: Titelverteidiger Argentinien steht, angeführt von Superstar Lionel Messi, erneut im Endspiel der Fußball-WM. Die Südamerikaner bezwangen im Halbfinale von Atlanta England um den deutschen Trainer Thomas Tuchel mit 2:1 und treffen im Kampf um den vierten WM-Titel auf Europameister Spanien. Der VfL Bochum hat bei seinem Testspiel in Amsterdam gestern Nachmittag ein Unentschieden erreicht. Nach 90 Minuten stand es gegen den niederländischen Erstligisten Ajax Amsterdam 1:1. Den Ausgleich für Bochum erzielte Samuel Bamba erst in der Nachspielzeit. VfL-Coach Uwe Rösler war sehr zufrieden mit dem Auftritt seines Teams. Am Samstag bricht der VfL ins Trainingslager auf. Eine Woche lang bereiten sich die Bochumer dann in Bramberg im Salzburger Land auf die neue Zweitligasaison vor. 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
0: Heute sonnig mit ein paar Wolken bei bis zu 28 Grad. Morgen dann sehr sonnig den ganzen Tag lang. Mit 26 Grad wird es etwas angenehmer.
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0: Postblitze stehen auf der Dorstner Straße Richtung Innenstadt kurz vor der Kreuzung Poststraße. Auf der Alleestraße Richtung Innenstadt kurz nach der Einmündung der Wattenscheider Straße. Dann auf der Herner Straße Richtung Herne in Höhe der A40-Brücke und auf dem Brannenweg in Höhe des Freibads in Linden.
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0: So, dann kannst du ja jetzt losgehen, oder? Radio Bochum hier, schönen guten Morgen. Im Grunde, Grunde gesagt kann es schon losgehen, die Sommerferien hier bei uns. Nur der Tag heute noch und dann morgen Zeugnisse und ach, das macht man schon. Und wenn ihr unterwegs seid, vielleicht an einem altbekannten Ort, dann kann es euch vielleicht auch so gehen.
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2: Ich werde Menschen wieder treffen, die ich schon kenne, seit sie 2 Jahre alt sind und die inzwischen Jugendliche sind. Das ist total spannend. Ich werde Familien wieder treffen, die damals noch nicht verheiratet sind, die jetzt auf einmal in einem ganz anderen Familienalltag unterwegs sind.
3: Sagt Max Strotzig. Er ist Priester und gerade auf der niederländischen Insel Texel im 11. Jahr mittlerweile und betreut dort die Urlaubsseelsorge. Ein Angebot vom Bistum Essen für alle. Man kann sich Bücher oder Spiele ausleihen, bei den vielen, vielen Programmpunkten mitmachen oder einfach per Zufall an dem großen Wohnwagen in den Dünen vorbeischauen.
2: Bleiben Menschen stehen, die einfach kurz fragen, wer seid ihr eigentlich, was macht ihr hier? Und dann oft in ein Gespräch reinkommen, was eine Tiefe entwickelt, die man am Anfang nicht erahnen kann.
3: Denn auch darum geht es, offen und ansprechbar zu sein, gerade im Urlaub. Und das funktioniert nur, wenn viele dabei sind. Insgesamt 3 Teams werden das in den nächsten Wochen machen, hauptsächlich auch getragen von Ehrenamtlichen, die in der Vorbereitung und Durchführung aktiv sind.
2: Das bedeutet, dass da ein sehr, sehr hoher zeitlicher und persönlicher Invest dieser Ehrenamtlichen drinsteckt, der absolut nicht selbstverständlich ist.
3: Doch auf der anderen Seite eben auch eine große Dankbarkeit der Urlauberinnen und Urlauber. Eine besondere Zeit, Kirche auch mal anders zu erleben. Und so werden dann auch die Gottesdienste zu einem besonderen Erlebnis.
2: Und die ersten Töne der Lieder erklingen und 200 Menschen einfach mit richtig, richtig viel Spaß in den Backen da sind und Bock haben, Gottesdienst zu feiern, ihre eigenen Instrumente mitbringen und einfach die Bude da rocken und diese Freude am gemeinsamen Beten, am gemeinsamen Feiern, und das ist wunderbar.
3: Mehr auf augenblickmalonline.de. Stefan Klinkhammer von der Katholischen Kirche für Augenblick mal.

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1: Mit Malte Albrecht. Guten Morgen. Die Hitze und die anhaltende Trockenheit in Deutschland sorgen für erste Einschränkungen und Diskussionen über den Wasserverbrauch. Zuletzt hatte die Stadt München weitreichende Einschränkungen erlassen. Private Pools dürfen nicht mehr befüllt werden. Auch das Bewässern von Rasenflächen und das Abpumpen von Wasser aus Seen und Flüssen sind verboten. Verschiedene Verbände diskutieren jetzt, wie mit Firmen umgegangen werden soll, die viel Wasser verbrauchen. Infos von Marc Weiß.
2: Dass unser Wasser bei starker Trockenheit knapp werden kann, leuchtet wahrscheinlich jedem ein, und wer es nicht glaubt, der muss sich nur die Flusspegel anschauen. Für Privathaushalte werden in diesen Zeiten oft Einschränkungen beschlossen, wie jetzt in München. Inzwischen ist das in rund 80 Kommunen bei heißen Sommern fast in jedem Jahr der Fall. Der Deutsche Städtetag fordert, auch die Industrie mehr in die Pflicht zu nehmen. Große Firmen nutzen das Wasser aus Flüssen zum Beispiel als Kühlwasser. Die Landwirtschaft nutzt Wasser, um Felder zu bewässern. Allerdings kostet das in jedem Bundesland andere Beträge. In einigen ist es sogar kostenlos. Der Städtetag schlägt bundesweit einheitliche Entgelte vor und bekommt Unterstützung von den Grünen. Firmen, die viel abpumpen, müssten auch Verantwortung übernehmen. Die Regeln für die Wasserentnahme sollten bundesweit vereinheitlicht werden, sagte Fraktionschef Hasselmann den Funke-Zeitungen, denn das sei auch ein Anreiz, sparsam mit Wasser umzugehen.
1: Und nun weitere Nachrichten im Überblick. Die USA haben die fünfte Nacht in Folge den Iran angegriffen. Es seien wieder militärische Stellungen ins Visier genommen, mit denen der Iran Schiffe in der Straße von Hormuz bedrohe, teilten die US-Streitkräfte mit. Außerdem attackierten sie einen Öltanker, der gegen die US-Blockade iranischer Häfen verstoßen haben soll. Mecklenburg-Vorpommerns Ministerpräsidentin Schwesig kritisiert die Pläne von Bundesfamilienministerin Prien, beim Unterhaltsvorschuss für Alleinerziehende zu sparen. Schwesig sagte dem Spiegel, auch Alleinerziehende mit Kindern im Alter von 16 oder 17 hätten Kosten und müssten unterstützt werden. Für sie soll der Vorschuss aber nach Priens Plänen wegfallen. Argentinien ist Spanien ins Finale der Fußball-WM gefolgt. Der Titelverteidiger gewann ein dramatisches Halbfinale gegen England mit 2:1. Elektroautos werden immer beliebter, vor allem in NRW. Im Juni waren bei uns 30,7% der neu zugelassenen Pkw ein Stromer. Das sind über 10% mehr als noch im letzten Jahr und auch mehr als im bundesweiten Durchschnitt, zeigen Zahlen des Kraftfahrtbundesamtes. Das liegt nicht nur an den steigenden Preisen für Benzin und Diesel. Der Autoexperte Dudenhöffer nennt noch einige andere Gründe. Das Angebot an E-Modellen sei größer geworden und die Preise gesunken. Außerdem spiele die Förderung des Bundes eine Rolle. Und Klimaschutz sei für viele inzwischen ein wichtiges Argument, ein E-Auto zu kaufen, so Dudenhöffer.
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3: Auch heute kommen wir wieder auf 29 Grad in der Spitze. Der Vormittag wird schön sonnig. Im Laufe des Tages ziehen dann wieder mehr Wolken auf. Es bleibt aber weiterhin trocken.
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3: Da ist noch alles frei auf den Autobahnen. Keine Staus im Moment. Blitzer haben wir noch hier. Und zwar nach wie vor die Potsblitzer, die stehen.

0: Vor der Alleestraße einmal in Richtung Innenstadt, kurz nach der Einmündung Wattenscheider Straße und auf der Herner Straße Richtung Herne in Höhe der A40-Brücke. Falls ihr heute Morgen auch noch Blitzer seht, sagt uns gerne Bescheid. Ich gebe sie gerne hier für alle durch. 0800 98 5 98 50 ist die kostenlose Radio Bochum Hotline. Und der Blick zum Bochumer Hauptbahnhof, auch da sieht alles gut aus. Keine Verspätungen und Ausfälle innerhalb der nächsten halben Stunde. Gute Fahrt.
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0: Die Radio Bochum Morgenmacher hier am Donnerstag. Schönen guten Morgen. Vielleicht habt ihr auch schon so eine Werbung im Internet bekommen. So dubiose Online-Shops bieten Klimaanlagen oder ähnliche Geräte an, die die Wohnungen im Handumdrehen runterkühlen sollen. Und das auch noch für einen kleinen Preis. Die Verbraucherzentrale bei uns in Bochum warnt vor genau solchen Shops. Vor allem, weil diese ihr Versprechen meist nicht halten. Andrea Thume, die Leiterin der Bochumer Verbraucherzentrale, sagt, vieles, was da angepriesen wird, ist gar nicht so möglich.
1: In kürzester Zeit werden da Temperaturschwankungen nach unten versprochen, die physikalisch gar nicht gehen.
0: So, besonders wichtig ist es deswegen zu schauen, was man da überhaupt für ein Gerät kauft. Nicht alle Klimageräte können nämlich das Gleiche.
1: Mini-kleine Klimageräte können keinen Raum kühlen. Ja, man muss immer wissen, es gibt im Grunde zwei Methoden. Entweder man schafft es, die warme Luft aus dem Raum rauszutransportieren mit einem Schlauch, ja, sodass wirklich die warme Luft nach draußen geht. Oder es wird durch eine andere Technik die Raumluft letztendlich nur befeuchtet. Und dann ist das wie so ein Luftbefeuchter, der Effekt.
0: Ja, und bei 30 Grad und heißer Luft bringt das dann so gut wie gar nichts. Welche Tipps und Hinweise die Bochumer Verbraucherzentrale noch so rund um das Thema Klimaanlagen-Online-Shops hat, haben wir euch mal auf radiobochum.de online bei uns zum Nachlesen zusammengefasst. Also bevor ihr euch ein Gerät holt, schaut da unbedingt mal rein.

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Ab morgen sind Sommerferien und wer noch keine Ideen hat, wie die Ferien gefüllt werden sollen, ich habe da vielleicht was. In Bochum-Langendreher gibt es noch ein paar Plätze für die Ferienfreizeit vom 23. bis zum 27. August. Da geht es dann in den Arnsberger Wald. Neben dem gemeinsamen Kochen gibt es da verschiedene Abendprogramme, einen Ausflug in den Freizeitpark Fort Fun, Bastelangebote und Lagerfeuer, sogar voll cool mit Stockbrot. Angemeldet werden können Kinder zwischen 10 und 14 Jahren. 90 Euro kostet die Teilnahme und alle Infos zur Anmeldung findet ihr auch nochmal online bei uns auf radiobochum.de in unserer Linkbox.

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1: Guten Morgen. Bei uns in Bochum ist es gerade wieder heiß und viele überlegen jetzt, sich eine Klimaanlage zu kaufen. Die Nachfrage ist groß und genau das nutzen unseriöse Anbieter aus. Werbung für dubiose Klimageräte flutet gerade soziale Medien wie YouTube. Die Verbraucherzentrale bei uns in Bochum schlägt deswegen Alarm. Die Leiterin der Zentrale, Andrea Thume, warnt vor
2: Werbeversprechen, die physikalisch gar nicht einzuhalten sind. In kürzester Zeit werden da Temperaturschwankungen nach unten versprochen, die physikalisch gar nicht gehen.
1: Wer jetzt auf der Suche ist, sollte unbedingt aufs Impressum achten. Nur wenn dort eine vollständige Adresse mit Straße und Hausnummer steht, ist der Anbieter im Streitfall überhaupt erreichbar. Weitere Warnzeichen: zu kleine Geräte, zu niedrige Preise und Versprechen, die schlicht nicht realistisch klingen. Im Zweifel hilft die Verbraucherzentrale weiter. Die Bochumer Feuerwehr hat gestern ihre neue Fahrzeuggeneration vorgestellt. Ab sofort gibt es 2 neue Einsatzwagen, 2 Kommandowagen und einen mobilen Container. Für diese Anschaffungen hat die Stadt 2 Millionen Euro bezahlt. Radio Bochum-Reporterin Gajina Sabia, was ist das Besondere an den neuen Fahrzeugen?
3: Die neuen Fahrzeuge sind flexibel, digital und nachhaltig. Die Kommandowagen beispielsweise sind E-Fahrzeuge. Und Digitalisierung in den Wagen spart Papier. Außerdem wird Drohnentechnik genutzt. Den mobilen Container könnt ihr euch wie eine tragbare Kommandozentrale vorstellen, die dann eben ganz einfach zum Einsatzort mitgenommen werden kann. Der erste Einsatz für den mobilen Container war Bochum Total. Da wurde er unter anderem für Besprechungen genutzt. Angucken könnt ihr euch die neuen Fahrzeuge am 5. September in der Hauptfeuerwache in Werne, denn da gibt es von 10 bis 18 Uhr einen Tag der offenen Tür.
1: Und jetzt das Wichtigste aus Deutschland und der Welt. Nach dem Besuch von Bundeskanzler Friedrich Merz in Paris Anfang der Woche kommt Frankreichs Präsident Emmanuel Macron heute nach Deutschland. Auf Schloss Beensberg bei Köln treffen die beiden sich, um das deutsch-französische Regierungstreffen am Freitag in Brühl vorzubereiten. An dem sogenannten Ministerrat auf Schloss Augustusburg nehmen zahlreiche Kabinettsmitglieder beider Seiten teil. Titelverteidiger Argentinien steht, angeführt von Superstar Lionel Messi, erneut im Endspiel der Fußball-WM. Die Südamerikaner bezwangen im Halbfinale von Atlanta England um den deutschen Trainer Thomas Tuchel mit 2:1 und treffen im Kampf um den 4. WM-Titel auf Europameister Spanien. Der VfL Bochum hat bei seinem Testspiel in Amsterdam gestern Nachmittag ein Unentschieden erreicht. Nach 90 Minuten stand es gegen den niederländischen Erstligisten Ajax Amsterdam 1:1. Den Ausgleich für Bochum erzielte Samuel Bamba erst in der Nachspielzeit. VfL-Coach Uwe Rösler war sehr zufrieden mit dem Auftritt seines Teams. Am Samstag bricht der VfL ins Trainingslager auf. Eine Woche lang bereiten sich die Bochumer dann in Bramberg im Salzburger Land auf die neue Zweitligasaison vor.
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1: Bochum liest ein Buch, so heißt ein neues Literaturprojekt in der Stadt. Das Projekt soll uns Bürgerinnen und Bürger zum gemeinsamen Lesen, Diskutieren und Nachdenken anregen. Bis November haben alle, die interessiert sind, Zeit, den ausgewählten Roman Hawaii des preisgekrönten Autors Cihan Acha zu lesen. In dem Buch geht es um Themen wie Identität, Heimat und gesellschaftlichen Zusammenhalt. Vom 1. bis zum 20. November erwartet die Teilnehmenden dann ein vielfältiges Programm mit

0: Lesungen, Diskussionen, Workshops und anderen Veranstaltungsformaten rund um diesen Roman. Den Abschluss bildet die Lesung mit Cihan Acar am 20. November. 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
1: Das Bochum-Wetter.
2: 29 Grad heute in der Spitze, dazu viel Sonne. Bis zum Nachmittag kommt die Sonne sogar fast ungestört durch und danach ziehen wieder mehr Wolken auf. Es bleibt aber weiterhin trocken.
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2: Immer noch alles frei auf den Autobahnen, auch immer noch die Potzblitzer, die in unserer Stadt unterwegs sind. Auf der Alleestraße zum Beispiel in Richtung Innenstadt, kurz nach der Wattenscheider Straße. Und auf der Herner Straße Richtung Herne in Höhe der A40-Brücke. Falls ihr weitere Störungen oder auch Blitzer bei uns in Bochum seht, sagt uns gerne Bescheid. Tragt sie ein bei uns in die Radio Bochum App oder schreibt uns per WhatsApp zum Beispiel über die 0800 98 598 50. Und wir schauen rüber zum Bochumer Hauptbahnhof. Da haben wir ein paar Verspätungen innerhalb der nächsten halben Stunde. Einmal der RE11 nach Düsseldorf. Der sollte eigentlich jetzt gerade um 6.33 Uhr abfahren, ist aber heute 10 Minuten später. Vielleicht bekommt ihr den noch. Dann die RB40 nach Essen um 6.43 Uhr, ist 5 Minuten später. Und die S1 nach Dortmund um 6.44 Uhr fällt heute aus.
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2: Guten Morgen zusammen.

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0: Wenn es irgendwo brennt, dann muss es schnell gehen. Und damit wir überhaupt Hilfe bekommen, ist die Feuerwehr Bochum für uns Tag und Nacht im Einsatz. Für eine bessere Versorgung hat unsere Feuerwehr bei der Technik ein bisschen aufgestockt. Es gibt 2 neue Einsatzwagen und 2 Kommandowagen. Außerdem gibt es einen mobilen Container, der dient als Kommandozentrale. Die kann dann eben ganz einfach zum Einsatzort mitgenommen werden. Rund 2 Millionen Euro hat das Ganze gekostet. Simon Heusen, Leiter der Feuerwehr Bochum, hat uns erklärt, warum das Equipment sinnvoll ist.
1: Ja, wir sind in Summe einfach deutlich flexibler, ein ganzes Stück digitaler und was das angeht, auf dem neuesten Stand der Technik, aber auch nachhaltiger geworden. Die Kommandowagen sind zum Beispiel E-Fahrzeuge. Mit viel Digitalisierung sparen wir uns an vielen Stellen das althergebrachte Papier.
0: Ja, und falls ihr mal sehen wollt, wie die neue Technik aussieht, dann schaut gerne mal bei uns bei Instagram vorbei und seid am Tag der offenen Tür auch gerne dabei. Am 5. September ist der auf der Hauptfeuerwache in Werne. Ihr habt es gehört hier bei Radio Bochum. Einen schönen guten Morgen wünsche ich euch.

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1: Mit Malte Albrecht. Guten Morgen. In der schwarz-roten Koalition droht der nächste größere Streit. Die SPD ist strikt gegen die Kürzungspläne beim Unterhaltsvorschuss und kritisiert jetzt nicht nur die Familienministerin. Auch Kanzler Merz gerät in die Schusslinie, nachdem er die Pläne verteidigt hat. Merz habe die Lebenssituation von Alleinerziehenden und ihren Kindern nicht verstanden, sagte Mecklenburg-Vorpommerns Ministerpräsidentin Schwesig dem Spiegel. Marc Weiß mit Infos.
2: Mit dem Unterhaltsvorschuss unterstützt der Staat Alleinerziehende, wenn der Partner oder Ex-Partner seiner Unterhaltspflicht nicht nachkommt. CDU-Familienministerin Prien plant, den Vorschuss nicht mehr bis zum 18. Geburtstag des Kindes zu zahlen, sondern nur noch bis zum 16. Warum ein Kind ab 16 keine Kosten mehr verursachen soll, erschließt sich vielen nicht, auch der SPD nicht. Prien hatte die Kürzungspläne vor allem mit den allgemeinen Sparvorgaben begründet. Kanzler Merz hatte gestern gesagt, man gehe davon aus, dass die meisten Alleinerziehenden in der Lage sein, wieder zu arbeiten, wenn die Kinder 16 sind, und die Streichungspläne damit begründet. Das allerdings regt die SPD noch mehr auf. Warum, zeigt die Statistik. Rund 80% der Alleinerziehenden gehen bereits arbeiten und trotzdem reicht das Geld nicht. Über 40% gelten als armutsgefährdet. Merz sagte gestern aber auch, und das nimmt dem Streit vielleicht etwas an Dramatik, dass man über Änderungen am Unterhaltszuschuss natürlich in der Koalition noch ausgiebig reden werde. Beschlossen ist hier also noch nichts.
1: Und nun Nachrichten kurz und kompakt. Im Irankrieg ist eine diplomatische Lösung offenbar in weite Ferne gerückt. Das US-Militär hat gestern gleich zwei Angriffswellen gestartet. Der Iran griff daraufhin, wie so oft, US-Stützpunkte in mehreren Golfstaaten an. Sturm und Hagel haben in den letzten Tagen an einigen Orten die Ernte zerstört. Durch die Unwetter sei innerhalb von 48 Stunden ein Schaden von mindestens 50 Millionen Euro entstanden, heißt es von der Spezialversicherung Vereinigte Hagel. Argentinien steht im Finale der Fußball-WM. Der Titelverteidiger setzte sich in einem dramatischen Halbfinale gegen England mit 2:1 durch. Im Finale am Sonntag trifft Argentinien auf Spanien. Der Bundesgerichtshof entscheidet am Vormittag über die Kündigung von Fitnessstudio-Verträgen. Der Bundesverband der Verbraucherzentralen hatte gegen die Kette FitX geklagt. Es geht darum, wie einfach eine Kündigung im Internet sein muss. Auf der Kündigungsseite der Fitnesskette wird prominent noch auf die Möglichkeit hingewiesen, auch nur eine beitragsfreie Vertragspause einzulegen. Die Verbraucherschützer meinen, solche Hinweise lenken vom eigentlichen Kündigungsprozess ab. Laut Gesetz müssten Schaltflächen bei einer Online-Kündigung unmittelbar und leicht zugänglich sein. Der BGH soll nun entscheiden, ob das hier der Fall ist oder nicht.
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3: Der Donnerstag wird wieder schön warm. 29 Grad in der Spitze. Heute Morgen sind noch einige Wolken unterwegs. Die verziehen sich jetzt aber immer mehr. Das heißt, bis zum Vormittag kommt die Sonne dann fast ungestört durch. Und später gibt es wieder mehr Wolken. Es bleibt aber weiterhin trocken.
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3: Drei Meldungen aktuell von den Autobahnen. Bei allen dreien braucht ihr gerade mindestens 5 Minuten länger. Wir starten auf der A40 Duisburg in Richtung Essen. Zwischen Mülheim-Heißen und Essen-Holsterhausen gerade 3 Kilometer stockender Verkehr. Dann A40 Dortmund in Richtung Duisburg. Zwischen Bochum-Wattenscheid-West und Dreieck-Essen-Ost 4 Kilometer stockend. Und auf der A42 Kamp-Lindfort in Richtung Dortmund müsst ihr gerade auch mit ein bisschen dichten Verkehr rechnen. Zwischen Oberhausen

Neue Mitte und Bottrop Süd. Geblitzt wird nach wie vor auf der Alleestraße in Richtung Innenstadt. Kurz vor der Einmündung Wattenscheider Straße steht immer noch ein Potzblitz. Genau wie auch auf der Herner Straße in Richtung Herne in Höhe der A40-Brücke. Falls ihr noch weitere Blitzer seht, sagt uns gerne Bescheid.

Die Nachfrage nach Klimaanlagen oder mobilen Klimageräten ist bei uns in Deutschland so hoch wie noch nie. Und ich kann das sehr, sehr gut nachvollziehen. Ich überlege auch. Ich wohne nämlich im 4. Stock, schön unterm Flachdach. Und wenn da die Sonne drauf knallt, dann ist das echt schwer auszuhalten. Aber was muss ich dabei eigentlich beachten, wenn ich mir eine Klimaanlage holen will? Darüber sprechen wir gleich hier bei den Radio Bochum Morgenmachern.

0: 7.11 Uhr, schönen guten Morgen.
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0: Bei diesen Temperaturen greifen viele von uns in Bochum gerade zu Klimageräten oder Ventilatoren aus dem Internet. Ich kann das als Dachgeschossbewohnerin sehr, sehr gut nachempfinden, habe auch schon drüber nachgedacht. Die Verbraucherzentrale NRW hier in Bochum warnt jetzt aber, viele der günstigen Angebote halten nicht gerade das, was sie versprechen. Und die Angebote sind darauf angelegt, zum Spontankauf zu verleiten. Was ihr beim Kauf beachten solltet, das hat sich unser Reporter Christian Schürmann genauer angeschaut. Christian, was ist denn der größte Fehler, den die Leute beim Kauf machen?
2: Ja, das fängt schon bei der Grundfrage an. Also der Frage, was will ich eigentlich kühlen? Soll jetzt ein ganzer Raum gekühlt werden? Dann muss das Gerät mindestens 60 Watt Kühlleistung pro Quadratmeter haben. Geht es jetzt nur um Abkühlung für eine Person, dann reicht meistens schon der Ventilator. Der hat zwar keine Kühlleistung, aber die bewegte Luft, die verschafft dann ja trotzdem Kühlung.
0: So, jetzt gibt es ja auch so Geräte, die wie so ein Ventilator sind und gleichzeitig Wasser verdunsten. Taugen die was?
2: Ja, da muss man vorsichtig sein. Solche Geräte entziehen der Luft zwar Wärme, aber ohne richtige Reinigung können sich Bakterien wie Legionellen breit machen und das kann dann schnell gesundheitsgefährlich werden. Hersteller warnen deshalb oder empfehlen deshalb, das Wasser wöchentlich zu wechseln und mit Essig oder Zitronensäure oder Ähnlichem zu reinigen.
0: Ja, schade. Das war nämlich eigentlich mein Go-To. Das überlege ich mir jetzt doch nochmal ein bisschen anders. Und wenn es dann doch so eine Klimaanlage sein soll, was bedeutet das für die Stromrechnung?
2: Ja, da muss man vorsichtig sein. Das kann ordentlich ins Geld gehen. So effiziente Splitgeräte, also so ein Gerät mit Innen- und Außenteil, die verbrauchen so 0,4 bis 0,7 Kilowattstunden pro Stunde. Mobile Monoblockgeräte sogar 0,7 bis 1,2. Bei 35 Cent pro Kilowattstunde kostet eine Stunde kühlen, also so 15 bis 42 Cent. Und läuft dann so ein Monoblockgerät täglich 8 Stunden, da kommt man im Monat dann schon auch schnell so auf 80 Euro oder so.
0: Ja, okay. Mehr Tipps gibt es bei der Verbraucherzentrale und von der Verbraucherzentrale bei uns auf radiobochum.de zum Nachlesen. Da haben wir euch das nochmal zusammengefasst.

Schönen guten Morgen, hier sind die Radio Bochum Morgenmacher. Ja, da waren die Engländer gestern doch eigentlich schon mit einem Bein im WM-Finale. Bis zur 85. Minute hat die Mannschaft vom deutschen Trainer Thomas Tuchel mit 1:0 geführt. Dann war der Druck der Argentinier doch irgendwann zu groß. Dann kam der Ausgleich zum 2:1 Siegtreffer in der 91. Minute. Beide Treffer natürlich vorbereitet von Superstar Lionel Messi. Damit steht das Finale auch jetzt fest. Am Sonntag spielt Spanien gegen Argentinien. Um 21 Uhr um die Weltmeisterschaft im Männerfußball. Fußballerisch wird es also schon mal top. Und auch die Show drumherum soll spektakulär werden. In der Halbzeit sollen unter anderem Justin Bieber, Shakira und Madonna auftreten. Ich bin sehr gespannt. Wir halten euch hier bei Radio Bochum natürlich auf dem Laufenden rund um die Weltmeisterschaft. Schönen guten Morgen.

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0: 7.30 Uhr, hier sind die Radio Bochum Nachrichten mit Tom Gerdmann.
1: Guten Morgen. Bei der Suche nach Abkühlung sollten Bochumerinnen und Bochumer bei günstigen Klimageräten genau hinschauen. Die Verbraucherzentrale Bochum warnt vor Minigeräten, falschen Versprechen und unseriösen Online-Shops. Radio Bochum-Reporter Christian Schürmann, worauf kommt es da beim Kauf an?
2: Ein Mini-Klimagerät schafft es meistens nicht, einen ganzen Raum runterzukühlen. Dafür braucht ein Gerät laut Verbraucherzentrale mindestens 60 Watt Kühlleistung pro Quadratmeter. Wichtig ist außerdem, die Wärme muss über einen Schlauch oder ein Außengerät nach draußen, sonst bleibt sie im Zimmer. Vor der Bestellung sollten technische Angaben, Impressum und Anbieter geprüft werden. Bei Luftbefeuchtern gilt, regelmäßig Wasser wechseln und gründlich reinigen, damit sich keine Bakterien vermehren.
1: Die Feuerwehr Bochum hat neue Fahrzeuge. Für zwei neue Einsatzwagen, zwei Kommandowagen und einen mobilen Container als Kommandozentrale hat die Stadt rund 2 Millionen Euro gezahlt. Die neue Technik wurde schon getestet. Feuerwehrdezernent Sebastian Kopitz weiß dazu mehr.
3: Der erste Einsatz für den Einsatzleitcontainer war beispielsweise Bochum Total. Ein bisschen Testphase, aber das ist genau die Art von Veranstaltung, wo man das dann auch regelmäßig einsetzt und braucht für Besprechungen, für einen guten Überblick. Wie gesagt, mit Drohnenkomponenten mittlerweile, mit einer digitalen Einsatzdarstellung. Das ist eigentlich State of the Art, wenn es um Einsatzmanagement geht.
1: Um die neue Technik aus der Nähe anzugucken, könnt ihr am 5. September zur Hauptfeuerwache in Werne gehen. Da gibt es von 10 bis 18 Uhr einen Tag der offenen Tür bei der Bochumer Feuerwehr. Und jetzt das Wichtigste aus Deutschland und der Welt. Nach dem Besuch von Bundeskanzler Friedrich Merz in Paris Anfang der Woche kommt Frankreichs Präsident Emmanuel Macron heute nach Deutschland. Auf Schloss Bensberg bei Köln treffen die beiden sich, um das deutsch-französische Regierungstreffen am Freitag in Brühl vorzubereiten. An dem sogenannten Ministerrat auf Schloss Augustusburg nehmen zahlreiche Kabinettsmitglieder beider Seiten teil. Titelverteidiger Argentinien steht, angeführt von Superstar Lionel Messi, erneut im Endspiel der Fußball-WM. Die Südamerikaner bezwangen im Halbfinale von Atlanta England um den deutschen Trainer Thomas Tuchel mit 2:1 und treffen im Kampf um den 4. WM-Titel jetzt auf Europameister Spanien. Der VfL Bochum hat bei seinem Testspiel in Amsterdam am Nachmittag ein Unentschieden erreicht. Nach 90 Minuten stand es gegen den niederländischen Erstligisten Ajax Amsterdam 1:1. Den Ausgleich für Bochum erzielte Samuel Bamba erst in der Nachspielzeit. VfL-Coach Uwe Rösler war sehr zufrieden mit dem Auftritt seines Teams.
4: Ich glaube, wenn man hier bei Ajax am Tag anreist und dann das Spiel macht in so einer Hitze und dann 1:1, wie so eine über weite Strecken dann noch Minimum gleichwertig ist, dann sagt das natürlich auch was aus für unsere Mannschaft und für den Einsatz, den unsere Mannschaft heute gezeigt hat.
1: Am Samstag bricht der VfL ins Trainingslager auf. Eine Woche lang bereiten sich die Bochumer dann in Bramberg im Salzburger Land auf die neue Zweitligasaison vor.
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1: Bochum liest ein Buch, so heißt ein neues Literaturprojekt der Stadt. Das Projekt soll uns Bürgerinnen und Bürger zum gemeinsamen Lesen, Diskutieren und Nachdenken anregen. Anuschka Fritscher aus der Radio Bochum Redaktion, wie genau funktioniert das?
6: Alle, die mitmachen wollen, haben bis November Zeit, den ausgewählten Roman Hawaii des preisgekrönten Autors Tihan Acha zu lesen. In dem Buch geht es um Themen wie Identität, Heimat und gesellschaftlichen Zusammenhalt. Vom 1. bis 20. November erwartet die Teilnehmenden dann ein vielfältiges Programm mit Lesungen, Diskussionen, Workshops und anderen Veranstaltungsformaten rund um den Roman. Den Abschluss bildet eine Lesung mit Tihan Acha am 20. November.
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7: Auch heute wieder ein Mix aus Sonne und Wolken und 29 Grad dazu. Die Wolken, die jetzt gerade noch unterwegs sind in Teilen von Bochum, die verziehen sich gleich. Dann kommt die Sonne bis zum Nachmittag fast ungestört durch und später gibt es wieder mehr Wolken, aber weiterhin ohne Regen.
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7: Da habe ich im Moment 3 Staus für euch. Bei allen 3 braucht ihr gerade 10 Minuten mehr. A40 Duisburg in Richtung Essen zwischen Mülheim-Heißen und Essen-Holsterhausen 4 Kilometer Stau. Dann A40 Dortmund in Richtung Duisburg zwischen Bochum-Wattenscheid und Dreieck Essen-Ost 5 Kilometer stockend. Und A42 Kamp-Lindfort in Richtung Dortmund zwischen Oberhausen-Neumitte und Bottrop-Süd 1 Kilometer Stau. Geblitzt wird auf der Alleestraße in Richtung Innenstadt, kurz nach der Wattenscheider Straße. Und auf der Herner Straße steht nach wie vor der Potsblitz in Richtung Herne in Höhe der A40-Brücke. Falls ihr weitere Blitzer seht, gebt sie gerne durch. 0800 98 5 98 50. Ist kostenlos, auch vom Handy aus, wenn ihr anruft. Und damit geht's rüber zum Bochumer Hauptbahnhof. innerhalb der nächsten halben Stunde haben wir da, jetzt ist es gerade hochgesprungen hier, so, 4 Meldungen. Und zwar der RE11 nach Düsseldorf sollte eigentlich gerade um 7.33 Uhr abfahren, ist heute 20 Minuten später. Dann der RE6 nach Minden um 7.40 Uhr, Viertelstunde verspätet. Die S1 nach Dortmund um 7.44 Uhr fällt heute aus. Und der RE16 nach Iserlohn um 7.47 Uhr ist heute 10 Minuten später. Soweit so gut. Das sind die Verspätungen am Bochumer Hauptbahnhof. Könnt ihr auch jederzeit in Echtzeit auch nochmal nachgucken online bei uns auf radiobochum.de.
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7: Hallo Bochum.

0: Radio Bochum hier am Donnerstag. Schönen guten Morgen. Das Abitur in NRW bekommt ein neues Gesicht. Schülerinnen und Schüler sollen künftig nicht mehr nur mit Klausuren und klassischen Prüfungen punkten können. Präsentationen, Projekte und sogar begrenzter Einsatz von künstlicher Intelligenz werden Teil der Oberstufe. Die Reform startet zwar erst in gut einem Jahr. Die ersten Vorbereitungen an den Schulen laufen aber jetzt schon. José Nasjandi aus dem Landtagsstudio kennt die wichtigsten Änderungen. José, was wird sich denn für die Schülerinnen und Schüler genau ändern?
1: Also die größte Neuerung ist ein fünftes Abi-Fach. Darin geht es nicht um eine klassische weitere Klausur, sondern um eine Präsentationsprüfung, so nennt man das. Die Schülerinnen und Schüler erarbeiten ein Thema, stellen es vor und müssen anschließend in einem Fachgespräch Fragen dazu beantworten. Außerdem kommen mehr Projektarbeiten dazu, zum Beispiel wissenschaftliche Untersuchungen, technische Modelle, Experimente oder kreative Arbeiten. Das Ziel ist, dass die Schüler ihre persönlichen Stärken und Interessen stärker einbringen können. Umgesetzt werden soll das ab dem Schuljahr 27/28, also praktisch schon in einem Jahr.
0: Und welche Rolle spielt künstliche Intelligenz bei der neuen Oberstufe?
1: Ja, die KI darf künftig unter bestimmten Bedingungen benutzt werden, zum Beispiel bei Präsentationen oder Projektarbeiten. Aber ganz wichtig, die Schülerinnen und Schüler müssen offenlegen und transparent machen, wann und wie sie die KI eingesetzt haben. Das fließt dann auch bei der Benotung ein. Gleichzeitig werden die klassischen Klausuren zum Teil kürzer. Die Reform setzt stärker auf selbstständiges Arbeiten, auf Praxis.

0: und weniger auf Theorie.
1: Ja, mit der Reform der gymnasialen Oberstufe will Nordrhein-Westfalen das Abitur moderner machen und neben Fachwissen auch Fähigkeiten wie Präsentieren, Forschen und den verantwortungsvollen Umgang mit KI ein bisschen stärker fördern. Infos dazu hatte Rosenas Jandi. Vielen lieben Dank, ihr habt's gehört hier bei Radio Bochum. Schönen guten Morgen.

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0: Ist es noch zu früh, um sich als VfL-Fan Hoffnung zu machen? Weiß ich nicht. Der VfL ist in der Vorbereitung immer noch ungeschlagen. Gestern gab es ein Testspiel gegen Ajax Amsterdam und gegen den niederländischen Rekordmeister gab es am Ende ein 1:1 Unentschieden. Samuel Bamba hatte kurz vor Schluss noch den Ausgleich geschossen. Am Samstag geht es dann für die Jungs von Uwe Rösler ins Trainingslager nach Österreich. Für uns mit dabei ist wie immer unser Sportreporter Günther Pohl. Ihr bekommt also wieder ganz exklusive Einblicke hier bei uns bei Radio Bochum. Schönen guten Morgen.
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1: Mit Nico Hartmann. Argentinien hat sich in einem emotionalen und von vielen Streitigkeiten geprägten Prestigeduell gegen England im WM-Halbfinale mit

0: 2:1 durchgesetzt. Nach der englischen Führung durch Gordon drehte die Mannschaft von Lionel Messi mit 2 späten Toren die Partie und kann nun im Endspiel gegen Spanien den 4. WM-Titel holen. Neben vielen Rudelbildungen und Fouls kam es am Ende des Spiels auch noch zu einer politischen Botschaft der Argentinier. Die Falklandinseln gehören Argentinien, stand auf einem Plakat, das die Südamerikaner hochhielten.
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2: Mit Malte Halbricht. Guten Morgen. Die Trockenheit und Hitze belasten uns nicht nur körperlich. Inzwischen drohen auch die ersten wirtschaftlichen Folgen. Weil die Flusspegel so niedrig sind, können Binnenschiffer ihre Schiffe nicht mehr voll beladen. Das treibt die Transportkosten in die Höhe. Außerdem befürchten Landwirte Ernteausfälle, weil die Felder zu trocken sind. Marc Weiß hat mehr dazu.
3: Es ist nicht das Ende der Welt, denn irgendwann wird es vermutlich regnen. Es wird aber schwieriger und je länger diese Phase dauert, umso mehr Regen wird benötigt. Man fahre, solange es gehe und sicher sei, heißt es vom Bundesverband der deutschen Binnenschifffahrt. Aber klar ist auch, wenn Schiffe nur noch halb voll geladen werden, weil sie sonst auf Grund laufen würden, lohnen sich die Fahrten irgendwann nicht mehr, beziehungsweise werden die transportierten Waren teurer. Aktuell wird schon teilweise auf die Schiene ausgewichen, bestätigte ein Sprecher des Duisburger Hafens. Auf den Feldern leidet im Moment vor allem der Weizen unter der Trockenheit. Die Landwirtschaftskammer NRW rechnet hier mit Ernteeinbußen. Das gleiche gilt für Roggen. Kartoffeln und Gemüse könnten bewässert werden, sagt die Landwirtschaftskammer, was allerdings zu höheren Kosten für die Landwirte führe und damit am Ende für uns alle. Man wartet auch hier, genau wie in der Binnenschifffahrt, auf Regen, am besten lang anhaltend und ergiebig.
2: Und jetzt weitere Nachrichten in Kurzform. Die USA haben wieder iranische Ziele aus der Luft angegriffen, die 5. Nacht in Folge. Außerdem feuerten die US-Streitkräfte auf einen Öltanker, der gegen die Blockade iranischer Häfen verstoßen haben soll. Aus dem Iran gab es Angriffe auf US-Standorte in Jordanien, Kuwait und Bahrain. Der Waldbrand auf einem ehemaligen Truppenübungsplatz in Mecklenburg-Vorpommern hat sich weiter ausgebreitet. Mittlerweile steht eine Fläche von 269 Hektar in Flammen, teilte der Landkreis Mecklenburgische Seenplatte mit. Weil der Platz mit Altmunition belastet ist, kann die Feuerwehr den Brand nur von außen bekämpfen. In der Nacht ist wieder Atommüll durch NRW gerollt. Der 8. von insgesamt rund 150 Castor-Behältern wurde von Jülich ins Zwischenlager in Ahaus gebracht. Begleitet wurde der Transport erneut von Protesten. Zwischenfälle gab es laut Polizei keine. Zum Schluss gucken wir noch in die USA. Verteidigungsminister Hegseth sorgt mit einer neuen Ankündigung für Aufsehen. In den USA sollen Soldaten künftig einen Testosterontest machen. Das gilt für Männer in der Armee, die älter als 30 sind. Mit dem Test soll sichergestellt werden, dass Soldaten eine Bestleistung erbringen können, sagte der Minister. Im Falle eines Testosteronmangels soll eine Behandlung zwar nicht verpflichtend, aber empfohlen werden. Testosteron ist das wichtigste männliche Sexualhormon, das unter anderem den Muskelwachstum beeinflusst.
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4: Auch heute wieder 29 Grad bei uns in Bochum. Der Vormittag wird schön sonnig. Im Laufe des Tages ziehen dann immer mehr Wolken auf. Es bleibt aber weiterhin trocken.
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4: Hier ist alles ab 10 Minuten Zeitverlust für euch. A40 Duisburg in Richtung Essen. Zwischen Mülheim-Winkhausen und Essen-Holsterhausen 6 Kilometer Stau, sogar eine Viertelstunde plus. Bisschen mehr als eine Viertelstunde braucht ihr gerade auf der A40 Dortmund in Richtung Duisburg. Zwischen Dreieck Bochum-West und Dreieck Essen-Ost 8 Kilometer Stau. Rüber zur A42, Kamp-Lindfort in Richtung Dortmund. Zwischen Herne-Wanne und Herne-Baukau 3 Kilometer Stau. Dann A43 Recklinghausen in Richtung Wuppertal, zwischen Kreuz Recklinghausen und Bochum 4 Kilometer stockend. Und dann noch die A52 zweimal Düsseldorf in Richtung Essen, einmal zwischen Breitscheid und Kreuz Breitscheid so und Essen-Kettwig 4 Kilometer Stau und ein Stückchen weiter auch nochmal zwischen Essen-Bergerhausen und Dreieck Essen-Ost 1 Kilometer Stau. Geblitzt wird heute auf der Alleestraße wieder in Richtung Innenstadt, kurz nach der Wattenscheider Straße und auf der Herner Straße in Richtung Herne in Höhe der A40-Brücke. Falls ihr weitere Blitzer seht, sagt uns gerne Bescheid, ruft uns an kostenlos unter der 0800 98 5 98 50 und auf dem Bochumer Hauptbahnhof gucken wir natürlich auch noch. Innerhalb der nächsten halben Stunde haben wir da 2 Meldungen. Einmal die S1 nach Solingen um 8.17 Uhr, die fällt leider aus heute. Und der RE11 nach Kassel-Wilhelmshöhe um 8.24 Uhr. Ist heute 5 Minuten später.
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4: Guten Morgen. Dass die Toten Hosen zu einer der erfolgreichsten deutschen Bands überhaupt gehört,

darüber gehören, dürfte jedem klar sein. Trotzdem ist es mittlerweile 9 Jahre her, dass die Band das letzte Mal im Ruhrgebiet aufgetreten ist. Ja, und auch auf der aktuellen Tour war ursprünglich kein Konzert im Pott geplant. Jetzt wurde doch noch so ein Zusatzkonzert angekündigt. Ende Juni 2027, nächstes Jahr also, spielt die Band in der Arena auf Schalke. Gute Nachrichten also für alle Fans aus dem Pott. Die Toten Hosen habe ich jetzt hier auch im besten Mix mit Altes Fieber. Schönen guten Morgen.

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0: Ihr Radio Bochum Morgenmacher hier, schönen Donnerstagmorgen. Kaum ist morgens die Sonne da, steht die Hitze schon wieder in den Räumen. Da will man doch einfach nur ein bisschen Abkühlung. Aber in vielen Geschäften sind momentan mobile Klimaanlagen ausverkauft. Wir haben mal nachgeschaut, bei Hornbach sind sie zum Beispiel schon alle weg. Auch bei Bauhaus, Mediamarkt Saturn und Ironix gibt es oft nur noch Restbestände. Und das sind dann nur noch die Klimageräte für so 1.000 ja, oder 2.000 Euro, die dann überbleiben, weil es einfach keine anderen Anlagen mehr gibt. Kollegin Kim Klages, wieso können sich die Märkte denn nicht besser darauf vorbereiten? Der Sommer kam ja jetzt auch nicht gerade plötzlich um die Ecke.
1: Nee, das nicht. Trotzdem kann man Hitzewellen ja jetzt auch nicht so einfach planen. Die Unternehmen orientieren sich bei ihren Bestellungen an den Erfahrungen aus den Vorjahren. Dabei können die halt keine riesigen Mengen auf Lager halten, weil das auch hohe Kosten verursacht und die Gefahr eben besteht, dass die Geräte am Ende lange unverkauft bleiben. Und selbst wenn man jetzt noch was bestellen würde, dann steht halt da teilweise sowas wie lieferbar in 100 Werktagen.
0: Ja, ich würde sagen, perfektes Weihnachtsgeschenk, ne? Ansonsten hilft halt nur noch sich im Keller verkriechen. Hier ist Radio Bochum. Schönen guten Morgen.

0: Bei uns in Bochum dreht sich in diesem Sommer alles um ein Buch. Und zwar das Buch Hawaii des preisgekrönten Autors Cihan Acha. Der hat eine unabhängige Jury überzeugt, wurde ausgewählt von der Jury. Im Sommer wird es jetzt dazu verschiedene Workshops und Lesungen geben. Was genau dahinter steckt und was sonst noch so wichtig ist bei uns in Bochum und der Welt, das hört ihr gleich in den Radio Bochum Nachrichten um halb.
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0: 8.30 Uhr. Schönen guten Morgen. Hier ist jetzt das Wichtigste aus Bochum und der Welt in den Radio Bochum Nachrichten mit Tom Gerdmann.
1: Guten Morgen. Die Verbraucherzentrale Bochum warnt vor günstigen Klimageräten aus dem Internet. Viele Minigeräte könnten entgegen der Werbung keinen ganzen Raum kühlen. Eine echte Klimaanlage müsse die Wärme über einen Schlauch oder ein Außengerät nach draußen transportieren. Vor dem Kauf sollten technische Angaben, Impressum und Anbieter geprüft werden. Bei Luftbefeuchtern sei außerdem eine regelmäßige Reinigung wichtig, damit sich keine Bakterien vermehren. Auf radiobochum.de haben wir euch alle Tipps der Verbraucherzentrale zusammengefasst. Die Bochumer Feuerwehr hat jetzt eine neue Technik. Die Stadt hat rund 2 Millionen Euro bezahlt für 2 neue Kommandowagen, 2 Einsatzwagen und einen mobilen Container, der als Kommandozentrale genutzt wird. Der Leiter der Feuerwehr Bochum, Simon Heusen, hat uns die Vorteile der neuen Technik erklärt.
2: Ja, wir sind in Summe einfach deutlich flexibler, ein ganzes Stück digitaler und was das angeht, auf dem neuesten Stand der Technik, aber auch nachhaltiger geworden. Die Kommandowagen sind zum Beispiel E-Fahrzeuge. Mit viel Digitalisierung sparen wir uns an vielen Stellen das althergebrachte Papier.
1: Am 5. September findet auf der Hauptfeuerwache in Werne von 10 bis 18 Uhr ein Tag der offenen Tür statt, bei dem ihr euch die neue Technik anschauen könnt. Und jetzt das Wichtigste aus Deutschland und der Welt. Nach dem Besuch vom Bundeskanzler Friedrich Merz in Paris Anfang der Woche kommt Frankreichs Präsident Emmanuel Macron heute nach Deutschland. Auf Schloss Bensberg bei Köln treffen die beiden sich, um das deutsch-französische Regierungstreffen am Freitag in Brühl vorzubereiten. An dem sogenannten Ministerrat nehmen zahlreiche Kabinettsmitglieder beider Seiten teil. Titelverteidiger Argentinien steht, angeführt von Superstar Lionel Messi, erneut im Endspiel der Fußball-WM. Die Südamerikaner bezwangen im Halbfinale von Atlanta England um den deutschen Trainer Thomas Tuchel mit 2:1 und treffen im Kampf um den 4. WM-Titel auf Europameister Spanien.
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1: Bochum liest ein Buch, so heißt ein neues Literaturprojekt der Stadt. Das Projekt soll Bürgerinnen und Bürger zum gemeinsamen Lesen, Diskutieren und Nachdenken anregen. Bis November haben alle, die interessiert sind, Zeit, den ausgewählten Roman Hawaii des preisgekrönten Autors Cihan Acar zu lesen. In dem Buch geht es um Themen wie Identität, Heimat und gesellschaftlichen Zusammenhalt. Vom 1. bis zum 20. November erwartet die Teilnehmenden dann ein vielfältiges Programm mit Lesungen, Diskussionen, Workshops und anderen Veranstaltungen. Formaten rund um diesen Roman. Den Abschluss bildet dann eine Lesung mit dem Autor am 20. November. 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
0: 29 Grad heute in der Spitze bei uns in Bochum. Dazu viel Sonne. Bis zum Nachmittag kommt die Sonne sogar fast ungestört durch, ohne Wolken. Und später ziehen dann wieder mehr Wolken auf.
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0: Wir starten mit allem ab 5 Minuten Zeitverlust. A40 Duisburg in Richtung Essen. Zwischen Mülheim-Heißen und Essen-Holsterhausen 5 Kilometer Stau. Da kommt eine Viertelstunde obendrauf. Knappe 20 Minuten braucht ihr gerade auf der A40 Dortmund in Richtung Duisburg. Zwischen Dreieck Bochum-West und Dreieck Essen-Ost 8 Kilometer Stau im Moment. A42 Kamp-Lindfort in Richtung Dortmund. Zwischen Herne-Wanne und Kreuz-Herne 2 Kilometer Stau. Dann A42 Dortmund in Richtung Kamp-Lindfort. Zwischen Herne-Horsthausen und Herne-Krange 2 Kilometer Stau, 10 Minuten plus. A43 Recklinghausen in Richtung Wuppertal zwischen Kreuz Recklinghausen und Bochum-Riemke. 4 Kilometer stockender Verkehr im Moment, auch ein Plus von 10 Minuten. Und die A52 haben wir noch, Düsseldorf in Richtung Essen zwischen Kreuz Breitscheid und Essen-Kettwig. 1 Kilometer Stau. Geblitzt wird heute auf der Alleestraße. Nach wie vor steht da der Potzblitz in Richtung Innenstadt, kurz nach der Einmündung Wattenscheiderstraße. Und ein Potzblitz steht auch nach wie vor auf der Hernerstraße Richtung Herne in Höhe der A40-Brücke. Falls ihr auch noch Blitzer seht, sagt uns gerne Bescheid, ruft uns an, kostenlos, zum Beispiel unter der 0800 98 5 98 50. Wir schauen zum Bochumer Hauptbahnhof. Eine Meldung haben wir da zur S1 nach Dortmund um 8.44 Uhr. Die ist heute 10 Minuten später. Ansonsten alles pünktlich und keine Ausfälle.
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0: Wenn es irgendwo brennt, dann muss es schnell gehen. Und damit wir überhaupt Hilfe bekommen, ist die Feuerwehr Bochum für uns Tag und Nacht im Einsatz. Für eine bessere Versorgung hat unsere Feuerwehr bei der Technik ein bisschen aufgestockt. Es gibt 2 neue Einsatzwagen und 2 Kommandowagen. Außerdem gibt es einen mobilen Container, der dient als Kommandozentrale. Die kann dann eben ganz einfach zum Einsatzort mitgenommen werden. Rund 2 Millionen Euro hat das Ganze gekostet. Simon Heusen, Leiter der Feuerwehr Bochum, hat uns erklärt, warum das Equipment sinnvoll ist.
1: Ja, wir sind in Summe einfach deutlich flexibler, ein ganzes Stück digitaler und was das angeht, auf dem neuesten Stand der Technik, aber auch nachhaltiger geworden. Die Kommandowagen sind zum Beispiel E-Fahrzeuge. Mit viel Digitalisierung sparen wir uns an vielen Stellen das althergebrachte Papier.
0: Ja, und falls ihr mal sehen wollt, wie die neue Technik aussieht, dann schaut gerne mal bei uns bei Instagram vorbei und seid am Tag der offenen Tür auch gerne dabei. Am 5. September ist der auf der Hauptfeuerwache in Werne. Ihr habt es gehört, hier bei Radio Bochum. Einen schönen guten Morgen wünsche ich euch.

Die Radio Bochum Morgenmacher hier. Schönen Donnerstag. Entwickelt sich langsam mittlerweile zu einer richtigen schönen Tradition bei uns in Bochum. Studierende der Folkwang-Universität der Künste fahren oder führen im Schlosspark in Weidmar ein Theaterstück von William Shakespeare auf.

Und das unter freiem Himmel und kostenlos. Dieses Jahr wird Der Sturm aufgeführt und da geht es jetzt schon in die heiße Phase. Insgesamt gibt es dieses Jahr nur noch 4 Aufführungen, heute, morgen, Samstag und Sonntag. Los geht's immer um 19.30 Uhr, also packt euch einfach eine Campingdecke und ein bisschen Verpflegung ein. Ist wirklich eine richtig schöne Aktion. Hier ist Radio Bochum. Wir wünschen euch ganz viel Spaß dabei.

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1: Mit Malte Albrecht. Guten Morgen. Wir alle leiden wahrscheinlich aktuell unter der Hitze. Die Landwirtschaft trifft es allerdings gleich doppelt. Während viele Felder zu trocken sind, haben Unwetter anderswo ganze Ernten zerstört. Starkregen und Hagel haben für Millionenschäden in der Landwirtschaft gesorgt, auch in Teilen NRWs. Infos von Marc Weiß.
2: Schwere Unwetter gab es in den beiden vergangenen Nächten, unter anderem in Ostwestfalen, Lippe, Niedersachsen, Nordhessen, dem Großraum Frankfurt, in Teilen Baden-Württembergs, Thüringen, Schleswig-Holstein, Mecklenburg-Vorpommern und in Bayern. Die meisten waren lokal sehr begrenzt, weil es aber so viele davon gab, ist der Schaden entsprechend hoch. Die Versicherung Vereinigte Hagel spricht von mindestens 50 Millionen Euro. Rund 100.000 Hektar Fläche seien betroffen, heißt es. Aus den Regionen Nürnberg und Stuttgart gibt es Berichte über verheerende Totalschäden. Rapsbestände seien von Hagel und Sturm regelrecht abrasiert worden. In den betroffenen Regionen seien nahezu alle Pflanzenarten beschädigt. Neben Raps auch Weizen, Mais, Kartoffeln, Hopfen und der Weinanbau. Dabei warten die Landwirte wegen der trockenen Böden dringend auf Regen, und das ist das besonders Dramatische. Wenn er denn kommt, dann nach langer Trockenheit und Hitze oft als Unwetter. Der Deutsche Wetterdienst kann das leider für die nächsten Tage auch hier in NRW nicht ausschließen.
1: Und das sind jetzt weitere Nachrichten im Überblick. Die Bundesregierung will härter gegen Steuerbetrug vorgehen. Finanzminister Klingbeil und Justizministerin Hubig stellen am Mittag ihre Pläne dazu vor. Eine Selbstanzeige soll nicht mehr automatisch dazu führen, dass man straffrei bleibt. In der letzten Sitzung vor der Sommerpause stimmte NRW-Landtag heute über zwei wichtige Gesetze ab. Es geht um die Reform des Kita-Gesetzes und die Einführung sogenannter ABC-Klassen zur Sprachförderung von Kita-Kindern mit mangelhaften Sprachkenntnissen. Beide Vorhaben sind umstritten. In NRW werden immer mehr E-Autos verkauft. Im Juni wurden bei den Pkw-Neuzulassungen 30,7% reine Strome angemeldet. Das waren über 10 Prozentpunkte mehr als im Vorjahr und auch mehr als im bundesweiten Durchschnitt, meldet das Kraftfahrtbundesamt. Emojis in Textnachrichten gehören für die meisten von uns inzwischen einfach dazu. Nur jeder Zehnte in Deutschland verschickt überhaupt keine Emojis. Das zeigt eine neue Umfrage des Digitalverbands Bitkom. Vor allem die 16- bis 29-Jährigen verwenden Emojis, und zwar in fast jeder Nachricht. Bei den über 65-Jährigen verzichtet dagegen etwa jeder Vierte komplett darauf. Und obwohl wir sie ständig nutzen, geben die kleinen Symbole manchmal trotzdem Rätsel auf. Fast jedem Zweiten ist die Bedeutung einzelner Zeichen nicht immer ganz klar. Besonders beliebt bleiben aber laut Umfrage lachende Gesichter, Herzen und der Daumen nach oben.
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3: Ja, auch heute wieder schön warm bei uns in der Stadt. 29 Grad an der Spitze. Heute Morgen sind noch einige Wolken unterwegs. Die verziehen sich leicht. Über den Nachmittag kommt die Sonne fast ungestört durch. Und später gibt es dann wieder mehr Wolken. Es bleibt aber trocken.
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3: Wir starten auf der A40 Duisburg in Richtung Essen. Zwischen Mülheim-Heißen und Essen-Holsterhausen 5 Kilometer stocken, 10 Minuten plus. A40 Dortmund in Richtung Duisburg, da braucht ihr 20 Minuten länger. Zwischen Dreieck Bochum-West und Dreieck Essen-Ost 9 Kilometer Stau im Moment. Dann A42 Dortmund in Richtung Kamp-Lindfort. Zwischen Gelsenkirchen-Zentrum und Kreuz Essen-Nord 4 Kilometer stockend, auch 10 Minuten plus. A43 Recklinghausen in Richtung Wuppertal. Zwischen Kreuz Recklinghausen und Bochum-Riemke 3 Kilometer stockend, 5 Minuten kommen obendrauf. Und die A52 haben wir noch, Düsseldorf in Richtung Essen. Zwischen Essen-Bergerhausen und Dreieck Essen-Ost 1 Kilometer Stau. Und ein Zeitverlust im Moment von 10 Minuten. Auf der Alleestraße wird heute geblitzt wieder in Richtung Innenstadt, kurz nach der Wattenscheider Straße. Und auf der Herner Straße steht auch nach wie vor der Potzblitz in Richtung Herne in Höhe der A40-Brücke. Falls ihr weitere Blitzer seht, meldet euch gerne rein. 0800 98 5 98 50. Und damit rüber zum Bochumer Hauptbahnhof. Eine Verspätung haben wir da innerhalb der nächsten halben Stunde. Der RE11 nach Kassel um 9.24 Uhr ist heute 20 Minuten später.
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Die Radio Bochum Morgenmacher hier am Donnerstag. Schönen guten Morgen. Vielleicht habt ihr auch schon so eine Werbung im Internet bekommen. So dubiose Online-Shops bieten Klimaanlagen oder ähnliche Geräte an, die die Wohnungen im Handumdrehen runterkühlen sollen. Und das auch noch für einen kleinen Preis. Die Verbraucherzentrale bei uns in Bochum warnt vor genau solchen Shops. Vor allem, weil diese ihr Versprechen meist nicht halten. Andrea Thume, die Leiterin der Bochum

0: Verbraucherzentrale sagt, vieles, was da angepriesen wird, ist gar nicht so möglich.
1: In kürzester Zeit werden da Temperaturschwankungen nach unten versprochen, die physikalisch gar nicht gehen.
0: So, besonders wichtig ist es deswegen zu schauen, was man da überhaupt für ein Gerät kauft. Nicht alle Klimageräte können nämlich das Gleiche.
1: Mini-kleine Klimageräte können keinen Raum kühlen. Ja, man muss immer wissen, es gibt im Grunde zwei Methoden. Entweder man schafft es, die warme Luft aus dem Raum rauszutransportieren mit einem Schlauch, ja, sodass wirklich die warme Luft nach draußen geht. Oder es wird durch eine andere Technik die Raumluft letztendlich nur befeuchtet. Und dann ist das wie so ein Luftbefeuchter, der Effekt.
0: Ja, und bei 30 Grad und heißer Luft bringt das dann so gut wie gar nichts. Welche Tipps und Hinweise die Bochumer Verbraucherzentrale noch so rund um das Thema Klimaanlagen-Online-Shops hat, haben wir euch mal auf radiobochum.de online bei uns zum Nachlesen zusammengefasst. Also bevor ihr euch ein Gerät holt, schaut da unbedingt mal rein.

0: Schönen guten Morgen, hier sind die Radio Bochum Morgenmacher. Ja, da waren die Engländer gestern doch eigentlich schon mit einem Bein im WM-Finale. Bis zur 85. Minute hat die Mannschaft vom deutschen Trainer Thomas Tuchel mit 1:0 geführt. Dann war der Druck der Argentinier doch irgendwann zu groß. Dann kam der Ausgleich zum 2:1 Siegtreffer in der 91. Minute. Beide Treffer natürlich vorbereitet von Superstar Lionel Messi. Damit steht das Finale auch jetzt fest. Am Sonntag spielt Spanien gegen Argentinien. Um 21 Uhr um die Weltmeisterschaft im Männerfußball. Fußballerisch wird es also schon mal top. Und auch die Show drumherum soll spektakulär werden. In der Halbzeit sollen unter anderem Justin Bieber, Shakira und Madonna auftreten. Ich bin sehr gespannt. Wir halten euch hier bei Radio Bochum natürlich auf dem Laufenden rund um die Weltmeisterschaft. Schönen guten Morgen.
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0: Klimageräten genau hinschauen. Die Verbraucherzentrale Bochum warnt vor Minigeräten, falschen Versprechen und unseriösen Online-Shops. Radio Bochum-Reporter Christian Schürmann, worauf kommt es beim Kauf an?
1: Ein Mini-Klimagerät schafft es meistens nicht, einen ganzen Raum runterzukühlen. Dafür braucht ein Gerät laut Verbraucherzentrale mindestens 60 Watt Kühlleistung pro Quadratmeter. Wichtig ist außerdem, die Wärme muss über einen Schlauch oder ein Außengerät nach draußen, sonst bleibt sie im Zimmer. Vor der Bestellung sollten technische Angaben, Impressum und Anbieter geprüft werden. Bei Luftbefeuchtern gilt, regelmäßig Wasser wechseln und gründlich reinigen, damit sich keine Bakterien vermehren.
0: Die Bochumer Feuerwehr hat am Mittwoch ihre neue Fahrzeuggeneration vorgestellt. Ab sofort gibt es 2 neue Einsatzwagen, 2 Kommandowagen und einen mobilen Container. Für diese Anschaffungen hat die Stadt 2 Millionen Euro bezahlt. Radio Bochum-Reporterin Regina Sabia, was ist das Besondere an den neuen Fahrzeugen?
2: Die neuen Fahrzeuge sind flexibel, digital und nachhaltig. Die Kommandowagen beispielsweise sind E-Fahrzeuge. Und Digitalisierung in den Wagen spart Papier. Außerdem wird Drohnentechnik genutzt. Den mobilen Container könnt ihr euch wie eine tragbare Kommandozentrale vorstellen, die dann eben ganz einfach zum Einsatzort mitgenommen werden kann. Der erste Einsatz für den mobilen Container war Bochum Total. Da wurde er unter anderem für Besprechungen genutzt. Angucken könnt ihr euch die neuen Fahrzeuge am 5. September in der Hauptfeuerwache in Werne, denn da gibt es von 10 bis 18 Uhr einen Tag der offenen Tür.
0: Und jetzt das Wichtigste aus Deutschland und der Welt. Neonazi-Maler Svenja Liebig soll ihre Haftstrafe in einem Gefängnis für Männer absitzen. Das habe die Anstaltsleitung im Frauengefängnis Chemnitz entschieden, teilte das sächsische Justizministerium der deutschen Presseagentur mit. 2025 war bekannt geworden, dass Liebig den Geschlechtseintrag von männlich zu weiblich hatte ändern lassen, was Kritiker für eine Provokation hielten. Nach den neuen Angriffen und Drohungen der USA gegen den Iran scheint eine diplomatische Lösung erneut in weite Ferne gerückt zu sein. Das US-Militär startete am Mittwoch gleich 2 Angriffswellen und attackierte zudem ein Schiff, das gegen die Blockade iranischer Häfen verstoßen haben soll. US-Präsident Donald Trump drohte erneut mit der Zerstörung ziviler Infrastruktur. Und noch eine Meldung vom Sport. Der VfL Bochum verliert seinen Ersatzkeeper. Niklas Tiede verlässt den VfL und wechselt zum niederländischen Erstligisten ADO Den Haag. Über die Ablösemodalitäten wurde Stillschweigen vereinbart. Tiede ist sein Eigengewächs des VfL Bochum und wurde im Talentwerk ausgebildet. 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
4: Heute wieder ein Mix aus Sonne und Wolken, 29 Grad dazu. Die Wolken, die jetzt vielleicht gerade noch unterwegs sind in Teilen von Bochum, die verziehen sich gleich. Dann kommt bis zum Nachmittag die Sonne sehr ungestört durch und später gibt es dann wieder mehr Wolken, aber keinen Regen weiterhin.
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4: 3 Meldungen aktuell. A40 Dortmund in Richtung Duisburg. Zwischen Dreieck Bochum West und Dreieck Essen Ost. 9 Kilometer stockend, trotzdem nur 10 Minuten Zeitverlust. A42 Kamp-Lindfort in Richtung Dortmund. Zwischen Gelsenkirchen-Schalke und Gelsenkirchen-Bismarck. 1 Kilometer Stau. Und A42 Dortmund in Richtung Kamp-Lindfort. Zwischen Kreuz Herne und Herne-Wange. Auch 2 Kilometer Stau, ebenfalls 10 Minuten. Müsst ihr da mehr einrechnen. Ein neuer Blitzer ist reingekommen von Nicole und Barbara. Die melden auf der Tenthoffstraße einen Blitzer in Richtung Tippelsberg, direkt hinterm Kreisverkehr. Vielen lieben Dank, ihr beiden, für das Update. Außerdem haben sich auch Martina und Stefan reingemeldet. Auf der Alleestraße wird weiterhin geblitzt. Da steht ein Potzblitz in Richtung Innenstadt, kurz nach der Wattenscheider Straße. Und der Potzblitz auf der Herner Straße in Richtung Herne in Höhe der A40-Brücke steht auch nach wie vor natürlich noch. Falls ihr weitere Blitzer seht oder sonstige Störungen bei uns im Bochumer Stadtgebiet, dann sagt sehr gerne Bescheid. Ich gehe jetzt gerne hier für alle durch. 0800 98 5 98 50 ist die kostenlose Radio Bochum Hotline. Und gute Nachrichten gibt es noch vom Bochumer Hauptbahnhof. Innerhalb der nächsten halben Stunde ist da alles pünktlich und ohne Ausfälle. Ich wünsche euch eine gute Fahrt.
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4: Guten Morgen zusammen.

Die Radio Bochum Morgenmacher hier, schönen Donnerstagmorgen. Eine uralte Heldengeschichte kommt diese Woche im Kino wieder ganz groß raus. Und groß raus kommen auch kleine Lebewesen, die manche nur achtlos zertreten. Ronny Thorau sortiert für uns die Filmstarts der Woche.

0: Odysseus, erinnerst du dich nicht?
1: Es dürfte wohl der meisterwartete Film des Jahres sein, Christopher Nolans Verfilmung der antiken Odyssee.
2: Ich erinnere mich an eine Frau, einen Sohn, Heimat.
1: Aus dem gigantischen Star-Aufgebot stechen Oscar-verdächtig vor allem Matt Damon als Odysseus heraus, Anne Hathaway als seine zu Hause wartende Ehefrau, die listenreich Freier abwehren muss, und Robert Pattinson als doppelzüngiger Anführer der Freier.
3: Ithaka ist ein Königreich ohne König.
4: Ithakas König wird wiederkommen.
1: Die ersten Online-Kritiken lobten vor allem die epischen, in IMAX-Auflösung gedrehten Bilder, die intensive, durchaus düstere Action und die Nolan-typische verschachtelte Erzählweise.
5: Ihr Götter sprecht nicht so, dass wir es verstehen.
1: Aber auch, dass trotz aller Epik vor allem Dinge zählen, die uns Menschen von der Antike bis heute bewegen. Zum Beispiel die Sehnsucht nach einem geliebten Menschen oder einfach der Wunsch, nach Hause zurückzukehren.
0: Die Götter haben es dir gesagt.
5: Dann widersetze ich mich den Göttern.
1: Eine viel kleinere Geschichte erzählt Insekten, Helden im Verborgenen.
6: Du siehst Kreaturen, die wie von einem anderen Planeten wirken.
1: Kommentiert von Katharina Thalbach zeigt die Doku eine oft übersehene Welt am Boden oder unter der Erde, die mindestens genauso viele dramatische Geschichten bereithält wie unser menschliches Leben.
6: Kennst du das wahre Ausmaß deiner Welt?
1: Vor gar nicht mal so vielen Jahren war das deutsche Unterhaltungsfernsehen und vor allem der Humor eindeutig männerdominiert. So die These des Dokumentarfilms Was haben wir gelacht?
7: Doofe Frauen, dicke Titten. Also viel mehr kommt ja jetzt so nicht.
8: Gibt es denn noch so viel mehr?
1: Die Doku zeigt Ausschnitte einer TV-Ära, deren Gesichter Thomas Gottschalk, Harald Schmidt und Stefan Raab waren. Frauen wie Esther Schweins, Bettina Böttinger und Hella von Sinnen reden über ihre Sicht und Erinnerungen.
9: Da waren sich alle einig. Du singst dein Lied, gehst zweimal über die Bühne und wackelst mit dem Arsch.

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0: 9.52 Uhr, schönen guten Morgen. Die Sommerferien gehen los morgen. Und ein paar von euch werden sicherlich auch schon morgen in den Urlaub abdüsen. Und ums Reisen geht's gleich auch bei Kollegin Laura Potting ab 10 Uhr.
1: So sieht's aus. Wir gucken gleich auf eine der berühmtesten Reisen der Welt, nämlich die Odyssee von Homer. Odysseus, das wisst ihr vielleicht, eigentlich will der nur nach Hause. Die Irrfahrt übers Meer, die läuft dann aber nur so semi-gut und dann verliert er seine ganze Crew an den Tod und dann wird er am Ende selbst als Häufchen Elend an den Strand gespült. Und ja, diese Odyssee, die läuft ja jetzt in den Kinos mit absolutem Star-Aufgebot. Matt Damon, Robert Pattinson, Tom Holland, Charlize Theron, Anne Hathaway und. Und wir versorgen euch gleich mit Klugscheißerwissen rund um die Odyssee, alles, was ihr dazu wissen müsst. Und wir schauen mit unserem Filmexperten, ob der Film denn überhaupt was taugt. Alles gleich bei mir in der Sendung.
0: Sehr, sehr gut. Dann gute Reise, würde ich sagen, Laura. Und danke. Und ich sag noch schnell Tschüss. Das war's von den Radio Bochum Morgenmachern. Ich bin Kira Korsthorst. Wir hören uns morgen wieder ab 5 hier bei Radio Bochum. Schönen Donnerstag.
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1: Mit Nico Hartmann. In England ist das Entsetzen nach dem verlorenen WM-Halbfinale gegen Argentinien groß. Nachdem die Three Lions zum dritten Mal nach 1990 und 2018 in einem Semifinale scheiterten, steht Trainer Thomas Tuchel im Zentrum der Kritik, der von allen Seiten wegen einer angeblich zu defensiven Ausrichtung nach der Führung attackiert wird. Tatsächlich hatte England nach dem 1:0 durch Gordon nur noch 12% Ballbesitz. Tuchels Vertrag läuft bis zur EM 2028 im eigenen Land. Es ist aber sehr wahrscheinlich, dass er weitermachen darf.
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2: Mit Malte Albrecht, guten Morgen. Bevor der NRW-Landtag in die Sommerpause startet, wird es heute noch einmal politisch brisant. Die Abgeordneten entscheiden über zwei Gesetze.

0: die in den letzten Wochen für viel Kritik und Protest gesorgt haben. Es geht um die Reform der Kinderbetreuung in den Kitas und um neue Sprachförderklassen für Kinder mit Förderbedarf. Einzelheiten aus dem Landtagsstudio hat José Nasyandi.
1: Die schwarz-grüne Landesregierung will zum einen das KiBiZ reformieren, das Kinderbildungsgesetz. Es ist das Gesetz, das die Kitas regelt. Ziel ist eine verlässlichere Betreuung in den Kitas. Dafür soll unter anderem qualifiziertes Fachpersonal vor allem in den Kernzeiten eingesetzt werden, während in Randzeiten auch Kinderpflegerinnen und Kinderpfleger eingesetzt werden können. Kritik daran kommt unter anderem von Gewerkschaften und Elternvertretern. Sie befürchten Qualitätsverluste. Ebenfalls beschlossen werden sollen später die sogenannten ABC-Klassen. Ab dem übernächsten Schuljahr sollen Kinder mit Sprachproblemen schon vor der Einschulung gezielt gefördert werden. Dafür wird die Schulanmeldung vorgezogen und alle Kinder müssen künftig landesweit einheitlich einen Sprachtest ablegen. Auch dieses Vorhaben ist umstritten. Die SPD hatte deshalb für beide Gesetze eine zusätzliche dritte Lesung beantragt, um eine Abstimmung darüber möglichst hinauszuzögern.
0: Und jetzt gibt es weitere Nachrichten in der Zusammenfassung. Die Zahl der E-Scooter-Unfälle mit Verletzten oder Toten ist im vergangenen Jahr deutlich gestiegen. Laut dem Statistischen Bundesamt registrierte die Polizei rund 16.500 Unfälle und damit etwa 38% mehr als im Jahr davor. 38 Menschen kamen ums Leben. Die EU fordert ein Ende der deutschen Grenzkontrollen. Migrationskommissar Brunner begründet das mit sinkenden Migrationszahlen und besser geschützten EU-Außengrenzen. In Deutschland gibt es an den Landesgrenzen schon seit September 2024 Kontrollen. Seitdem wurden sie immer wieder verlängert und verstärkt. Der US-Fahrdienst Uber übernimmt den deutschen Essenslieferanten Delivery Hero für knapp 13 Milliarden Euro. Das hat das Unternehmen bestätigt. Der Hauptsitz soll in Berlin bleiben und bis mindestens 2029 soll es dort auch keine Änderungen an der Belegschaft geben. In NRW können sich viele Studierende offenbar nicht so richtig von ihrem Elternhaus trennen. Fast jeder Dritte bzw. jede Dritte wohnt noch zu Hause. Damit liegt NRW bundesweit fast an der Spitze. Der Anteil der Studierenden im Hotel Mama ist nur noch in Rheinland-Pfalz etwas höher. Das zeigt eine Auswertung des Zentrums für Hochschulentwicklung. Gleichzeitig sind WGs weniger beliebt als im Rest von Deutschland. In NRW lebt nur mehr als jeder Fünfte in einer Wohngemeinschaft. Die übrigen wohnen entweder in einer privaten Mietwohnung oder in einem Studentenwohnheim. Die Zahlen zeigen außerdem, viele Studierende wohnen gar nicht direkt am Campus, sondern fahren lieber mit Bus, Bahn oder dem Auto zur Vorlesung. Und das waren die Nachrichten mit Malte Albrecht.
2: Das Bochum-Wetter.
3: Ihr bekommt heute viel Sonne ab, es ist kein Regen in Sicht. Erst im Tagesverlauf können dann einzelne Gewitter mit Starkregen aufkommen, aber eben nicht überall und wirklich nur vereinzelt. Bis 32 Grad sind heute drin. Morgen dann wechselhafter, da können auch mal Gewitter mit Starkregen und Hagel dazukommen. Viele Wolken bis 29 Grad.
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3: Es ist schon einiges los auf den Straßen im Land, deswegen jetzt hier nur die Staus ab 22 Minuten Zeitverlust. Die A1 Euskirchen-Köln zwischen Euskirchen und dem Kreuz Bliesheim, 4 Kilometer Stau, ihr braucht hier 33 Minuten länger. Die A1 Dortmund-Euskirchen zwischen Burscheid und dem Kreuz Köln-Nord, 7 Kilometer Stau, 41 Minuten plus. Die A3 Oberhausen-Frankfurt zwischen dem Dreieck Langenfeld und dem Dreieck Köln-Heumer, 15 Kilometer Stau, 22 Minuten plus. Die A4 Olpe-Aachen zwischen Köln-Merheim und Köln-Eiffeltor, 8 Kilometer Stau, 23 Minuten, kommen hier oben drauf. Und die A59 Duisburg-Dienstlaken habe ich noch zwischen Duisburg-Zentrum und Duisburg-Meiderich. Aktuell 2 Kilometer Stau, 25 Minuten plus. Gute Fahrt!
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3: Einen wunderschönen guten Tag wünsche ich euch. Schön, dass ihr zuhört. Ja, er will doch einfach nur nach Hause. Und dann nimmt er 10 Jahre lang alles mit, was die antike Gefahrenliste so hergibt. Zyklopen, Sirenen, Seeungeheuer, Zauberinnen und einen nachtragenden Meeresgott Poseidon. Die Reise von Odysseus in die Odyssee ist ungefähr genauso spaßig wie Bahnfahren in Deutschland. Und genau diese Reise wurde jetzt verfilmt. Es ist gerade der heiße Scheiß im Kino. Riesenstaraufgebot, Riesenaufwand. Wir schauen diese Stunde mal, ob der Film Odyssee was taugt. Und damit ihr bei der Grillparty am Wochenende auch so ein bisschen klugscheißen könnt, haben wir euch ein paar Fakten rund um die Vorlage, um Homers Werk Odyssee gesammelt. Das wird ganz toll. Also bleibt dran. Ich bin Laura Potting und das hier ist Musik von Benson Boone. Das ist Beautiful Things. Oh.

0: Ja, es ist wohl der Blockbuster des Jahres, ne? Die Odyssee von Regisseur Christopher Nolan. Odyssee. Da klingelt doch was bei uns, oder? Das ist doch so ein antikes griechisches Epos, oder? Hier für euch ein bisschen Klugscheißerwissen mit dem Kollegen Jonas Mikolajczak.
1: Ein Antrag im Bürgerbüro, die Parkplatzsuche oder einfach nur die gottverdammte Hefe im Supermarkt finden. Wir alle haben sie schon erlebt. Eine Odyssee. Aber die eigentliche Odyssee, die hat ihren Namensgeber erlebt. Odysseus, der Held aus den Geschichten des Homers.
2: Donuts.
1: Nein, nicht der, sondern der altgriechische Autor Homer. Er gilt als der erste Dichter des Abendlandes, brachte uns die Odyssee und die Vorgeschichte Ilias rund um den Trojanischen Krieg. Und viel mehr wissen wir auch nicht. Ja, heutzutage wird selbst hinterfragt, ob es Homer überhaupt gab. Denn seine Geschichten wurden hauptsächlich mündlich weitergegeben. Also sein vielleicht Werk Odyssee erzählt, wie Odysseus Natur trotzt, Zyklopen, Nymphen, Hexen besiegt und selbst die griechischen Götter aufs Korn nimmt, nur um zu seiner Heimatinsel Ithaka zurückzukommen. Die gibt es heute auch noch, wobei Geologen glauben, das Vorbild für Odysseus Heimat muss wohl eher auf der griechischen Halbinsel Paliki sein. Und da frage ich mich jetzt, was tut der Odysseus sich so schwer? Ich habe nachgeguckt, eine Stunde entfernt gibt es einen Flughafen. Idiot. Naja, seit Jahren sucht die Wissenschaft nach dem wahren Kern in der Odyssee und Ilias. Genauso beim Trojanischen Pferd. Ja, auch das kommt aus diesen Geschichten, ist aber wahrscheinlich nur erfunden. Den Trojanern wird im Krieg an ihren Toren ein riesiges, hölzernes Pferd geschenkt. Dankend nehmen sie es an, ohne zu wissen, dass sich darin die spartanische Armee befindet. Und wer hatte die Idee? Unser lieber Odysseus.
3: Boy, der hat mich first.
1: Ein so ausgeklügelter Trick. Selbst heutzutage, da fallen noch Leute am PC auf Trojaner rein. Ach, die Odyssee. Eine wahrlich zeitlose Geschichte.
0: Danke, Jonas. Ja, und gleich schauen wir mal auf die Verfilmung dieser Odyssee, die jetzt in den Kinos läuft. Unser Filmexperte erzählt euch in so einem halben Stündchen, ob der Film was taugt, also ob es sich lohnt, ins Kino zu gehen.

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0: Es ist 10:30.
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2: Mit Tom Gärtmann, guten Tag.

0: Die Verbraucherzentrale bei uns in Bochum warnt vor günstigen Klimageräten aus dem Internet. Viele Minigeräte könnten entgegen der Werbung keinen ganzen Raum kühlen. Eine echte Klimaanlage müsse die Wärme dazu über einen Schlauch oder ein Außengerät nach draußen transportieren. Vor dem Kauf sollten technische Angaben, Impressum und Anbieter geprüft werden. Bei Luftbefeuchtern sei außerdem eine regelmäßige Reinigung wichtig, damit sich keine Bakterien vermehren. Auf radiobochum.de haben wir euch alle Tipps der Verbraucherzentrale zusammengefasst. Die Bochumer Feuerwehr hat aufgestockt. Ab sofort gibt es zwei neue Einsatzwagen, zwei Kommandowagen und eine mobile Kommandozentrale. Für diese Anschaffungen hat die Stadt 2 Millionen Euro gezahlt. Die mobile Kommandozentrale wurde bei Bochum Total sogar schon getestet. Die neuen Kommandowagen sind E-Fahrzeuge und die neue Technik beinhaltet außerdem Drohnentechnik und digitale Einsatzdarstellungen. Sie sind also flexibler, digitaler und nachhaltiger und helfen dabei, unsere Stadt noch besser zu schützen, so ein Sprecher der Feuerwehr. Und jetzt das Wichtigste aus Deutschland und der Welt. Neonazi-Maler Svenja Liebig soll ihre Haftstrafe in einem Gefängnis für Männer absitzen. Das habe die Anstaltsleitung im Frauengefängnis Chemnitz entschieden, sagte das sächsische Justizministerium. 2025 war bekannt geworden, dass Liebig den Geschlechtseintrag von männlich zu weiblich hatte ändern lassen, was Kritiker für eine Provokation hielten. Nach den neuen Angriffen und Drohungen der USA gegen den Iran scheint eine diplomatische Lösung erneut in weite Ferne gerückt zu sein. Das US-Militär startete gleich zwei Angriffswellen und attackierte zudem ein Schiff, das gegen die Blockade iranischer Häfen verstoßen haben soll. US-Präsident Donald Trump drohte erneut mit der Zerstörung ziviler Infrastruktur. Der VfL Bochum verliert seinen Ersatzkeeper. Niklas Tiede verlässt den VfL und wechselt zum niederländischen Erstligisten ADO Den Haag. Über die Ablösemodalitäten wurde Stillschweigen vereinbart. Tiede ist ein Eigengewächs des VfL Bochum und wurde im Talentwerk ausgebildet. 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
1: Das Bochum-Wetter.
0: Heute sonnig mit ein paar Wolken bei bis zu 28 Grad. Morgen dann sehr sonnig den ganzen Tag lang. Mit 26 Grad wird es etwas angenehmer.
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0: Potzblitze stehen auf der Dorstner Straße Richtung Innenstadt kurz vor der Kreuzung Poststraße. Auf der Alleestraße Richtung Innenstadt kurz nach der Einmündung der Wattenscheider Straße. Dann auf der Herner Straße Richtung Herne in Höhe der A40-Brücke und auf dem Brannenweg in Höhe des Freibads in Linden.
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2: Einen wunderschönen Vormittag wünsche ich euch. Ich bin Laura Potting und wir haben Viertel vor Sommerferien. Und in so manch einer Klasse diese Woche stellt sich deswegen seit Tagen eigentlich nur noch die Frage, welcher Film und soll ich da Nutella mitbringen? Meine Empfehlung, lieber Gouda und dazu Herr der Ringe. Alle Teile. Dann ist das

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0: krass, das ist jetzt auch schon wieder 3 Jahre her. Vor 3 Jahren hat Christopher Nolan mit Oppenheimer die Kinos voll gemacht und 2 Oscars hat er auch noch gewonnen dafür als Regisseur und Produzent für den besten Film 2023. Ja, und diese Woche wird sich zeigen, ob er den Erfolg wiederholen oder sogar noch toppen kann mit seinem neuen Film Die Odyssee. Kommt in die Kinos. Filmexperte Jörg Albrecht, müssen wir jetzt unser Altgriechisch aufpolieren?
1: Nee, da haben wir nochmal Glück gehabt. Müssen wir nicht. Ganz so originalgetreu, wie es seinerzeit Mel Gibson bei Die Passion Christi getan hat, wo er ja die Schauspieler aramäisch hat sprechen lassen, wollte es Christopher Nolan dann doch nicht machen. Er hat Homers Die Odyssee auf Englisch verfilmt und wir bekommen das Epos über die Irrfahrten des König Odysseus von Ithaka natürlich auch synchronisiert auf Deutsch zu sehen.
2: Du bist ein Mann, der sein Schicksal selbst lenken will. Aber das kannst du nicht kontrollieren.
3: Niemand stellt sich zwischen mich und meine Heimat. Nicht einmal die Götter.
1: Die haben nämlich was dagegen, dass Odysseus zurückkehrt. Als Strafe für die Zerstörung Trojas und seinen Hochmut. Aber auf seiner Odyssee bekommen er und seine Männer es auch noch mit Sirenen und einem Zyklopen zu tun.
3: Ich glaube, es schläft.
0: Ja, Odysseus wird ja von Matt Damon gespielt. Der Film, muss man sagen, ist ja überhaupt mit Stars nur so gespickt, ne?
1: Ja, eine höhere Stardichte wird in diesem Jahr nur noch der neue Avengers haben. Wer ist alles dabei? Odysseus' Frau wird von Anne Hathaway gespielt, sein Sohn von Tom Holland. Ja, und dann braucht jede Fantasy-Geschichte auch einen Bösewicht, denn dieser heißt Antinos. Er will die Macht in Ithaka an sich reißen und Odysseus' Frau zwingen, dass sie ihn heiratet. Gespielt wird Antinos von Robert Pattinson und das macht er richtig gut.
4: Dies ist ein Haus, das auf einen Herrn wartet. Ich will, dass du mich erwähnst.
2: Ithakas König wird zurückkehren.
4: Nein, wird er nicht.
0: Gut, also das klingt für mich, als würde uns einfach richtig großes Kino erwarten, oder?
1: Also, Homer hatte sich ja vor 2800 Jahren als gewaltiges Epos ausgedacht und Christopher Nolan wird dem wirklich zu 100% gerecht. Auch hier bringt er wieder seine Markenzeichen mit ein, nämlich das Ganze auf verschiedenen Zeit- und Realitätsebenen zu erzählen. Ich bin echt gespannt, ob sich das Publikum für die griechische Heldenreise begeistern kann. Vor 3 Jahren bei Oppenheimer, da hatte er ja noch Starthilfe durch Barbie. Diesmal gibt's kein Barbenheimer-Phänomen. Christopher Nolan muss es jetzt allein rocken.
0: Also ab heute in den Kinos. Christopher Nolans Die Odyssee und Matt Damon hat schon im Vorfeld erzählt, die Dreharbeiten zu dem Film waren auch richtig krass. Die mussten erstmal alle so ein Rudertrainingslager absolvieren und dann so ein 100 Tonnen schweres Schiff durchs Meer rudern. Also ich finde, das klingt alles hervorragend. Ich werde mir den Film auf jeden Fall reinziehen. Danke, Jörg.
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2: Mit Malte Albrecht, schönen guten Tag. In den letzten Tagen wurde in Deutschland viel darüber diskutiert, wo E-Scooter abgestellt werden dürfen und wo nicht. Und wer haftet, wenn durch einen abgestellten E-Scooter Schäden entstehen? Es gibt aber ein weitaus größeres Problem und das sind die Unfallzahlen. Die haben sich seit dem Jahr 2021 verdreifacht. Marc Weiß aus dem News-Team, es gab dazu vorhin aktuelle Zahlen.
3: Ja genau, vom Statistischen Bundesamt und die Zahlen sind dramatisch, das kann man gar nicht schönreden. Wir hatten eine Steigerung von fast 40%, was die Zahl der Unfälle angeht im Jahr 2025.

0: 16.500 Unfälle mit E-Scootern gab es. 38 Menschen sind dabei ums Leben gekommen, die meisten davon junge Menschen. Und Experten gehen davon aus, dass die Zahlen noch weiter steigen, wenn sich nichts ändert, denn die Zahl der E-Scooter wird vermutlich weiter steigen. Der TÜV formuliert es ganz gut, da heißt es, E-Scooter sind gekommen, um zu bleiben.
1: Und wie könnte die Sicherheit verbessert werden?
0: Also der TÜV-Verband sagt, man muss E-Scooter in die Mobilität integrieren. Allerdings leisten sich viele E-Scooter-Fahrer laut TÜV auch schwere Fehler, zum Beispiel auf dem Gehweg fahren, an Kreuzungen nicht anhalten, betrunken fahren oder zu zweit auf dem Roller. Das ist alles Mist, sagt der TÜV. Hier müssten die Bußgelder hart durchgesetzt werden. Aber man sollte auch präventiv zum Beispiel Sicherheitstrainings für E-Scooter-Fahrer anbieten und den Straßenverkehr umplanen. Denkbar wären zum Beispiel Fahrspuren nur für E-Scooter. Autos und E-Scooter zu trennen wäre auf jeden Fall sinnvoll, sagt der TÜV. Denn die meisten der schweren Unfälle waren im vergangenen Jahr Zusammenstöße von E-Scootern mit Autos.
1: Marc, dankeschön für die Infos. Und das sind jetzt weitere Nachrichten im Überblick. Der Iran hat für den Fall von US-Angriffen auf Kraftwerke und Brücken damit gedroht, die Infrastruktur in Nachbarländern komplett zu zerstören. Das sagte der iranische Generalstab. Hintergrund sind Drohungen von US-Präsident Trump, die Angriffe auf den Iran auszuweiten, falls die Verhandlungen mit Teheran über ein Kriegsende scheitern sollten. Der Autobranche droht in den nächsten Jahren ein massiver Jobverlust. Davon geht eine Studie des Fraunhofer-Instituts aus, über die das Magazin Politico berichtet. Europaweit könnten demnach bis 2040 726.000 Arbeitsplätze wegfallen. Die Experten warnen vor einer wachsenden Abhängigkeit Europas von Drittstaaten bei Schlüsseltechnologien. Der Deutsche Städtetag ruft dazu auf, bewusster mit Wasser umzugehen. Die heißen Sommer der letzten Jahre hätten gezeigt, dass Wasser auch in Deutschland regional knapp werden kann, sagte Hauptgeschäftsführer Schuchardt den Funke-Zeitungen. Er schlägt zum Beispiel vor, dass für Gewerbe, Industrie und Landwirtschaft einheitliche Gebühren für die Entnahme aus Grundwasser gelten sollte. In sozial und wirtschaftlich benachteiligten Landkreisen sind mehr Vorschulkinder übergewichtig oder fettleibig. Das hat das Robert-Koch-Institut anhand von Daten aus den Schuleingangsuntersuchungen ermittelt. Armut sei schon im Kindesalter ein wichtiger Risikofaktor für Übergewicht und Adipositas, heißt es. In kleineren Städten sind demnach weniger Kinder davon betroffen als in Großstädten oder in ländlichen Kreisen. Nach Angaben der Forscher spielen dabei unter anderem fehlende Gehwege und lange Wege zu Freizeitangeboten eine Rolle. Und das waren die Nachrichten mit Malte Albrecht.
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3: Viel Sonne, kein Regen, so sieht's heute aus. Dazu schön warm bis 32 Grad. Erst am Nachmittag können sich dann einzelne lokale Gewitter bilden. Meist aber ist es schön heute. Und morgen gibt's dann mehr Wolken und auch Regen ist immer wieder möglich. Stellenweise kann es ja auch kräftig gewittern oder Starkregen geben morgen.
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3: Und das sind die Staus ab 14 Minuten Zeitverlust. Die A1 Euskirchen-Köln zwischen Euskirchen und dem Kreuz Bliesheim 4 Kilometer Stau. Ihr braucht hier 26 Minuten länger. Die A1 Münster-Dortmund zwischen dem Kamener Kreuz und Unna 5 Kilometer Stau, 23 Minuten plus. Die A1 Dortmund-Köln zwischen Burscheid und Köln-Niehl, auch hier 5 Kilometer Stau und 23 Minuten Zeitverlust. Die A3 Köln-Oberhausen, da steht ihr zwischen Duisburg-Wedau und Oberhausen-Wierich im Stau, 4 Kilometer lang. Ihr braucht so circa 14 Minuten länger. Und die A4 Olpe-Aachen zwischen Köln-Merheim und Köln-Eiffeltor, 5 Kilometer Stau, 18 Minuten plus. Gute Fahrt!
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3: Laura Potting hier, hallo zusammen. Habt ihr euch denn eigentlich schon das behaarte Croissant angeschaut? Das wird schön als zweites Frühstück, na? Das gibt's in einer Bäckerei in Thailand und die sorgt gerade im Netz für Furore. Jeder und seine Mutter hat die Fotos und Videos von diesem behaarten Croissant schon geteilt. Das ist ein Croissant mit so essbaren Algen dran und die sehen aus wie schwarze Haare. Das sieht voll eklig aus und naja, es sieht halt aus, als hätte das Croissant halt untenrum. Egal, schaut es euch einfach selber an. Mich jedenfalls spricht es nicht an. Was ist denn aus dem stinknormalen Croissant ohne alles geworden? Warum muss man da jetzt immer variieren und mit Schokolade und Pistazien und Käse und Wurst und Haaren? Nee, einfach nein.

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0: Also die Argentinier feiern wahrscheinlich immer noch den Einzug ins WM-Finale. Ich sag's jetzt mal ganz vorsichtig, die Partie gegen England, also ganz ehrlich, das wäre wohl ein Spiel mit Stress ohne Ende, oder? Dass da keiner eine rote Karte gesehen hat, ist vielleicht das größte Wunder des gestrigen Abends.
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0: Nico Hartmann aus unserem WM-Studio ist jetzt bei mir. Hallo.
2: Hi.
0: Nico, und damit sind wir jetzt mal bei den Schiedsrichtern, ja? Viele sagen ja, dass zum Beispiel die Argentinier in diesem ganzen Turnier öfters mal bevorteilt wurden. Stimmt das aus deiner Sicht?
2: Also ich sag das jetzt mal so, es wäre zumindest für sie erheblich schwerer geworden, so weit zu kommen. Ich gebe mal ein Beispiel. Im ersten Gruppenspiel gegen Algerien trifft Superstar Lionel Messi den Gegenspieler klar von hinten. Das Ganze wurde nur als Foul bewertet und nicht regelkonform mit glattrot. Schiedsrichter Patrick Ittrich gab damals sehr interessante Einblicke dazu bei Magenta TV.
3: Der Schiedsrichter sieht gar nichts, sagt Foul. Jetzt sitzt du da im Video Assistant und ich kenne das ja. Und dann siehst du diese Szene und denkst, erstes Spiel, Messi, eigentlich sind 2 von 3 Kriterien erfüllt, dann hast du erstmal ein paar Schweißbälle auf der Stirn und dann versuchst du das irgendwie auszuhalten und dort nicht reinzugehen.
2: Tja, und das ist dann quasi der Beweis, Messi hat da schon so einen Sonderstatus bei den Schiedsrichtern.
0: Aber man muss auch sagen, Argentinien ist auch sonst sehr clever im Umgang mit den Schiris, oder?
2: Ja, genau. Sie machen unheimlich viel aus gegnerischen Fouls. Da wälzen sie sich dann minutenlang am Boden. Bei eigenen Fouls wird dann beschwichtigt. Das gehört zum Spiel mit den Unparteiischen dazu, dass sie perfekt beherrschen,

0: Das belegt auch eine Statistik. Bis zum Halbfinale griff der VAR knapp 7-mal bei den Argentiniern ein, im Durchschnitt. Und rate mal, keine einzige Entscheidung fiel gegen das Team von Lionel Messi aus. Sie beherrschen also sportlich viele Dinge, das wissen wir. Sie wissen aber auch ganz genau, wie die Psychologie funktioniert. Und das nervt dann ja wiederum die Gegenspieler der Argentinier, die frustriert sind, weil sie benachteiligt werden. Es ist ein perfektes Drehbuch. Und dazu haben wir ja gestern auch gesehen, sie sind sportlich so stark, haben eine bärenstarke Mentalität. Und ich fürchte, dieses Gesamtpaket werden die Spanier am Sonntag auch zu spüren bekommen.
1: Und ich sage jetzt mal so, objektiv wäre Argentinien vielleicht ohne ein paar Schiedsrichterentscheidungen nicht im Endspiel. Eigentlich. Aber so haben sie die Chance auf den 4. WM-Titel gegen Spanien am Sonntag. Nico Hartmann aus unserem WM-Studio hatte die Infos. Danke dir.
0: Gerne.
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0: Es ist 11:30.
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2: Mit Tom Gärtmann, guten Tag. Die Verbraucherzentrale bei uns in Bochum warnt vor günstigen Klimageräten aus dem Internet. Viele Minigeräte könnten entgegen der Werbung keinen ganzen Raum kühlen. Eine echte Klimaanlage müsse die Wärme dazu über einen Schlauch oder ein Außengerät nach draußen transportieren. Vor dem Kauf sollten technische Angaben, Impressum und Anbieter geprüft werden. Bei Luftbefeuchtern sei außerdem eine Regel

0: mäßige Reinigung wichtig, damit sich keine Bakterien vermehren. Auf radiobochum.de haben wir euch alle Tipps der Verbraucherzentrale zusammengefasst. Die Bochumer Feuerwehr hat aufgestockt. Ab sofort gibt es 2 neue Einsatzwagen, 2 Kommandowagen und eine mobile Kommandozentrale. Für diese Anschaffungen hat die Stadt 2 Millionen Euro gezahlt. Die mobile Kommandozentrale wurde bei Bochum Total sogar schon getestet. Die neuen Kommandowagen sind E-Fahrzeuge und die neue Technik beinhaltet außerdem Drohnentechnik und digitale Einsatzdarstellungen. Sie sind also flexibler, digitaler und nachhaltiger und helfen dabei, unsere Stadt noch besser zu schützen, so ein Sprecher der Feuerwehr. Und jetzt das Wichtigste aus Deutschland und der Welt. Neonazi-Maler Svenja Liebig soll ihre Haftstrafe in einem Gefängnis für Männer absitzen. Das habe die Anstaltsleitung im Frauengefängnis Chemnitz entschieden, sagte das sächsische Justizministerium. 2025 war bekannt geworden, dass Liebig den Geschlechtseintrag von männlich zu weiblich hatte ändern lassen, was Kritiker für eine Provokation hielten. Nach den neuen Angriffen und Drohungen der USA gegen den Iran scheint eine diplomatische Lösung erneut in weite Ferne gerückt zu sein. Das US-Militär startete gleich 2 Angriffswellen und attackierte zudem ein Schiff, das gegen die Blockade iranischer Häfen verstoßen haben soll. US-Präsident Donald Trump drohte erneut mit der Zerstörung ziviler Infrastruktur. Der VfL Bochum verliert seinen Ersatzkeeper. Niklas Tiede verlässt den VfL und wechselt zum niederländischen Erstligisten ADO Den Haag. Über die Ablösemodalitäten wurde Stillschweigen vereinbart. Tiede ist ein Eigengewächs des VfL Bochum und wurde im Talentwerk ausgebildet. 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
1: Das Bochum-Wetter.
0: Heute sonnig mit ein paar Wolken bei bis zu 28 Grad. Morgen dann sehr sonnig den ganzen Tag lang. Mit 26 Grad wird es etwas angenehmer.
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0: Potzblitze stehen auf der Dorstner Straße Richtung Innenstadt kurz vor der Kreuzung Poststraße. Auf der Alleestraße Richtung Innenstadt kurz nach der Einmündung der Wattenscheider Straße. Dann auf der Herner Straße Richtung Herne in Höhe der A40-Brücke und auf dem Brannenweg in Höhe des Freibads in Linden.
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2: So, komm, wir knüpfen uns jetzt so ein bisschen das Hemd auf, ziehen unsere Sonnenbrille an, dazu müssen wir richtig ernst gucken. Fertig. Niemand kann so leicht angeprollte Klamotten mit Goldkettchen und so schön tragen wie er hier. Das ist Lenny Kravitz mit Again. Und ich bin Laura Potting. Einen schönen Donnerstag euch.

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0: Unsere Reporter haben es einfach so gut. In der Arbeitszeit am Badesee chillen. Toll. Und ich hänge hier im Studio ab. Das ist einfach nur unfair. So, naja. Aber die haben ja auch eine wichtige Aufgabe, unsere Reporter. Die sollen nämlich für euch herausfinden, welche Seen in NRW sich lohnen für einen Sommertag. Und für den Kollegen Jonas Mikolajczak ging es nach Essen zum Seaside Beach am Baldeneysee.
1: Es fehlt eigentlich nur noch ein Pina Colada in meiner Hand. Und ich könnte meinen, man hätte Hawaii hier ins Ruhrgebiet geholt. Also wirklich, ein wunderschöner, feiner Sandstrand hier aufgebaut worden. Überall stehen so ein bisschen verteilt Palmen, die so tropisches Feeling geben. Ihr kommt gerade frisch aus dem Wasser, ne?
2: Ja, genau.
1: Wie war's?
2: Oh, schon angenehm.
1: Wie würdet ihr das hier so als Badesee bewerten?
2: Also ich finde den Badesee vielleicht ein bisschen klein hier in diesem Bereich. Aber ich bin trotzdem, wenn es jetzt nicht ganz so viele Leute sind, dann passt das trotzdem.
3: Ist gut zum Abkühlen.
1: Ja, ich würde fast so weit gehen und sagen, das ist weniger Badesee hier, sondern Erlebnispark. Mit was werft ihr hier gerade rum? Es scheint irgendwie so ein größerer Federball zu sein oder so.
4: Ja, irgendwie sowas in die Richtung. So ein bisschen auch wie ein Football mit so einem bisschen mit so einer Fischflosse hinten dran.
1: Da fliegt er und gefangen. Traumhaft. Seid ihr zum ersten Mal hier am Baldeneysee?
4: Wir sind nicht oft hier, aber ich war hier schon mal und sonst waren es hier schwierig, aber sonst hier schön geil, schön große Fläche und so.
1: Ich stehe auch gerade vor so einer Art Wegweiser, wo alle Aktivitäten aufgelistet sind. Du kannst Kanu fahren, Stand-Up-Paddling, du hast einen Grillplatz, du

0: einen Klettergarten, du kannst Bogenschießen, du kannst Beachvolleyball spielen, du kannst Fußball spielen. Also mir geht auch langsam die Luft aus. Durch diese ganzen Aktivitäten kriegt man aber wahrscheinlich auch sehr schnell Hunger. Dann würde ich einmal die Seaside-Fritten Mexicano probieren.
1: Komm gleich.
0: Dann probieren wir mal. Ja, das sind Fritten mit Fertig-Guacamole, Fertig-Sour-Cream und Fertig-Salsa. Also ich erwarte dir keine kulinarische Neuerfindung. Es erfüllt seinen Zweck, aber die Portion ist groß genug. Also wer wirklich nur zum Schwimmen einen Badesee sucht, der ist vielleicht woanders besser aufgehoben. Aber der Baldeneysee ist perfekt geeignet für einen grandiosen Sommertag. Du hast ein wunderschönes Strandfeeling hier am See, hast eine riesige Rasenfläche, wo du so viel machen kannst. Also die Redaktion kann lange auf mich warten. Ich bleib jetzt hier und sonne mich.
2: Gemein, aber er hat es sich verdient. Also ihr habt es gehört, der Seaside Beach am Baldener See in Essen, der ist im Sommer ab 10 Uhr für euch geöffnet. Erwachsene zahlen 6 Euro, Kinder bis 12 3,50 Euro. Und alle Badeseen, die wir euch schon vorgestellt haben in den letzten Wochen, haben wir auch nochmal für euch online gestellt.
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4: Mit Malte Albrecht. Schönen guten Tag. Tanken war in den letzten Wochen selten eine Freude. Aktuell wird es aber zur echten Belastungsprobe. Die Spritpreise steigen immer schneller. Diesel verteuerte sich alleine von Dienstag auf Mittwoch im Tagesdurchschnitt um 6,2 Cent, meldet der ADAC. Und damit stehen wir bei 2,13 Euro pro Liter. Beim Superbenzin sieht es nicht viel anders aus. Die Preise steigen wieder so extrem, seit US-Präsident Trump die Angriffe auf den Iran wieder verstärkt hat. Infos von Marc Weiß.
5: Die Anzeigetafeln an den Tankstellen folgen seit Monaten der immer gleichen Logik. Die USA attackieren den Iran, der Iran schießt zurück, der Ölpreis steigt, Diesel und Benzin werden teurer. Dafür können die Ölkonzerne nichts. Der ADAC kritisiert trotzdem, dass der Sprit zu teuer sei. Offenbar werden auf den Ölpreiseffekt immer noch ein paar Cent draufgeschlagen. Klar scheint aber, solange sich die Lage im Iran nicht entspannt, wird das so weitergehen. Und nach Entspannung sieht es leider aktuell nicht aus. Die USA haben in der Nacht gleich zwei große Angriffswellen auf den Iran gestartet. Teheran schießt wie zuletzt immer zurück mit Angriffen auf US-Verbündete im Golf. Auch verbal rüstet der Iran auf bzw. antwortet auf US-Präsident Trump und kündigt jetzt ebenfalls Angriffe auf zivile Ziele der Infrastruktur an. Genau das hatte Trump vorher auch getan. Man werde alle Kraftwerke und alle Brücken im Iran zerstören, hatte er gesagt. Dass solche Angriffe nach dem Völkerrecht Kriegsverbrechen wären, scheint im Moment weder Washington noch Teheran zu interessieren.
4: Und das sind jetzt weitere Nachrichten, kurz und kompakt. Die Bundesregierung will härter gegen Steuerbetrug vorgehen. Finanzminister Klingbeil und Justizministerin Hubich stellen gleich ihre Pläne dazu vor. Eine Selbstanzeige soll nicht mehr automatisch dazu führen, dass man straffrei bleibt. Außerdem wollen Bund und Länder Finanzdaten stärker austauschen. Der Waldbrand auf einem alten Truppenübungsplatz in Mecklenburg-Vorpommern hat sich inzwischen auf knapp 320 Hektar ausgedehnt. Trotzdem sind die Behörden zuversichtlich, die Lage weiter unter Kontrolle zu behalten. Es sei Regen angekündigt, außerdem soll der Wind

0: einfach lassen, sagte Umweltminister Backhaus. Die Online-Kündigung im Fitnessstudio darf nicht zu kompliziert sein. Das hat der Bundesgerichtshof entschieden. Die Studios dürften auf der Bestätigungsseite einer Kündigung keine weiteren Alternativen wie etwa Vertragspausen anzeigen, um Kunden weiter zu halten, hieß es. In dem konkreten Fall hatten Verbraucherschützer gegen die Fitnesskette FitX geklagt. Einfach Koffer packen und weg. Für viele Menschen in NRW bleibt das aber nur ein Traum. Im vergangenen Jahr konnten sich mehr als 4 Millionen Menschen im Land keine einzige Woche Urlaub leisten. Das sind rund 23% der Bevölkerung und damit mehr als im Bundesdurchschnitt. Das zeigen laut dem Landesamt für Statistik Daten des sogenannten Mikrozensus. Besonders hart trifft es Alleinerziehende. Fast die Hälfte von ihnen hat schlicht kein Geld für eine Reise. Und da zählt laut den Statistikern selbst der Besuch bei Verwandten oder Freunden schon dazu. Und das waren die Nachrichten mit Malte Albrecht.
1: Das Bochum-Wetter.
2: Ihr bekommt heute viel Sonne ab, es ist kein Regen in Sicht. Erst im Tagesverlauf können dann einzelne Gewitter mit Starkregen aufkommen, aber eben nicht überall und wirklich nur vereinzelt. Bis 32 Grad sind heute drin. Morgen dann wechselhafter, da können auch mal Gewitter mit Starkregen und Hagel dazukommen. Viele Wolken bis 29 Grad.
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2: Und hier kommen die Staus ab 14 Minuten Zeitverlust. Die A1 Euskirchen-Köln zwischen Euskirchen und Erfstadt 3 Kilometer Stau, 16 Minuten plus. Die A1 Münster-Köln zwischen dem Kamener Kreuz und Schwerte 5 Kilometer Stau, ihr braucht hier 27 Minuten länger. Die A1 Köln-Euskirchen, da steht ihr zwischen Hürth und dem Kreuz Bliesheim im Stau, 7 Kilometer lang, ihr braucht 18 Minuten länger. Die A3 Köln-Oberhausen zwischen Duisburg-Wedau und Oberhausen-Lierich, 3 Kilometer Stau, 14 Minuten plus. Und die A44 Kassel-Dortmund zwischen Marsberg und Lichtenau, 4 Kilometer Stau, 18 Minuten plus. Gute Fahrt!
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2: Musik muss ja auch nicht immer auf der 12 sein, ne? Auch nicht an so einem schönen Sommertag. Ab und zu brauchst du da auch mal Musik zum Runterkommen, zum Entspannen oder um sich so richtig schön in diesem Mittagstief zu suhlen, das wir vielleicht gerade alle haben. Dürft ihr sehr gerne machen gleich, aber nur 4 Minuten lang mit Elton John und Candle in the Wind. Das gibt's gleich für euch. Vorher noch Leonie mit Don't Worry und ich bin Laura Potting. Hallo!

0: Und dann liegst du da so abends in deiner Wohnung, versuchst zu pennen. Es sind gefühlt 1000 Grad in deinem Schlafzimmer. Alles fühlt sich irgendwie klamm an. Oder du versuchst bei den Temperaturen gerade bei dir daheim Homeoffice zu machen. Keine Chance, viel zu warm. Ventilatoren oder Klimageräte sind deswegen gerade das neue Klopapier. Alle wollen sie haben, kaum jemand bekommt sie noch. Kim Klages aus der Redaktion ist da. Hallo.
1: Hi.
0: Du hast dich für unsere Hörerinnen und Hörer durch die Klimaanlagenwüste gewühlt. Wo kann ich denn jetzt noch Klimaanlagen kriegen?
1: Ja, ich muss leider ein bisschen dazu sagen, ich habe bei unterschiedlichen Märkten nachgeschaut und auch angerufen. Es sieht echt mau aus.
0: Nein.
1: Ja, bei Hornbach sind sie zum Beispiel schon alle weg oder auch bei Bauhaus, Mediamarkt, Saturn, Euronics und Expert. Da gibt es oft nur noch so Restbestände oder einzelne Modelle und das sind dann nur noch so Klimageräte für so 1000 oder 2000 Euro. Aber es gibt halt nichts mehr anderes. Ne? Ab heute, da sollte es bei Kaufland auch zum Beispiel ein Klimagerät im Angebot geben, aber da gab es ein ganz schön großes Problem, das hat uns auch Hörerin Petra erzählt.
2: Wir sind um kurz vor fünf beim Kaufland gewesen, dann kam noch ein Mann, wir waren dann die ersten zwei und dann wurde die Schlange immer länger und länger und länger und dann kam eine Dame vom Kaufland raus und sagte, sie hätte eine traurige Mitteilung, sie hätte ganze zwei Klimaanlagen.
1: Oh nein. Ja, und Petra hat leider keine davon bekommen.
0: Nein.
1: Ist voll traurig, weil sie halt auch ab 5 Uhr da stand. Ich habe da aber zusätzlich noch was gefunden.
0: Okay. Hau raus.
1: Ja, beim Online-Händler Otto, da gibt es sie noch, eine richtige Klimaanlage für 600 Euro, die dann so in 3 bis 4 Werktagen bei euch sein soll, was ja momentan auch sehr selten ist, denn teilweise steht bei noch so verfügbaren Anlagen sowas wie lieferbar in 100 Werktagen.
0: Gut, da braucht man die dann auch nicht mehr. Ja. Wieso sind denn die Märkte oder viele Märkte denn gefühlt jedes Jahr plötzlich, also ausverkauft? Der Sommer ist ja jetzt nicht so plötzlich einfach da.
1: Ja, so ist es nicht, aber die Hitzewellen, die kann man ja auch nicht einfach vorher planen. Also die Unternehmen richten sich bei ihren Bestellungen nach den Erfahrungen aus den letzten Jahren und sie können dann auch nicht Unmengen auf Lager haben, weil das einfach super viel kostet und am Ende dann vielleicht Geräte übrig bleiben, die sie halt dann lange nicht verkaufen können.
0: Okay, das macht auch irgendwie Sinn. Da muss man eben selber jetzt kreativ werden, um einen kühlen Kopf zu behalten. Deswegen baust du uns gleich eine Homemade Klimaanlage, die wir dann hoffentlich alle nachbauen können. Ich freue mich drauf, in einem halben Stündchen dann hier bei mir hören wir, ob Kim eine Klimaanlage selbst bauen konnte.
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0: Es ist 12:30.
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2: Mit Tom Gärtmann, guten Tag. Die Verbraucherzentrale bei uns in Bochum warnt vor günstigen Klimageräten aus dem Internet. Viele Minigeräte könnten entgegen der Werbung keinen ganzen Raum kühlen. Eine echte Klimaanlage müsse die Wärme dazu über einen Schlauch oder ein Außengerät nach draußen transportieren. Vor dem Kauf sollten technische Angaben, Impressum und Anbieter geprüft werden. Bei Luftbefeuchtern sei außerdem eine regelmäßige Reinigung wichtig, damit sich keine Bakterien vermehren. Auf radiobochum.de haben wir euch alle Tipps der Verbraucherzentrale zusammengefasst. Die Bochumer Feuerwehr hat aufgestockt. Ab sofort gibt es zwei neue Einsatzwagen, zwei Kommandowagen und eine mobile Kommandozentrale. Für diese Anschaffungen hat die Stadt 2 Millionen Euro gezahlt. Die mobile Kommandozentrale wurde bei Bochum Total sogar schon getestet. Die neuen Kommandowagen sind E-Fahrzeuge und die neue Technik beinhaltet außerdem Drohnentechnik und digitale Einsatzdarstellungen. Sie sind also flexibler, digitaler und nachhaltiger und helfen dabei, unsere Stadt noch besser zu schützen, so ein Sprecher der Feuerwehr. Und jetzt das Wichtigste aus Deutschland und der Welt. Neonazi-Maler Svenja Liebig soll ihre Haftstrafe in einem Gefängnis für Männer absitzen. Das habe die Anstaltsleitung im Frauengefängnis Chemnitz entschieden, sagte das sächsische Justizministerium. 2025 war bekannt geworden, dass Liebig den Geschlechtseintrag von männlich zu weiblich hatte ändern lassen, was Kritiker für eine Provokation hielten. Nach den neuen Angriffen und Drohungen der USA gegen den Iran scheint eine diplomatische Lösung erneut in weite Ferne gerückt zu sein. Das US-Militär startete gleich zwei Angriffswellen und attackierte zudem ein Schiff, das gegen die Blockade iranischer Häfen verstoßen haben soll. US-Präsident Donald Trump drohte erneut mit der Zerstörung ziviler Infrastruktur. Der VfL Bochum verliert seinen Ersatzkeeper. Niklas Tiede verlässt den VfL und wechselt zum niederländischen Erstligisten ADO Den Haag. Über die Ablösemodalitäten wurde Stillschweigen vereinbart. Tiede ist ein Eigengewächs des VfL Bochum und wurde im Talentwerk ausgebildet. 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
1: Das Bochum-Wetter.
2: Heute sonnig mit ein paar Wolken bei bis zu 28 Grad. Morgen dann sehr sonnig den ganzen Tag lang. Mit 26 Grad wird es etwas angenehmer.
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2: Potzblitze stehen auf der Dorstner Straße Richtung Innenstadt kurz vor der Kreuzung Poststraße. Auf der Alleestraße Richtung Innenstadt kurz nach der Einmündung der Wattenscheider Straße. Dann auf der Herner Straße Richtung Herne in Höhe der A40-Brücke und auf dem Brannenweg in Höhe des Freibads in Linden.
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3: So, noch einmal schlafen, dann sind Sommerferien. Frage an euch, bleibt ihr hier oder fahrt ihr weg? Und falls es weggeht für euch, ne, wann geht denn eigentlich bei euch so richtig der Urlaub los? Wenn ihr im Ferienhaus seid oder schon direkt, wenn ihr anfangt, die Koffer zu packen?
4: Sobald ich meinen Rucksack gepackt habe und aus der Haustür gehe, dann fängt mein Urlaub an, weil man dann so ein Freiheitsgefühl hat.
5: Wenn ich fliege, ist halt eher so ein Ding, wenn ich im Flugzeug drin sitze.
6: Ich würde sagen, ab dem Moment, wo ich die Haustür hinter mir zumache.
3: Ich finde aber auch, wenn du zum Beispiel in den Urlaub fliegst, ne, dann, wenn du den Koffer aufgegeben hast, durch die Security durch bist, alles geklappt hat und du dann so die erste Getränklichkeit am Gate zu dir nimmst, für mich geht dann der Urlaub so richtig los. Laura Potting hier. Egal, wo ihr hinfahrt und egal, was ihr macht, kommt gut in die Sommerferien mit uns.
7: Hi.

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0: Hallo zusammen, ihr habt es ja schon bei uns gehört und es vielleicht ja auch sogar schon am eigenen Leib erfahren. Klimaanlagen, Klimageräte, sie sind Mangelware dieser Tage, weil es einfach so warm ist. Wir hatten ja sogar schon eine Hörerin, die heute Morgen um 5 Uhr schon anstand bei einem Geschäft. Da sollte es noch eine Klimaanlage geben. Ja, sie hat keine bekommen. Es war ganz erfolglos. Und weil eben diese Klimageräte gerade so schwierig zu bekommen sind, hat die Kollegin Kim Klages probiert, eine eigene Klimaanlage zu bauen. Und sie hat sich den Kollegen Jonas Mikolajczak als Testperson gekrallt. Zwei Versionen haben die beiden getestet.
1: Also ich habe jetzt hier meinen Ventilator. Davor steht eine Schale, gefüllt mit kaltem Wasser und Eiswürfeln. Und ich finde persönlich, wenn man sich so davor stellt, dann es kommt schon sehr kühle Luft daher. Jonas probiert das Ganze jetzt auch mal aus und checkt, ob das nicht nur meine Wahrnehmung ist, sondern seine vielleicht auch.
2: Also es ist auf jeden Fall kühler. Ich kann halt nicht einschätzen, ob es daran liegt, dass ich von einem Ventilator stehe oder ob es jetzt auch wirklich die Eisschüssel ist. Und das Problem ist, man muss halt hier in der Hocke sitzen, damit überhaupt was ankommt. Also ich weiß jetzt nicht, ob es so effizient ist.
1: Also die Schüssel mit Eis vor dem Ventilator ist ein bisschen durchgefallen. Also irgendwie bringt das nicht wirklich was. Aber ich habe ja noch was Zweites zum Testen. Ich habe nämlich ein Handtuch genommen, das nass gemacht und ins Gefrierfach für so eine halbe Stunde gepackt. Und jetzt wird das über den Ventilator einfach gehangen. Und mal schauen, ob das was bringt. Also das Handtuch liegt jetzt über dem Ventilator. Wichtig dabei ist, der muss quasi feststehen und darf sich nicht so drehen. Und jetzt, wenn man so davor steht, ich finde, da kommt schon etwas kühlere Luft raus, oder Jonas?
2: Ja, also ich glaube, wenn man jetzt wirklich in einem heißen Raum ist, dann kann das so ein bisschen schon mehr abkühlen.
1: Ja, ich würde sagen, wichtig dabei ist auf jeden Fall, dass man nicht ein zu schweres Handtuch nimmt, weil das ansonsten halt runterrutscht. Aber an sich funktioniert das, glaube ich, ganz gut.
0: Also die Version mit Handtuch scheint ein bisschen zumindest zu funktionieren. Aber klar ist natürlich, dass es jetzt nicht mit einer richtigen Klimaanlage zu vergleichen. Aber so für den Notfall oder als Übergang scheint das schon klar zu gehen. Danke, Kim.
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1: Mit Danny Hoppe. Guten Tag. Tanken macht zurzeit wieder alles andere als Spaß. Einmal volltanken tut vielen Autofahrern gerade richtig weh, denn Sprit ist wieder deutlich teurer geworden. Und das ist gerade so kurz vor Beginn der Sommerferien in NRW für viele natürlich besonders ärgerlich. Thorsten Adolfs aus dem News-Team, da müssen wir aber wohl durch, denn die Spritpreise kennen im Moment nur eine Richtung.
2: Ja, sie haben wegen der Lage im Iran noch mal kräftig angezogen. Vor allem der Dieselpreis legt ordentlich zu. Er ist aktuell genauso hoch wie der für Benzin. Laut ADAC hat Diesel alleine von Dienstag auf Mittwoch einen Preissprung von über 6 Cent hingelegt. Das war so viel wie seit Monaten nicht mehr. 2,13 Euro kostete der Liter gestern im Schnitt. Und solange die Lage rund um die Straße von Hormuz zwischen den USA und dem Iran so angespannt bleibt wie im Moment, sieht es an den Tankstellen auch nicht nach einer Besserung aus.
1: Gibt's denn trotzdem irgendeine Möglichkeit, einigermaßen günstig durch den Tankalltag zu kommen?
2: Ja, ein paar Tipps gibt es, um nicht unnötig drauf zu zahlen. Der wichtigste für alle, die es noch nicht mitbekommen haben, ist natürlich am späten Vormittag zu tanken. Seitdem es die 12-Uhr-Regel gibt, sind die Preise zu dieser Tageszeit nämlich meistens am niedrigsten. Und wer demnächst in den Urlaub startet, könnte mal auf die Preise hinter der Grenze schauen. Da kann man je nach Ziel deutlich Geld sparen, weil es dort oft günstiger ist als bei uns in Deutschland. Ich habe mir die Preise da eben mal angeguckt. In Luxemburg, Österreich und Belgien kann man ungefähr 30 bis 40 Cent pro Liter sparen. Und ganz besonders günstig ist es in Polen. Da kostet der Liter im Schnitt 1,60 Euro. Und wie bei uns gilt in fast allen Nachbarländern, besser runter von der Autobahn und in kleinen Ortschaften tanken. Da kann man verglichen mit den Autobahntankstellen dann nochmal bis zu 25 Cent sparen.
1: Danke, Thorsten. Und jetzt weitere Meldungen im Überblick. Die Bundesregierung will härter gegen Steuerbetrüger vorgehen. Beim Zoll soll ein gemeinsames Zentrum gegen Steuer- und Finanzkriminalität eingerichtet werden. Das haben Finanzminister Klingbeil und Justizministerin Hubig gerade in Berlin angekündigt. Auch Selbstanzeigen sollen nicht mehr generell zur Straffreiheit führen. In Deutschland gibt es immer mehr Unfälle mit E-Scootern. Im vergangenen Jahr waren es rund 16.500 und damit 38% mehr als im Vorjahr. Das hat das Statistische Bundesamt mitgeteilt. 38 Menschen kamen bei E-Scooter-Unfällen ums Leben. Auch das sind mehr als im Vorjahr. Da waren es 27.

0: Nach einem Erdbeben der Stärke 5,9 haben die Behörden in Neuseeland einen Tsunami-Alarm ausgerufen. Die Menschen sollten sich sofort in höher gelegene Gebiete begeben oder so weit wie möglich ins Landesinnere. Das Beben hatte sich an der Westküste von Neuseelands Südinsel ereignet. Fast jeder von uns nutzt sie täglich, um Emotionen und Gefühle auszudrücken, Emojis. Der Digitalverband Bitkom hat jetzt mal untersucht, wie oft wir sie verschicken und was die beliebtesten Motive sind. Rund 1000 Menschen ab 16 Jahren wurden dafür befragt. Und ganz vorne landen lachende und freundliche Emojis. Danach kommen Symbole für Liebe und Herzen, gefolgt von Gesten und Händen wie Daumen hoch oder Winken. Laut Umfrage nutzen 89% der befragten Emojis, rund jeder vierte setzt sie sogar in jeder Nachricht ein. Was aber auch auffällt, 43% der Befragten sagen, dass sie nicht immer wissen, was der andere einem mit dem verschickten Emoji eigentlich sagen will. Und das waren die Nachrichten mit Danny Hoppe.
1: Das Bochum-Wetter.
2: Viel Sonne, kein Regen, so sieht's heute aus. Dazu schön warm bis 32 Grad. Erst am Nachmittag können sich dann einzelne lokale Gewitter bilden. Meist aber ist es schön heute. Und morgen gibt's dann mehr Wolken und auch Regen ist immer wieder möglich. Stellenweise kann es ja auch kräftig gewittern oder Starkregen geben morgen.
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2: Die A524 Breitscheid Richtung Duisburg Süd zwischen Duisburg Raben und dem Kreuz Duisburg Süd. Da hat es einen Unfall mit mehreren Autos gegeben. Die Autobahn ist hier aktuell gesperrt. Jetzt die Staus ab 13 Minuten Zeitverlust. Die A1 Euskirchen Köln zwischen Euskirchen und dem Kreuz Bliesheim 2 Kilometer Stau, 13 Minuten plus. Die A1 Köln Dortmund zwischen Volmarstein und Hagen Nord 2 Kilometer Stau. Ihr braucht hier 16 Minuten länger. Die A1 Münster-Dortmund zwischen dem Kamener Kreuz und Unna 6 Kilometer Stau, 31 Minuten plus. Die A45 Hagen-Dortmund zwischen dem Kreuz Hagen und dem Westhofener Kreuz 7 Kilometer Stau, hier müsst ihr eine Viertelstunde mehr einplanen. Und die A46 Düsseldorf-Wuppertal zwischen Wuppertal-Barmen und dem Ausbauende A46 7 Kilometer Stau, eine halbe Stunde plus. Kommt gut an!
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2: Einen schönen guten Tag euch allen. Wollt ihr beide auch mal Hallo sagen?
3: Stille.
4: Hallo.
2: Wow, hier ist ja
4: Hallo.
2: Hier ist eine Riesenstimme. Das ist ein Interview, dachte, da müsst ihr sprechen.
5: Ich dachte, er zuerst.
3: Ja, ich wollte Annik den Vorrang geben.
2: Aber. Mein Gott, Leute, so geht das aber nicht. Das müssen wir aber jetzt mal üben. So, Iggy Kelly ist am Start und er ist nicht alleine. Ja. Annik Manoukian, unsere Musikchefin, ist auch da.
6: Hallo.
2: So, geht's euch gut? Fühlt ihr euch wohl?
3: Sehr, sehr gut, ja.
2: Gott sei Dank.
3: Wirklich.
6: Ja, ich absolut. Bei dir ja sowieso, ne?
2: Ja, du bist ein Schleimer. Du, wir haben gerade eben schon ein bisschen gequatscht und dann habe ich dir gesagt, du musst mir sagen, wenn du dich bei einer Frage unwohl fühlst. Mhm. Und dann hast du was gesagt.
3: Dann habe ich gesagt, ich könnte alles fragen, es gibt nichts, wo ich mich unwohl fühlen werde. Weil man kann natürlich immer ganz, ganz geschickt antworten und die Frage so ein bisschen umgehen.
2: Ich guck mal, ob mir noch eine richtig peinliche
3: Sehr
2: Frage
3: gut.
2: einfällt, so eine richtig gemeine.
3: Ich bereite mich vor.
2: Ja, aber ich, so. Erstmal, warum Iggy und Annik da sind. Ja, das hat einen sehr, sehr wichtigen Grund. Es geht, das kann ich schon mal sagen, um unsere Aktion Lichtblicke. Und wir haben da was super, super Schönes zu verkünden. Das machen wir gleich. Ihr zwei richtet euch jetzt aber erstmal hier ein bisschen häuslich ein. Wollt ihr einen Kaffee noch haben? Irgendwas?
3: Wasser passt.
2: Ja. Hervor. Ich mag Leute, die einfach unkompliziert sind. So, und dann legen wir gleich los mit ein bisschen Musik. Ich bin Laura Pötting. Hallo zusammen.

0: Leute, Iggy Kelly ist am Start. Hallo.
1: Hallo, ich freue mich sehr, hier zu sein.
0: Ja, ich freue mich auch, dass du da bist. Und du bist nicht alleine. Unsere Musikchefin Annick Manoukian ist da. Hallo.
2: Hallo.
0: Ich hoffe nicht, um zu gucken, ob ich vernünftig arbeite.
2: Um dich zu kontrollieren?
0: Ja, ich dachte schon. Möchtest du mir irgendwas mitteilen?
2: Nein, bei dir doch nicht. Du bist Profi.
0: Das ist deine letzte Sendung heute, Laura. Tschüss.
2: Auf gar keinen Fall.
0: So. Ihr beide habt was zu verkünden. Iggy Kelly wird nämlich dieses Jahr unseren Lichtblicke-Song performen, produzieren, alles. Ja, das ist ein Applaus wert.
1: Ey, ich freue mich unfassbar dolle. Wirklich, also als ich von Annick die Anfrage bekommen habe, habe ich natürlich riesig gefreut, vor allem, weil ich hier aufgewachsen bin. Ich habe auch mal überlegt, irgendwie wie alle Musiker nach Berlin zu ziehen, aber ich finde es hier einfach am geilsten.
0: Ja, ist
1: auch so. Deswegen ist das irgendwie total krass einfach, dass ausgerechnet ihr irgendwie gesagt habt, komm, das wäre doch mal was Cooles. Also ich habe mich riesig gefreut. Ich fand es echt unfassbar toll. Und wir fliegen tatsächlich gemeinsam nach England zu meinem Produzenten und werden dann gemeinsam an den Song arbeiten und da was Tolles auf die Beine stellen.
0: Und ihr braucht natürlich auch jemanden, der mitkommt. Ne, das bin ich. Das wolltet ihr gerade. Wolltet ihr mich
1: Klar.
0: das natürlich fragen.
2: Die Anfrage liegt bestimmt in deinem Mail-Postfach.
0: Ja, das müssen wir vielleicht nochmal ganz kurz erklären. Also Iggy, du wirst den Song nämlich nicht alleine performen, sondern du kriegst Unterstützung von unserer Annick Manoukian eben. Ihr beide werdet diesen Song zusammen performen, zusammen daran arbeiten. Annick wird auf dem Song auch zu hören sein. Und was ich mich frage ist, es gibt ja voll viele Möglichkeiten auch, um Menschen zu helfen. Warum denn gerade die Aktion Lichtblicke?
1: Ich sag mal, man kann natürlich Leuten ganz weit weg helfen, was auch sehr wichtig ist. Aber da, wo man selber herkommt, ist, glaube ich, nochmal ein viel persönlicherer Bezug. Und Kinder und Familien, die es wirklich brauchen. Ich sag mal, das ist das Allerwichtigste. Und deswegen freue ich mich umso mehr, dass ich genau diese Aktion unterstützen kann.
0: Ja, das Coole ist ja halt auch einfach, ne? Also es ist ein Song nicht nur von dir, von Iggy Kelly, was ja schon krass genug ist, sondern da steckt eben ganz viel NRW-Lokalradios drin, nämlich durch Annick. Und Annick, du strahlst aber die ganze Zeit. Du freust dich, ne? Du bist einfach fix und fertig und du findest alles geil, ne?
2: Ich finde alles total geil. Ich freue mich, Iggy, dass du am Start bist für unseren Lichtblicke-Song. Ich freue mich, dass ich da mitmachen darf. Ich freue mich, dass wir dann nächste Woche nach Manchester fliegen und dann irgendwie zusammen an diesem Song arbeiten und dass ich da ein Teil davon werden darf. Also es wird so schön.
1: Auf jeden Fall. Also wir werden natürlich auch, du hast ja auch gesagt, dass du Bass einspielen wirst.
2: Ja, genau. Alles Mögliche
1: ganz
2: angeboten.
1: Genau.
2: Ne?
1: Bisschen Gitarre, bisschen Bass, bisschen alles Mögliche.
2: Ich habe auch Gesang schon angeboten. Oder hast du das wieder ignoriert?
1: Nee, auf gar keinen Fall. Das ist super.
2: Vertrau mir, ich kann auch singen.
0: Aber das muss man vielleicht nochmal klar sagen. Ja, Annick spielt nicht nur im Hintergrund irgendwie die Triangel, so wie ich das machen würde, sondern sie kann wirklich tatsächlich richtig gut Bass spielen, sie kann richtig gut singen und sie spielt selber in der Band. Wann hören wir denn? Also es wird eine Gala geben im Dezember. Da wird der Song dann vorgestellt oder kriegen wir den vorher schon so ein bisschen zu hören?
2: Da wird er live performt, aber natürlich wird uns dieser Song über den ganzen Dezember natürlich begleiten. Ich sag mal, sobald wir im weihnachtlichen Feeling sind, sind wir noch damit am Start
0: so.
2: Hier.
0: Ja,
2: ne?
0: finde ich
1: sehr diplomatische
0: geil.
1: Antwort.
0: Ja, ja. Ich auch.
2: Man darf sich nicht festnageln.
1: Wenn man eins gelernt hat, dann keine Deadlines vorher schon mal geben.
0: Also, wir werden einfach so viel Druck machen. So, wir sind
1: no
0: auf jeden
1: pressure.
0: Fall genau, wir sind gespannt auf das Ergebnis. Das alles macht ihr zwei für die Aktion Lichtblicke für Kinder und Familien in NRW, die in Not geraten sind. Und bis wir den neuen Song hören, würden wir gerne natürlich jetzt was hören, was schon draußen ist von dir, Iggy. Deswegen sag doch bitte den nächsten Song einmal für uns an.
1: Der nächste Song heißt Heard It All und der ist von jemandem, der Iggy Kelly heißt.
0: Sehr schön. Ich danke euch beiden und viel Spaß beim Song produzieren. Ich
1: danke
0: bin
1: für die
0: neidisch.
1: Einladung.
2: Danke.
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0: Es ist 13:30.
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2: Mit Tom Gärtmann, guten Tag. Die Verbraucherzentrale bei uns in Bochum warnt vor günstigen Klimageräten aus dem Internet. Viele Minigeräte könnten entgegen der Werbung keinen ganzen Raum kühlen. Eine echte Klimaanlage müsse die Wärme dazu über einen Schlauch oder ein Außengerät nach draußen transportieren. Vor dem Kauf sollten technische Angaben, Impressum und Anbieter geprüft werden. Bei Luftbefeuchtern sei außerdem eine regelmäßige Reinigung wichtig, damit sich keine Bakterien vermehren. Auf radiobochum.de haben wir euch alle Tipps der Verbraucherzentrale zusammengefasst. Die Bochumer Feuerwehr hat aufgestockt. Ab sofort gibt es zwei neue Einsatzwagen, zwei Kommandowagen und eine mobile Kommandozentrale. Für diese Anschaffungen hat die Stadt 2 Millionen Euro gezahlt. Die mobile Kommandozentrale wurde bei Bochum Total sogar schon getestet. Die neuen Kommandowagen sind E-Fahrzeuge und die neue Technik beinhaltet außerdem Drohnentechnik und digitale Einsatzdarstellungen. Sie sind also flexibler, digitaler und nachhaltiger und helfen dabei, unsere Stadt noch besser zu schützen, so ein Sprecher der Feuerwehr. Und jetzt das Wichtigste aus Deutschland und der Welt. Neonazi-Maler Svenja Liebig soll ihre Haftstrafe in einem Gefängnis für Männer absitzen. Das habe die Anstaltsleitung im Frauengefängnis Chemnitz entschieden, sagte das sächsische Justizministerium. 2025 war bekannt geworden, dass Liebig den Geschlechtseintrag von männlich zu weiblich hatte ändern lassen, was Kritiker für eine Provokation hielten. Nach den neuen Angriffen und Drohungen der USA gegen den Iran scheint eine diplomatische Lösung erneut in weite Ferne gerückt zu sein. Das US-Militär startet

0: hatte gleich zwei Angriffswellen und attackierte zudem ein Schiff, das gegen die Blockade iranischer Häfen verstoßen haben soll. US-Präsident Donald Trump drohte erneut mit der Zerstörung ziviler Infrastruktur. Der VfL Bochum verliert seinen Ersatzkeeper. Niklas Tiede verlässt den VfL und wechselt zum niederländischen Erstligisten ADO Den Haag. Über die Ablösemodalitäten wurde Stillschweigen vereinbart. Tiede ist ein Eigengewächs des VfL Bochum und wurde im Talentwerk ausgebildet. 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
1: Das Bochum-Wetter.
0: Heute sonnig mit ein paar Wolken bei bis zu 28 Grad. Morgen dann sehr sonnig den ganzen Tag lang. Mit 26 Grad wird es etwas angenehmer.
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0: Mit Tom Gärtmann, guten Morgen. Die Verbraucherzentrale bei uns in Bochum warnt vor günstigen Klimageräten aus dem Internet. Viele Mini-Geräte könnten entgegen der Werbung keinen ganzen Raum kühlen. Eine echte Klimaanlage müsste die Wärme über einen Schlauch oder ein Außengerät nach draußen transportieren. Vor dem Kauf sollten technische Angaben, Impressum und Anbieter geprüft werden. Bei Luftbefeuchtern sei außerdem eine regelmäßige Reinigung wichtig, damit sich keine Bakterien vermehren. Auf radiobochum.de haben wir euch alle Tipps der Verbraucherzentrale zusammengefasst. Die Bochumer Feuerwehr hat aufgestockt. Ab sofort gibt es zwei neue Einsatzwagen, zwei Kommandowagen und eine mobile Kommandozentrale. Für diese Anschaffungen hat die Stadt 2 Millionen Euro bezahlt. Die mobile Kommandozentrale wurde bei Bochum Total sogar schon getestet. Die neuen Kommandowagen sind E-Fahrzeuge und die neue Technik beinhaltet außerdem Drohnentechnik und digitale Einsatzdarstellungen. Sie sind also flexibler, digitaler und nachhaltiger und helfen dabei, unsere Stadt noch besser zu schützen, so ein Sprecher der Feuerwehr. Jetzt das Wichtigste aus Deutschland und der Welt. Nach dem Besuch von Bundeskanzler Friedrich Merz in Paris Anfang der Woche kommt Frankreichs Präsident Emmanuel Macron heute nach Deutschland. Auf Schloss Bensberg bei Köln treffen die beiden sich, um das deutsch-französische Regierungstreffen morgen in Brühl vorzubereiten. An dem sogenannten Ministerrat auf Schloss Augustusburg nehmen zahlreiche Kabinettsmitglieder beider Seiten teil. Titelverteidiger Argentinien steht, angeführt von Superstar Lionel Messi, erneut im Endspiel der Fußball-WM. Die Südamerikaner bezwangen im Halbfinale von Atlanta England um den deutschen Trainer Thomas Tuchel mit 2:1 und treffen im Kampf um den vierten WM-Titel auf Europameister Spanien. Der VfL Bochum hat bei seinem Testspiel in Amsterdam gestern Nachmittag ein Unentschieden erreicht. Nach 90 Minuten stand es gegen den niederländischen Erstligisten Ajax Amsterdam 1:1. Den Ausgleich für Bochum erzielte Samuel Bamba erst in der Nachspielzeit. VfL-Coach Uwe Rösler war sehr zufrieden mit dem Auftritt seines Teams. Am Samstag bricht der VfL ins Trainingslager auf. Eine Woche lang bereiten sich die Bochumer dann in Bramberg im Salzburger Land auf die neue Zweitligasaison vor. 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
2: €3,3 Millionen für ein Filmschwert? Ernsthaft? Manche von euch werden das vielleicht ein bisschen teuer finden. Ich als Star Wars-Fan sage, das ist völlig angemessen. Luke Skywalkers Lichtschwert aus Star Wars, das Imperium schlägt zurück, wurde versteigert. Und ne, das ist das Lichtschwert, ne? Das ist das Schwert, das er in der Hand hat als, ne, Obacht, jetzt folgt ein Spoiler, als Papa ihm die Hand abhackt. Geil, also hätte ich unendlich Kohle, wäre ich bei dem Teil eventuell gegebenenfalls auch schwach geworden. Ich habe nicht so viel Kohle, deswegen habe ich auch kein Lichtschwert zu Hause. Dafür eine Nachbildung von Snapes Zauberstab aus Harry Potter. Bam! Und jetzt kommt ihr. Ich bin Laura Potting. Ich wünsche euch einen schönen Donnerstag.

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3: Mit Danny Hoppe, guten Tag. Die Kassen sind leer und deshalb sucht der Staat zurzeit händeringend nach zusätzlichen Einnahmen. Viel Geld geht flöten, weil Bürger oder Firmen es bei den Steuern manchmal nicht ganz so genau nehmen. Thorsten Adolfs aus dem News-Team, die Bundesregierung will deshalb jetzt schärfer gegen Steuerbetrug vorgehen.
4: Ja genau, sie plant deutlich härtere Regeln, damit Steuerhinterzieher nicht länger ungeschoren davon kommen, haben Finanzminister Klingbeil und Justizministerin Hubig einen Aktionsplan vorgestellt. Herzstück ist ein neues gemeinsames Zentrum gegen Steuer- und Finanzkriminalität. In dem Zentrum sollen Ermittler, der Zoll- und Steuerfahnder an einem Strang ziehen. Das Ziel ist dabei klar, die Schlagkraft bei der Verfolgung soll massiv steigen. Und wer Steuern hinterzieht, soll sich in künftig auch nicht mehr durch eine einfache Selbstanzeige davon freikaufen können.
3: Welche Konsequenzen drohen denn ganz konkret und gibt es noch weitere Maßnahmen?
4: Also, wer erwischt wird, muss sich auf deutlich härtere Strafen einstellen. Steuerhinterziehung soll in Zukunft wieder als Verbrechen gelten. Das treibt die Mindeststrafen spürbar nach oben. Bei besonders schweren Fällen oder bandenmäßigem Betrug drohen dann bis zu 15 Jahre hinter Gittern. Außerdem plant die Regierung, den systematischen Kauf von Daten auszuweiten, um Betrügern schneller auf die Spur zu kommen. Zusätzlich sollen Buchungsbelege in Zukunft 15 Jahre lang aufbewahrt werden müssen, damit Ermittler auch nach langer Zeit noch genau prüfen können, wo Geld unrechtmäßig verschoben wurde.
3: Danke, Thorsten. Und jetzt weitere Meldungen im Überblick. In Deutschland ist etwa jedes 10. Vorschulkind übergewichtig. Das hat das Robert-Koch-Institut mitgeteilt. Ein wichtiger Faktor ist hier offenbar Armut. Sie sei schon im Kindesalter ein wichtiger Risikofaktor für Übergewicht und Adipositas, heißt es. Auch auf dem Land gibt es laut RKI mehr übergewichtige Kinder als in der Stadt. Waldbrände sorgen in Europa weiter für Probleme. Auf der französischen Urlaubsinsel Korsika saßen rund 200 Menschen auf einem beliebten Wanderweg fest, weil durch ein Feuer ein Abschnitt des Weges versperrt war. Auch in anderen Regionen Frankreichs toben zurzeit Waldbrände. Mehr als jeder vierte Studierende in Deutschland lebt noch zu Hause bei den Eltern. Das zeigt eine neue Befragung des Zentrums für Hochschulentwicklung in Gütersloh. Fast genauso viele leben demnach alleine in Mietwohnungen. Dahinter folgen WGs und Studierendenwohnheime. Das Niedrigwasser im Rhein sorgt immer mehr für Probleme. Güterschiffe müssen wegen des niedrigen Pegels zum Teil schon mit weniger Last fahren. Und in Bonn liegt seit dem Morgen ein Hotelschiff quer auf dem Rhein, weil es sich beim Anlegen auf Höhe der Bonner Oper festgefahren hat. Das hat die Feuerwehr mitgeteilt. An Bord sind demnach 75 Menschen und 40 Besatzungsmitglieder. Alle sind unverletzt. Am Nachmittag soll das Schiff jetzt freigezogen werden. Ein Schlepper ist schon auf dem Weg dorthin. Auch in Leverkusen gibt es wegen der niedrigen Pegelstände Einschränkungen. Dort fällt die Rheinfähre aus. Wie lange der Fährverkehr eingestellt bleibe, sei noch unklar, heißt es von der Stadt. Und das waren die Nachrichten mit Danny Hoppe.
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5: Das ist weiterhin hoch sommerlich. Gerade 27 Grad in Bochum, bis zu 28 sind heute noch drin. Wir haben viel Sonne, aber hier und da auch mal die ein oder andere Wolke. Gegen Abend zieht es sich zum Beispiel so ein bisschen zu, aber klart dann Richtung Nacht auch wieder auf. Dann gibt es Tiefsttemperaturen von 17 Grad und morgen, der Freitag, wird zwar noch mal heiß, aber da können wir das erste Mal wieder mit Regen rechnen.
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5: Da starten wir auf der A42, Kamp-Lindfort Richtung Dortmund. Zwischen Gelsenkirchen-Zentrum und Gelsenkirchen-Bismarck gerade 1 Kilometer Stau, verliert ihr 10 Minuten. In der Gegenrichtung zwischen Herne-Krang und Herne-Wanne auch 1 Kilometer Stau plus 5 Minuten. Dann weiter A43, Wuppertal-Recklinghausen zwischen Frohköfel und Wittenhäfen. 5 Kilometer stockend plus 10 Minuten. Und A52 Düsseldorf Richtung Essen zwischen Essen-Süd und dem Dreieck Essen-Ost. 2 Kilometer Stau macht auch 10 Minuten mehr. Drei Blitzer haben wir für euch. Einmal Dorstener Straße stadteinwärts zwischen dem Hannibal Center und der Poststraße hat uns Rolf heute gemeldet. Martina und Stefan haben uns den Potsblitz gemeldet an der Alleestraße Richtung Innenstadt, kurz nach der Einmündung Wattenscheider Straße. Und ein anderer Stefan wiederum hat uns den Potsblitz gemeldet auf der Herner Straße Richtung Herne in Höhe der A40-Brücke. Danke euch allen fürs Bescheidgeben. Wenn ihr das noch tun wollt, klingelt gerne jederzeit durch unter der kostenlosen Hotline 0800 98 5 98 5 und der 0. Und ich wünsche euch eine gute und vor allem sichere Fahrt.
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5: So ist es. Ich bin am Start für euch. Ich freue mich auf die nächsten 4 Stunden mit euch und auf 3 Hits am Stück jetzt. Beginnend mit Taylor Swift und Opelite.

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0: Mir ging es ehrlich gesagt ganz okay an Zeugnistagen. Also ich habe so ein bisschen mit der Klasse gefrühstückt, ne? Film gucken, Zettel in die Hand und ab in die Ferien. Aber ich hatte also zum Glück selten was zu befürchten, aber auch seltenst dann zu Hause ein Geschenk liegen für dieses Zeugnis. Dani Rösner aus dem Radio Bochum-Team. Du planst das schon morgen für deine Töchter.
1: Genau, beziehungsweise morgen ist ein bisschen schwierig, weil ich habe noch nichts geplant, das habe ich dir ja erzählt. Aber sonst habe ich immer so kleine Ideen gehabt. Also ich habe dann nicht finanziell was gemacht, also kein Geld gegeben, sondern wirklich so nette kleine Zeugnisgeschenke, Stifte, mal ein Buch und so. Mhm. Einfach so von wegen, hey, jetzt sind Ferien, habt ihr gut gemacht. Egal
0: habt ihr gut gemacht, gönnt euch mal jetzt einen Päuschen.
1: Genau, genau.
0: Du hast aber selber keine Zeugnisgeschenke bekommen, oder?
1: Nee, ein Eis. Tatsächlich ist meine Mutter immer mit mir und meiner Schwester. Fand ich auch total gut. Das habe ich halt auch überlegt, ob ich das nicht morgen machen könnte. Ja, weil jetzt sind mir sind so die Ideen ausgegangen.
0: Was ist denn so mit, es soll ja schlechter werden am Wochenende. Was ist denn so mit Kino? Oder, ich bin sehr sicher, eine Tochter von dir kann schon mindestens alleine ins Kino gehen.
1: Auch eine gute Idee.
0: So ein Kinogutschein.
1: Ja. Ja, das finde ich auch eine gute Idee. Ja, es ist so, die Frage ist ja auch, muss man das immer machen? Das habe ich mich ja auch gefragt vorhin, als wir uns darüber unterhalten haben. Wir haben auch in der Redaktion ein bisschen gefragt.
0: Die Reaktionen waren unterschiedlich. Ich sage, ich habe noch nie was bekommen, höchstens mal, weiß ich nicht, 2 Euro, ne?
1: Genau. Kollegin Anuschka Fritsche konnte sich auch nicht wirklich erinnern. Aber ich finde es schön, oder? Es ist eigentlich eine schöne Geste, so von wegen, hast du dich gut abgearbeitet, gute Referate gehalten und...
0: Ja, und es muss ja auch nicht die Welt sein, wie du sagst. Also muss ja jetzt nicht tief in die Tasche greifen dafür.
1: Also falls ihr noch einen Tipp habt, dann ruft uns auch gerne an.
0: Eben. Erstens wollen wir wissen natürlich, wie es bei euch vielleicht damals war und ob ihr das jetzt weiterführt mit euren Kindern. Und was schenkt man als Zeugnisgeschenk?
1: Genau, was ist so im Rahmen?
0: Ja.
1: So.
0: Ja, ruft gerne mal an oder schreibt uns eine WhatsApp, schickt uns eine WhatsApp-Sprachnachricht über die 0800 98 5 98 5 und die 0. Und ich hoffe, deine Kinder haben nicht zugehört.
1: Das hoffe ich auch.
0: Die haben vielleicht noch Schule oder so.
1: Ja.
0: Ja.
1: Oder freuen sich, dass ich gerade nicht zu Hause bin und machen was anderes.
0: Das ist das Zeugnisgeschenk.
1: Genau.

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1: 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Ja, so ist das hier. Wenn das Wetter entsprechend draußen ist, dann spielen wir euch natürlich auch die Musik dazu. Und mit guter Laune Musik machen wir gleich weiter hier bei Radio Bochum. Ein Hit aus dem Jahr 2010, gleich hier im besten Mix. Fight for this Love von Cheryl Cole in ja grob 5 Minuten.
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0: Halb drei ist es. Hier sind jetzt für euch die Radio Bochum Nachrichten mit Frank Haberstroh.
1: Schönen guten Tag. Die Deutsche Bahn will 12 von 90 Fernverkehrshalten bei uns in Bochum streichen. Dagegen reicht die Bochumer Politik in der Ratssitzung heute eine fraktionsübergreifende Resolution ein. Getragen würde die Resolution von allen demokratischen Fraktionen und Gruppen im Rat. Anuschka Fritsche aus der Radio Bochum Redaktion.
2: Ja, und sie soll zeigen, dass die Pläne der Deutschen Bahn hier keinen Rückhalt finden, so die Bochumer SPD in einer Mitteilung. Die Deutsche Bahn will mit den Streichungen ihren Fahrplan stabilisieren. Ein hehres Anliegen. Es kann aber nicht sein, dass das auf dem Rücken einer bedeutenden Großstadt wie Bochum passiert, sagt Christian Kalisch, verkehrspolitischer Sprecher der SPD im Rat. Bei der Resolution mit dabei sind auch die CDU, die Grünen, die Linke und drei Ratsgruppen. Mehr Infos gibt's auf radiobochum.de.
1: Und wir bleiben beim Bahnverkehr. Vom 31. Juli 21 Uhr bis 21. August 21 Uhr fahren in Bochum keine S-Bahnen, insgesamt nicht zwischen Dortmund und Essen-Steele. Der Grund sind Bauarbeiten. Es fahren Ersatzbusse für die betroffenen Linien S1 und S2. Die Fachleute arbeiten unter anderem dann an Weichen und Oberleitungen und führen Vorarbeiten für den Ausbau des Rhein-Ruhr-Express durch. Und jetzt das Wichtigste aus Deutschland und der Welt. Elektroautos gewinnen weiter an Bedeutung. Ihr Anteil an den Neuzulassungen ist bundesweit deutlich gestiegen. Fast jedes vierte neue Auto fährt rein elektrisch. Nach Zahlen des Kraftfahrtbundesamtes wurden bundesweit rund 1,48 Millionen Pkw neu zugelassen, 5,8% mehr als im Vorjahreszeitraum. In der kanadischen Metropole Toronto steigt die Luftbelastung durch Qualm. Mittlerweile hat die Stadt die schlechteste Luftqualität weltweit. Der Grund dafür sind schwere Waldbrände im Nordwesten der Provinz Ontario. Zurück nach Bochum. Die Stadt Bochum und Estland wollen in Sachen Gesundheitswirtschaft enger zusammenarbeiten. Laut einer Mitteilung der Stadt haben Oberbürgermeister Lukat und der estnische Wirtschaftsminister eine entsprechende Vereinbarung unterschrieben. Die Partnerschaft knüpft an eine Delegationsreise der Bochumer Wirtschaftsentwicklung nach Tallinn an. Ziel ist es, Forschung, Start-ups und etablierte Unternehmen beider Standorte besser zu vernetzen. Estland gilt international als Vorreiter bei digitalen Gesundheitslösungen. 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
0: Da haben wir aktuell 26 Grad. Es kann noch ein bisschen ansteigen, geht dann aber auch wieder runter in der Nacht auf bis zu 17 Grad. Es gesellen sich so ein paar Wolken jetzt am Abend noch dazu. Das klart aber Richtung Nacht wieder auf. Dann wird es eine sternklare Nacht beinahe. Und morgen, am letzten Schultag dieses Schuljahres, gibt es wieder warmes Wetter, aber hier und da noch mal ein paar mehr Wolken. Und die Regenwahrscheinlichkeit, die steigt.
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0: Da starten wir mit einer Gefahrenmeldung für euch. A43 Recklinghausen Richtung Wuppertal zwischen Kreuz Herne und Bochum-Riemke. Da gibt es eine ungesicherte Unfallstelle auf dem linken Fahrstreifen. Fahrt da also bitte besonders

0: vorsichtig gerade. Dann Staus im stockenden Verkehr noch hier. A42 Kamp-Lindfort Richtung Dortmund zwischen Gelsenkirchen Zentrum und Gelsenkirchen Bismarck 2 Kilometer Stau. In der Gegenrichtung zwischen Herne-Krange und Herne-Wanne auch 1 Kilometer Stau, macht 5 Minuten mehr. A43 Wuppertal-Recklinghausen zwischen Kreuz Wuppertal-Nord und Wittenherbede plus 5 Minuten bei 3 Kilometer stockendem Verkehr. Ein Stück weiter zwischen Wittenhefen und Kreuz-Herne gerade 7 Kilometer Stau, da verliert ihr 1/4 Stunde. In der Gegenrichtung auf der A43 Richtung Wuppertal jetzt. Zwischen Kreuz Recklinghausen und Herne-Eickel gibt es gerade 2 Kilometer Stau plus 10 Minuten. A52 Düsseldorf Richtung Essen zwischen Essen-Bergerhausen und dem Dreieck Essen-Ost 1 Kilometer Stau. Und die A448 Bochum-West Richtung Dortmund-Witten zwischen Witten-Stockholm und Kreuz Dortmund-Witten. Gerade 4 Kilometer stockender Verkehr, das macht 10 Minuten mehr. Der neueste Blitzer ist reingekommen über die Radio Bochum-App von André. Steht auf der Hilbtropper Straße, Haltestelle Tippelsberg, blitzt in beide Richtungen der mobile Blitzer. Der Rest sind jetzt alles Potsblitze, also Anhänger. Einmal Dorstener Straße statt einwärts zwischen Hannibal Center und Poststraße. Alleestraße Richtung Innenstadt kurz nach der Einmündung Wattenscheider Straße. Und Herner Straße Richtung Herne in Höhe der A40-Brücke. Danke Stefan, Martina und Rolf fürs Bescheid geben und euch noch eine gute und vor allem sichere Fahrt.
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0: Ja, das bin dann wohl ich. Hallo zusammen, schön, dass ihr dabei seid.

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0: Warenmeldung gemeldet, zum einen auf der A448. Auf dem Seitenstreifen steht ein LKW quer und der Fahrer läuft da wohl herum Richtung Dortmund auf der A448. Ausfahrt Wittenzentrum hat Stefan uns gemeldet. Und einen neuen Blitzer habe ich noch für euch am Ende der Blumenfeldstraße Richtung Zeppelindamm in der 30er-Zone.
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0: Ja, wenn es bei uns in Bochum brennt, dann muss es schnell gehen. Ne? Und damit wir überhaupt die Hilfe bekommen, dafür gibt es die Feuerwehr Bochum. Tag und Nacht. Für eine bessere Versorgung hat unsere Feuerwehr bei der Technik jetzt aufgestockt. Es gibt 2 neue Einsatzwagen und 2 Kommandowagen. Außerdem gibt es auch einen mobilen Container. Der dient als Kommandozentrale. Die kann dann eben ganz einfach zum Einsatzort mitgenommen werden. Das Ganze hat rund 2 Millionen Euro gekostet. Simon Heusen ist Leiter der Feuerwehr Bochum und er hat uns erklärt, warum das jetzt so sinnvoll ist für die Feuerwehr.
2: Ja, wir sind in Summe einfach deutlich flexibler, ein ganzes Stück digitaler und was das angeht, auf dem neuesten Stand der Technik, aber auch nachhaltiger geworden. Die Kommandowagen sind zum Beispiel E-Fahrzeuge. Mit viel Digitalisierung sparen wir uns an vielen Stellen das althergebrachte Papier.
0: Ich finde, das ist beruhigend zu wissen, dass die Feuerwehr einfach jetzt noch mal ein bisschen besser arbeiten kann. Ne? Falls ihr mal sehen wollt, wie die neue Technik aussieht, dann schaut mal gerne auf unserem Instagram-Kanal vorbei. Das haben wir auch gefilmt für euch. Oder aber, ihr kommt zum Tag der offenen Tür der Feuerwehr. Der findet statt am 5. September auf der Hauptfeuerwache in Werne.

0: Einen schönen Donnerstag euch.
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0: Es ist ja wirklich so, ne? Wir können ja hier in Bochum nicht meckern. Mit der Fiege Brauerei haben wir ein schönes Aushängeschild für Bochum, was das Bier angeht. Ich trinke das auch ganz gerne, überhaupt Bier, und probiere auch gerne mal im Urlaub hier und da mal was aus. Weiß ich nicht, Mythos in Griechenland oder Estrella Galicia oder wie das heißt in Spanien. Das Gute ist, für Bierexpeditionen müsst ihr gar nicht weit wegfahren, falls es für euch jetzt noch nicht direkt in den Urlaub geht. Denn ab heute bis Samstag gibt es in unserer Stadt das Hopfenfest. Das findet wieder direkt vor dem Bergbaumuseum statt und hier werden sich wieder eine Vielzahl von Brauereien niederlassen und 3 Tage lang Bierspezialitäten ausschenken. Eben Biere aus der ganzen Welt. Feinste Craft-Biere, lokale Bierdelikatessen und auch Brauer werden vor Ort sein. Und wir eben auch. Meine Radio Bochum-Kollegin Anuschka Fritzsche ist am Bergbaumuseum gleich. Und ich bin gespannt, was sie erzählt vom Hopfenfest, ob sie schon was probiert hat, ob sie was empfehlen kann. Und das hört ihr hier dann nach 17 Uhr bei Radio Bochum. Spreche ich live mit ihr.
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3: Mit Danny Hoppe, guten Tag. Übergewicht ist und bleibt in Deutschland ein Problem und das oft auch schon bei Kindern. Darauf hat das Robert-Koch-Institut jetzt nochmal aufmerksam gemacht. Insgesamt ist der Anteil übergewichtiger Vorschulkinder seit der Corona-Pandemie zwar wieder gesunken, das ist die gute Nachricht, aber die RKI-Experten sehen bei uns trotzdem klaren Handlungsbedarf. Thorsten Adolfs hat die Einzelheiten.
4: Für die Analyse wurden Millionen Daten aus den letzten fast 20 Jahren ausgewertet. Und dabei kam raus, im Schnitt ist etwa jedes 10. Kind im Alter von 4 bis 7 Jahren übergewichtig. Die Experten sagen, es sei jetzt wichtig, diese Entwicklung genau im Blick zu behalten, um Gesundheitsproblemen wie Diabetes oder Herz-Kreislauf-Erkrankungen schon früh entgegenzuwirken. Im Zusammenhang mit dem Übergewicht spielt auch eine Rolle, wo die Kinder aufwachsen. Das Wohnumfeld habe einen riesigen Einfluss, schreibt zum Beispiel das Journal of Health Monitoring. In Regionen, in denen Familien finanziell oder sozial schlechter gestellt sind, leiden deutlich mehr Kinder unter starkem Übergewicht. Aber auch die Wohnform zählt. Das heißt, in großen Städten sind weniger Kinder von Übergewicht betroffen als auf dem Land. Dort fehlen nämlich oft sichere Gehwege oder die Wege zu Spielplätzen und Sportangeboten sind einfach zu weit und deshalb werden die Kinder ins Auto gesetzt und dorthin gebracht. Darunter leidet dann natürlich die Bewegung. Gefordert wird deshalb, genau in diesen benachteiligten Gegenden mehr für die Gesundheit der Kinder zu tun, damit alle die gleichen Chancen auf ein gesundes Leben haben.
3: Und jetzt weitere Meldungen im Überblick. Die Bundesregierung will in Zukunft härter bei Steuerbetrug durchgreifen. Unter anderem soll die Straffreiheit bei Selbstanzeige in der heutigen Form abgeschafft werden. Außerdem soll es härtere Strafen geben. Das haben Finanzminister Klingbeil und Justizministerin Hubig angekündigt. Im Sommer 2018 waren beim Einsturz einer Autobahnbrücke im norditalienischen Genua 43 Menschen ums Leben gekommen. Am Mittag ist im Prozess dazu das Urteil gefallen. Der frühere Chef von Italiens Autobahngesellschaft wurde zu 12 Jahren Haft verurteilt. Er sitzt wegen eines tödlichen Busunglücks auf einer anderen Autobahn ohnehin schon im Gefängnis. Auch nach der 5-monatigen Generalsanierung wird es auf der Bahnstrecke zwischen Köln und Wuppertal noch bis Mitte September Einschränkungen geben. Eigentlich waren die Arbeiten am Freitag offiziell beendet worden, allerdings fiel am letzten Tag noch eine marode Brücke auf. Die Bahn will sich dazu heute noch einmal äußern. Der Sommer ist bisher ziemlich heiß und trocken. Regional bereiten sich deshalb erste Kommunen schon auf einen drohenden Wassermangel vor. Und das sei auch nötig, findet der Chef des Deutschen Städtetags, Schuchardt. Früher sei Wasser für viele eine unbegrenzte Ressource gewesen, das sei aber nicht mehr so, sagte er den Zeitungen der Funke-Gruppe. Die Wasserversorgung sei zwar immer noch sicher, trotzdem müsse man bewusster mit Grundwasser, aber auch mit Wasser aus Flüssen, Bächen und Seen umgehen. Bund und Länder müssten Anreize zum Wassersparen setzen. Auch der Deutsche Städte- und Gemeindebund äußerte sich ähnlich. Bei großer Trockenheit müsse man zum Beispiel hinterfragen, ob Rasensprengen und das Befüllen privater Pools nötig seien, heißt es. Und das waren die Nachrichten mit Danny Hoppe.
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5: Es ist warm, 27 Grad, in der Nacht geht's runter auf 17 Grad. Die Nächte sind weiterhin kühl und es ist kaum ein Wölkchen am Himmel zumindest. Bringen die auf jeden Fall keinen Regen mit sich, das kann sich dann morgen ändern.

0: Immer noch bis zu 26 Grad.
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0: Da starten wir auf der A40 Essen Richtung Dortmund. Zwischen Raik Bochum West und Bochum Hapen 4 Kilometer stockender Verkehr plus 5 Minuten. A42 Kamp-Lindfort Dortmund zwischen Gelsenkirchen Bismarck und Herne-Baukau 3 Kilometer stockender Verkehr. A42 in der Gegenrichtung zwischen Herne-Krange und Herne-Wanne 1 Kilometer Stau plus 5 Minuten. A43 Wuppertal-Recklinghausen zwischen Kreuz Wuppertal-Nord und Wittenhäfen 8 Kilometer stockend, kostet euch fast eine Viertelstunde. A43 ein Stück weiter zwischen Bochum-Witten und Kreuz-Herne 8 Kilometer Stau, macht 20 Minuten mehr an der Stelle. Und A43 Recklinghausen-Wuppertal zwischen Kreuz-Recklinghausen und Bochum Stau auf 3 Kilometern, kostet euch 10 Minuten. Und nicht zu vergessen die A52 Düsseldorf Richtung Essen zwischen Essen-Süd und dem Dreieck Essen-Ost gerade 1 Kilometer Stau plus 10 Minuten. Der neueste Blitzer kommt von der Blumenfeldstraße Richtung Zeppelindamm, wird geblitzt in der 30er-Zone. Dann noch auf der Hiltropper Straße, Haltestelle Tippelsberg in beide Richtungen. Dorstener Straße statt einwärts zwischen Hannibal Center und Poststraße. Herner Straße Richtung Herne in Höhe der A40-Brücke und Alleestraße Richtung Innenstadt, kurz nach der Einmündung Wattenscheider Straße. Danke Martina, Stefan. Nochmal Stefan, Rolf und André fürs Bescheid geben. Wenn euch noch was einfällt oder wenn ein Blitzer da gar nicht mehr steht, weil er umgezogen ist oder so oder abgebaut worden, dann sagt gerne Bescheid über die 0800 98 5 98 5 und die 0. Geht auch über WhatsApp.
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0: Und wenn ihr jetzt diejenigen seid, die ganze Zeit googeln, wo Klimaanlage kaufen bei diesem Wetter, dann haben wir gleich hier die Infos für euch, worauf ihr achten müsst bei Online-Shops. Denn da sind einige Fake-Shops dabei. Die Verbraucherzentrale gibt Tipps dazu.

0: Ihr habt bestimmt auch schon mal so eine Werbung bekommen, ne? Dubiose Online-Shops bieten Klimaanlagen an, oder sowas in der Richtung zumindest, die die Wohnung sofort runterkühlen sollen und das dann auch noch gefühlt für ein Appel und ein Ei. Die Verbraucherzentrale bei uns in Bochum, die warnt vor genau solchen Shops, vor allem, weil diese ihre Versprechen meistens gar nicht halten können. Andrea Thume ist Leiterin der Bochumer Verbraucherzentrale und sagt, vieles, was da angepriesen wird, das ist gar nicht möglich.
1: In kürzester Zeit werden da Temperaturschwankungen nach unten versprochen, die physikalisch gar nicht gehen.
0: Besonders wichtig ist es deswegen auch zu schauen, was man da für ein Gerät kauft oder kaufen will, weil nicht alle Klimageräte können auch das Gleiche.
1: Mini-kleine Klimageräte können keinen Raum kühlen. Ja, man muss immer wissen, es gibt im Grunde zwei Methoden. Entweder man schafft es, die warme Luft aus dem Raum rauszutransportieren mit einem Schlauch, ja, sodass wirklich die warme Luft nach draußen geht. Oder es wird durch eine andere Technik die Raumluft letztendlich nur befeuchtet. Und dann ist das wie so ein Luftbefeuchter, der Effekt.
0: Ja, und das ist natürlich bei 30 Grad und heißer auch nicht unbedingt schön, weil dann wird die feuchte Luft auch irgendwann wieder warm, ne? Und das bringt dann nichts. Welche Tipps und Hinweise die Bochumer Verbraucherzentrale noch rund ums Thema Klimaanlagen Online-Shops hat, das haben wir euch auf radiobochum.de mal zum Nachlesen zusammengefasst, bevor ihr euch ein Gerät holt. Schaut da also unbedingt mal rein. Lohnt sich bestimmt. Ich habe jetzt für euch im besten Mix hier die neue

0: Aber es ist doch Sommer, lieber Pohlmann. Es könnte Bochums größter Buchclub aller Zeiten werden. Die Aktion Bochum liest ein Buch. Und dieses Buch, was ausgesucht wurde, heißt Hawaii von Gian Ajar. Der Plan ist, bis November hat ganz Bochum Zeit, dieses eine Buch zu lesen, alle gemeinsam quasi. Und dann gibt's im November Workshops, Diskussionen rund um diesen Roman und auch eine Lesung mit dem Autor selbst. Und Hawaii spielt zwar in Heilbronn, ist jetzt nicht um die Ecke, aber an den heißesten Tagen des Jahres. Und ich finde ja, aktuell bei Hitze bietet es sich auch an, Bücher zu lesen, in denen es richtig heiß ist. Es geht um Heimat, Herkunft und Identität. Und irgendwie habe ich jetzt ein bisschen Lust auf das Buch bekommen. Das klingt spannend. Hawaii von Gian Ajar könnt ihr alles auch nochmal nachlesen auf radiobochum.de.
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0: Radio Bochum hier jetzt am Donnerstagnachmittag um 3:30. Zeit für die Radio Bochum Nachrichten mit Frank Haberstroh.
1: Schönen guten Tag. Erfolgreicher Schlag gegen Menschenhandel und sexuelle Ausbeutung. Das Polizeipräsidium Bochum hat gemeinsam mit seinen Ordnungspartnern mehrere Massagesalons in Bochum, Herne und Witten durchsucht. Hintergrund war eine von Europol und BKA organisierte Schwerpunktaktion. Anuschka Fritsche aus der Redaktion. Was ist der Hintergrund?
2: Ja, es geht um 7 Massagesalons, 4 in Bochum, 3 in Herne und einen in Witten. Es waren umfangreiche Vorermittlungen vorausgegangen. Die hatten den Verdacht des Menschenhandels zum Zwecke der sexuellen Ausbeutung und nicht genehmigter Prostitution geweckt. Dabei geht es um Frauen, die unter einem Vorwand nach Deutschland gebracht und dann sexuell ausgebeutet werden. Insgesamt wurden in den Massagesalons 15 Personen angetroffen. Die Beamten schrieben Anzeigen wegen illegalen Aufenthalts und nicht angemeldeter Prostitution.
1: Die Deutsche Bahn will 12 von 90 Fernhalteverkehrsverbindungen bei uns in Bochum streichen. Dagegen reicht die Bochumer Politik heute eine fraktionsübergreifende Resolution in der Ratssitzung ein. Getragen würde die Resolution von allen demokratischen Fraktionen und Gruppen im Rat. Sie soll zeigen, dass die Pläne der Deutschen Bahn hier keinen Rückhalt finden, so die Bochumer SPD in einer Mitteilung. Und jetzt das Wichtigste aus Deutschland und der Welt. Die Bundesregierung will effektiver als bisher gegen Steuer- und Finanzkriminalität vorgehen. Unter anderem ist geplant, die Straffreiheit bei Selbstanzeige in seiner heutigen Form abzuschaffen. Außerdem sollen auch anonyme Hinweisgeber künftig stärker genutzt werden, etwa durch den Kauf von Steuerdaten. 8 Jahre nach dem Einsturz der Autobahnbrücke im norditalienischen Genua ist der damalige Chef des Autobahnbetreibers zu 12 Jahren Gefängnis verurteilt worden. Ein Gericht sprach ihn schuldig, Wartungsarbeiten vernachlässigt zu haben. Neben den 43 Toten gab es 16 Verletzte. Etwa 600 Anwohner verloren ihr Zuhause. Die Ruhr-Universität Bochum sucht Teilnehmer für eine Studie gegen Spinnenangst. Das Ganze dauert 5 Stunden, aufgeteilt auf 3 Termine, heißt es. Zur Teilnahme werden Menschen zwischen 18 und 65 Jahren mit starker Spinnenangst gesucht. Wer teilnimmt, bekommt nach der Studie einen 50-Euro-Gutschein als Aufwandsentschädigung. Ziel der Studie ist es, die Behandlung von Angststörungen zu optimieren. 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
0: Ein paar ganz, ganz dünne Wolken haben wir gerade am Himmel. Das kann sich in Richtung späten Abend auch noch mal ein bisschen zuziehen. Regen ist aber nicht in Sicht. Aktuell 27 Grad, das geht in der Nacht runter auf 17 Grad. Dann eine voraussichtlich sternenklare Nacht. Und morgen, der Freitag, der sieht wieder freundlich aus, zumindest meistens. Bis zu 26 Grad sind drin, aber die Regenwahrscheinlichkeit steigt und Richtung Wochenende sinken dann die Temperaturen. Wir pendeln uns so bei 23, 22 Grad in dem Dreh ungefähr ein.
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0: Da starten wir auf der A40 Essen Richtung Dortmund. Zwischen Dreieck Bochum West und Bochum Zentrum 3 Kilometer Stau, macht 5 Minuten mehr. A40 Essen Richtung Duisburg. Zwischen Essen-Huttrop und Mühlheim an der Ruhr Winkhausen 5 Kilometer stockend, macht 10 Minuten mehr. Mehr verliert ihr auf der A43 Wuppertal-Recklinghausen. Zwischen Bochum-Witten und Kreuz-Herne 10 Kilometer Stau. Da verliert ihr mindestens eine halbe Stunde. Und A52 Düsseldorf Richtung Essen, zwischen Essen Süd und Dreieck Essen Ost. Stau auf 2 Kilometern plus 10 Minuten an der Stelle. Geblitzt wird an einigen Orten in Bochum. Zum einen Hiltropper Straße, Haltestelle Tippelsberg in beide Richtungen. Am Ende der Blumenfeldstraße in Richtung Zeppelindamm in der 30er-Zone. Das beides sind mobile Blitzer. Blitzeranhänger sind noch hier. Dort

0: Kastner Straße stadteinwärts zwischen Hannibal Center und Poststraße, Herner Straße Richtung Herne auf Höhe der A40-Brücke und Alleestraße Richtung Innenstadt kurz nach der Einmündung Wattenscheider Straße. Danke an alle, die uns Bescheid gegeben haben. Dank euch können wir euch diesen Service hier bieten und Blitzer durchgeben. Wenn ihr was zu ergänzen habt oder auch korrigieren wollt, dann gerne Bescheid geben. 0800 98 5 98 5 und die 0. Eine gute und sichere Fahrt euch.
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0: So ist es, und da haben wir gleich hier im besten Mix für euch einen ganz, ganz neuen Song von Nico Santos, der heißt Why Don't You Stay. Kenne ich auch noch nicht in Gänze. Und jetzt aber erstmal ein 80er im besten Mix. John Farnham, You're the Voice, aus dem Jahr 86 übrigens.

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0: Ja, es ist eine Geschichte, die sich wirklich über Jahrtausende schon hält, ne? Heute kommt sie endlich in die Kinos. Die Odyssee von Regisseur Christopher Nolan, also im Original natürlich von Homer, aber als Film von Nolan, ist klar. Und diesem antikischen griechischen Epos begegnen wir heute teilweise auch noch im Alltag. Radio Bochum-Kollege Jonas Mikulajczak, der zeigt euch warum.
1: Ein Antrag im Bürgerbüro, die Parkplatzsuche oder einfach nur die gottverdammte Hefe im Supermarkt finden. Wir alle haben sie schon erlebt. Eine Odyssee. Aber die eigentliche Odyssee, die hat ihr Namensgeber erlebt. Odysseus, der Held aus den Geschichten des Homers.
2: Donuts.
1: Nein, nicht der, sondern der altgriechische Autor, Homer. Er gilt als der erste Dichter des Abendlandes, brachte uns die Odyssee und die Vorgeschichte Ilias rund um den Trojanischen Krieg. Und viel mehr wissen wir auch nicht. Ja, heutzutage wird selbst hinterfragt, ob es Homer überhaupt gab. Denn seine Geschichten wurden hauptsächlich mündlich weitergegeben. Also sein vielleicht Werk Odyssee erzählt, wie Odysseus Natur trotzt, Zyklopen, Nymphen, Hexen besiegt und selbst die griechischen Götter aufs Korn nimmt, nur um zu seiner Heimatinsel Ithaka zurückzukehren. Die gibt es heute auch noch, wobei Geologen glauben, das Vorbild für Odysseus Heimat muss wohl eher auf der griechischen Halbinsel Paliki sein. Und da frage ich mich jetzt, was tut der Odysseus sich so schwer? Ich habe nachgeguckt, eine Stunde entfernt gibt es einen Flughafen. Idiot. Naja, seit Jahren sucht die Wissenschaft nach dem wahren Kern in der Odyssee und Ilias. Genauso beim trojanischen Pferd. Ja, auch das kommt aus diesen Geschichten, ist aber wahrscheinlich nur erfunden. Den Trojanern wird im Krieg an ihren Toren ein riesiges hölzernes Pferd geschenkt. Dankend nehmen sie es an, ohne zu wissen, dass sich darin die spartanische Armee befindet. Und wer hatte die Idee? Unser lieber Odysseus.
3: Boah, hey, der fliegt first!
1: Ein so ausgeklügelter Trick. Selbst heutzutage, da fallen noch Leute am PC auf Trojaner rein. Ach, die Odyssee. Eine wahrlich zeitlose Geschichte.
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0: Hallo liebe Leute da draußen in den Autos und vor allem auf den Autobahnen. Wir haben eine Sprachnachricht bekommen.
1: Hallo, hier ist Angela. Lieben Gruß von der A40. Von Essen kommend in Richtung Dortmund hat es im Autobahnkreuz Bochum West unmittelbar unter der Brücke einen Unfall mit einem LKW und einem PKW gegeben auf den linken Fahrstreifen. Bitte unbedingt die Rettungsgasse freihalten. Da muss gleich noch ein bisschen was durch. Liebe Grüße.
0: Ist eine wichtige Erinnerung. Danke, liebe Daniela.

0: Ein ganz entspannter Song für euren entspannten Nachmittag hier bei uns mit Radio Bochum.
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3: Mit Danny Hoppe, guten Tag. NRW startet in die Sommerferien. Morgen ist der letzte Schultag und für viele geht es dann direkt ins Auto oder in den Flieger. Aber eben nicht für alle. Thorsten Adolfs aus dem News-Team, gerade auch bei uns in NRW gibt es viele Menschen, für die das Kofferpacken keine Rolle spielt, weil ein Urlaub einfach nicht drin sitzt.
4: Ja, und das sind nicht wenige. Mehr als 4 Millionen Menschen im Land müssen darauf verzichten, weil sie es sich schlicht nicht leisten können, wegzufahren. Und da reden wir jetzt nicht von 2 oder 3 Wochen Urlaub. Bei vielen reicht das Geld nicht einmal für eine einzige Woche außerhalb der eigenen 4 Wände, sagen die Landesstatistiker. Und wer sich jetzt fragt, was genau alles als Urlaub zählt, es geht dabei gar nicht um teure Hotels, sondern auch um einen Besuch zum Beispiel bei Freunden, Verwandten oder in einer eigenen Ferienunterkunft. Und auch dafür fehlt vielen das Geld.
3: Und wer ist besonders stark davon betroffen?
4: Also die Zahlen zeigen, dass es vor allem Alleinerziehende hart trifft. Bei ihnen und ihren Kindern kann sich fast die Hälfte keinen Urlaub leisten. Und auch die Bildung spielt bei dem Thema mit rein. Wer einen niedrigeren Schul- oder Berufsabschluss hat, bleibt deutlich öfter zu Hause als Menschen mit einer hohen Qualifikation. Diese Daten stammen übrigens aus einer groß angelegten europäischen Erhebung zum Leben und Einkommen. Und sie machen deutlich, wie stark der Geldbeutel am Ende bestimmt, ob man mal rauskommt oder eben nicht.
3: Danke, Thorsten. Und jetzt weitere Meldungen im Überblick. Die Bundesregierung will härter gegen Steuerbetrüger vorgehen. Finanzminister Klingbeil und Justizministerin Hubig planen schärfere Strafen. Außerdem soll die Straffreiheit bei Selbstanzeige in der heutigen Form abgeschafft werden. Kriminelle sollten sich nicht mehr so leicht freikaufen können, sagte Klingbeil am Mittag in Berlin. Die Hitzewelle im Juni hat die deutsche Wirtschaft offenbar richtig viel Geld gekostet, nämlich mindestens 6,3 Milliarden Euro. Das meldet das Handelsblatt und es beruft sich auf Berechnungen des Beratungsunternehmens Prognos. Als Gründe werden sinkende Produktivität der Beschäftigten, zusätzliche Kosten durch Kühlung und angepasste Arbeitszeiten genannt. Im Prozess um den Einsturz einer Autobahnbrücke in Genua im Sommer 2018 sind die Urteile gefallen. 32 der 57 Angeklagten wurden schuldig gesprochen. Der frühere Chef des italienischen Autobahnbetreibers wurde zu 12 Jahren verurteilt. Bei dem Einsturz der maroden Brücke waren damals 43 Menschen ums Leben gekommen. Pendler und Bahnreisende rund um Wuppertal brauchten in den vergangenen Monaten Geduld und starke Nerven. 5 Monate lang wurde die Bahnstrecke zwischen Köln und Wuppertal für knapp 800 Millionen Euro generalsaniert. Am Freitag wurden die Arbeiten offiziell beendet und es sollte dort alles besser werden, wird es aber noch nicht. Bis mindestens Mitte September wird es auf der Strecke weiter Einschränkungen geben. Das haben die Bahnunternehmen jetzt auf der Internetseite zuginfo.nrw bestätigt. Der Grund: ausgerechnet am Freitag, am letzten Tag der Generalsanierung, wurde noch entdeckt, dass eine Brücke bei Leverkusen-Opladen marode ist. Die Strecke wurde deshalb nur eingleisig freigegeben. Seitdem fallen im Fernverkehr und im Regionalverkehr wieder viele Züge aus oder werden umgeleitet. Und das waren die Nachrichten mit Danny Hoppe.
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5: Das ist sehr, sehr sonnig und heiß heute. 27 Grad aktuell über Bochum. Da sind so ein paar dünne Schleierwolken am Himmel, die schieben sich hier und da auch mal vor die Sonne. Aber ehrlich gesagt bringen sie keinen nennenswerten Schatten und erst recht keinen Regen nach Bochum. In der Nacht kühlt es sich ab auf bis zu 17 Grad. Morgen startet der Tag dann erstmal noch bewölkt mit einem Sonne-Wolken-Mix hier und da. Und die Regenwahrscheinlichkeit steigt. Es wird auch nicht mehr ganz so heiß wie heute, erst recht nicht. Wenn wir auf das Wochenende schauen, da dann Samstag noch maximal 24 und Sonntag nur noch 21 Grad.
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5: Da starten wir auf der A40, erst in Richtung Dortmund, zwischen Bochum-Wattenscheid und Bochum-Hamme, gerade 3 Kilometer Stau. Verliert ihr 5 bis 10 Minuten in dem Dreh. A42, Kamp-Lintfort Richtung Dortmund, zwischen Herne-Wanne und dem Kreuz Herne. Stockender Verkehr auf 3 Kilometern, macht 5 Minuten mehr. A43, Wuppertal-Recklinghausen, zwischen Kreuz Bochum-Witten und

0: Bochum. 4 Kilometer Stau macht 20 Minuten mehr. Und noch A52 Düsseldorf in Richtung Essen zwischen Essen Süd und Dreieck Essen Ost. Stau auf 2 Kilometern, rechnet da mal mit 10 Minuten Zeitverlust. Der Potsblitz, also einer von mehreren, steht weiterhin auf der Hernerstraße Richtung Herne in Höhe der A40-Brücke. Auf der Alleestraße wird geblitzt Richtung Innenstadt, kurz nach der Einmündung Wattenscheider Straße. Auf der Dorstener Straße stadteinwärts zwischen Hannibal Center und Poststraße. Und einer noch auf der Blumenfeldstraße Richtung Zeppelindamm, da wo Tempo 30 ist. Danke an alle fürs Bescheidgeben, an Stefan, Martina, Rolf und nochmal Stefan, aber mit PH. Und wenn euch noch was einfällt, gerne melden über die Radio Bochum App. Ich wünsche euch eine gute und sichere Fahrt.
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0: Hallo zusammen, kommt gut mit uns Richtung Feierabend.

0: Bei diesen Temperaturen im Moment greifen viele zu Klimaanlagen oder Ventilatoren aus dem Internet. Und ganz ehrlich, ist klar, ich kann es verstehen. Wir haben auch zu Hause bei Kleinanzeigen tatsächlich nach einer Klimaanlage geguckt. Und jetzt bin ich eigentlich ganz zufrieden damit. Die Verbraucherzentrale NRW hier in Bochum warnt aber, viele der günstigsten Angebote, die halten eben nicht, was sie versprechen. Und die Angebote sind auch darauf angelegt, zum Spontankauf zu verleiten. Was ihr beim Kauf beachten solltet, das hat sich Radio Bochum-Reporterin Dani Rösner genauer angeschaut. Dani, was für Fehler kann man denn bei dem Kauf machen?
1: Ja, das fängt schon bei der Grundfrage an, ne? Was will ich denn eigentlich kühlen? Soll jetzt so ein ganzer Raum runtergekühlt werden, muss das Gerät mindestens 60 Watt Kühlleistung pro Quadratmeter haben. Geht es aber zum Beispiel nur um Abkühlung für eine Person, da reicht oft schon ein Ventilator. Kühlleistung hat der zwar keine, aber die bewegte Luft, die verschafft dann ja trotzdem Abkühlung.
0: Ja, klar. Es gibt ja auch so Geräte, die wie so ein Ventilator sind und gleichzeitig aber Wasser verdunsten. Da hat man ja auch viel drüber gehört. Taugen die was?
1: Ja, da muss man vorsichtig sein. Solche Geräte entziehen der Luft zwar Wärme, aber ohne richtige Reinigung können sich Bakterien wie Legionellen breit machen und das kann dann gesundheitsgefährdend sein. Hersteller empfehlen deshalb, das Wasser wöchentlich zu wechseln und mit Essig und mit Zitronensäure oder beides zu reinigen.
0: Gott, oh Gott. Wenn ich mich dann jetzt für die Klimaanlage entscheide, was bedeutet das dann für die Stromrechnung? Ne? Weil davor wird ja auch immer gewarnt, dass man das im Blick behalten sollte.
1: Ja, wichtig, ne? Weil das kann ordentlich ins Geld gehen. Effiziente Splitgeräte brauchen 0,4 bis 0,7 Kilowattstunden pro Stunde. Mobile Monoblockgeräte sogar 0,7 bis 1,2. Bei 35 Cent pro Kilowattstunde kostet eine Stunde Kühlen, also 15 bis 42 Cent. Läuft ein Monoblockgerät täglich 8 Stunden, heißt das, kommen im Monat schnell 80 Euro und auch mehr zusammen.
0: Mein Gott, ja. Das ist schon viel. Schön gerechnet.
1: Ja.
0: Mehr Tipps, was ihr noch beachten solltet, falls ihr euch überlegt, so ein Ding anzuschaffen, gibt es bei der Verbraucherzentrale bei uns in Bochum und auch nochmal zum Nachlesen auf radiobochum.de. Danke, Dani.

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0: Na, das ging ja schnell, ne? Geht der eine Torwart, kommt ein neuer, zumindest Ersatztorwart. Dass Timo Horn, der Rotschopf beim VfL Bochum, gerade gesetzt ist für die neue Zweitligasaison, das ist klar, das ist der Mannschaft klar, Timo Horn und den Ersatztorhütern eben auch. Niklas Tiede ist jetzt gegangen, ist gewechselt und Tino Casali kommt nach. Das ist jetzt gerade die neueste Meldung. Mehr dazu hört ihr gleich auch in den Radio Bochum Nachrichten hier um halb. Jetzt fehlt nur noch beim VfL, oder zumindest am dringlichsten, vielleicht ein neuer Innenverteidiger. Und bei Inside VfL, unserem Stadtwerke Bochum Talk, da sprechen wir in der aktuellen Folge auch darüber, wie das aussehen könnte, das neue Mannschaftsgefüge mit einem neuen Innenverteidiger. Und pokern schon mal so ein bisschen, wie das ausgeht, die Saison. Und ob der neue Innenverteidiger noch kommt vor dem Trainingslager, denn da geht es ja auch schon Samstag hin.
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0: Halb fünf, hier sind sie für euch, die Radio Bochum Nachrichten mit Frank Haberstroh.
1: Schönen guten Tag. 14 Wochen kein Zugverkehr in Bochum. In einem Jahr hat die Deutsche Bahn das geplant. Der Grund sind Bauarbeiten für die RRX-Züge. Und das gleichzeitig zur internationalen Gartenschau der IGA im Ruhrgebiet. Also haben wir beim Regionalverband Ruhr und den Gartenschau-Organisatoren nachgefragt. Anuschka Fritsche aus der Redaktion, was ist die Reaktion?
2: Ja, die angekündigten Bauarbeiten nehme man sehr ernst, heißt es von den Machern der IGA. Gleichzeitig stehe man seit längerem in einem engen und konstruktiven Austausch mit dem Verkehrsverbund Rhein-Ruhr, der die Abstimmungen mit der Deutschen Bahn koordiniert. Dabei konnten schon Verbesserungen für die gesamte Erreichbarkeit der IGA erzielt werden. Weitere Details werden derzeit zwischen VRR und der Deutschen Bahn abgestimmt. Das Ziel bleibt eine komfortable An- und Abreise mit dem ÖPNV. Mit den IGA-Tageseintrittskarten werde zudem die kostenfreie Nutzung des ÖPNV in der Rhein-Ruhr-Region möglich sein.
1: Der VfL Bochum hat auf den Abgang von Niklas Tiede reagiert und Tino Casali als neunten externen Neuzugang verpflichtet. Der 30-jährige Torhüter hat bei den Blau-Weißen bis zum Juni 2028 unterschrieben. Nachdem der Österreicher in der Rückrunde der vergangenen Saison bei Rot-Weiß Essen unter Vertrag stand, war er zuletzt vereinslos und somit ablösefrei. Und jetzt das Wichtigste aus Deutschland und der Welt. Elektroautos gewinnen weiter an Bedeutung. Ihr Anteil an den Neuzulassungen ist bundesweit deutlich gestiegen. Fast jedes vierte neue Auto fährt rein elektrisch. Nach Zahlen des Kraftfahrtbundesamtes wurden bundesweit rund 1,48 Millionen Pkw neu zugelassen. In der kanadischen Metropole Toronto steigt die Luftbelastung durch Qualm. Mittlerweile hat die Stadt die schlechteste Luftqualität weltweit. Der Grund dafür sind schwere Waldbrände im Nordwesten der Provinz Ontario.
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1: Der Rotary Club hat 500 Euro an die ambulante Hospizarbeit Bochum gespendet. Die Spende kommt vollständig der Trauerarbeit zugute. Die ambulante Hospizarbeit Bochum begleitet schwerkranke und sterbende Menschen sowie deren Angehörige. Darüber hinaus bietet sie umfassende Unterstützung für Hinterbliebene im Rahmen ihrer Trauerarbeit. 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
0: Der Himmel ist blau über Bochum, außer am Horizont, da bilden sich so ein paar dünne Wolken, die bringen heute auf jeden Fall keinen Regen mehr mit sich. Die Sonne scheint noch ganz, ganz lange, bringt uns gerade 27 Grad in die Bochumer Innenstadt zum Beispiel. Und es geht runter in der Nacht auf bis zu 17 Grad. Bis dahin dann kaum noch Wolken. Morgen, der Freitag, der hat eine höhere Regenwahrscheinlichkeit, wird aber weiterhin warm. Mindestens 26 Grad erreichen wir dann auch. Und am Wochenende gehen die Temperaturen aber runter. Am Sonntag erreichen wir dann nur noch 22 Grad maximal.
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0: Wir starten auf der A40 Essen Richtung Dortmund. Zwischen Dreieck Bochum West und Bochum Zentrum gerade Stau auf 3 Kilometern, macht 10 Minuten mehr. A40 Dortmund Duisburg zwischen Gelsenkirchen Süd und Essen Frohnhausen 7 Kilometer Stau, da verliert ihr eine halbe Stunde. A42 Kamp-Lintfort Richtung Dortmund zwischen Gelsenkirchen Bismarck und Kreuz Herne gerade 3 Kilometer stockend plus 5 Minuten. A43 Wuppertal Recklinghausen zwischen Kreuz Bochum Witten und Herne Eickel 4 Kilometer stockend, der Verkehr macht 5 Minuten mehr. A52 Düsseldorf Richtung Essen zwischen Essen Süd und dem Dreieck Essen Ost Stau auf 1 Kilometer plus eine Viertelstunde. Es wird weiterhin geblitzt. Auf der Blumfeldstraße, zum Ende der Blumfeldstraße, Richtung Zeppelindamm in der 30er-Zone. Dorstener Straße stadteinwärts zwischen dem Hannibal Center und der Poststraße. Alleestraße Richtung Innenstadt, kurz nach der Einmündung Wattenscheider Straße. Und Herner Straße Richtung Herne in Höhe der A40-Brücke an beliebter Stelle. Danke an euch fürs Bescheid geben. Wenn ihr die Liste noch ergänzen könnt, weil gerade ganz aktuell was passiert ist zum Beispiel, dann gebt das gerne durch, damit andere

0: Bescheid wissen. Das geht jederzeit kostenlos über die 0800 98 5 98 5 und die 0. Eine gute und sichere Fahrt euch.
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0: Hallo zusammen. Ja, und mal eben kurz so mitten im Ruhrgebiet, wie Bochum liegt, an Badesee. Das ist gar nicht mal so einfach im Moment bei diesen Temperaturen. Wir waren mal um eine Ecke nur in der Nachbarstadt Essen, haben mal geguckt, wie denn der Seaside Beach Baldeneysee gerade so drauf ist in Sachen Badesee. Und dazu hören wir gleich mehr nach zwei Songs.

0: Das beschäftigt uns ja schon was länger. Wir machen uns Sorgen und wollen euch Optionen aufzeigen, wie ihr die bestmöglichsten Ferien verbringt an Badeseen. Deswegen haben wir unser großes Badesee-Tindern ins Leben gerufen. Davon gibt es ja in unmittelbarer Umgebung von Bochum jetzt nicht wahnsinnig viele, aber doch.
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2: Das große Badesee-Tindern. Wo treffen wir uns?
3: Beim Seaside Beach am Baldeneysee in Essen.
2: Muss ich was bezahlen?
4: Ja, wir haben Eintritt für Erwachsene von 6 Euro. Für Schüler, Studenten ist er ermäßigt. Wir haben ein Familienticket, also die liegt bei 15 Euro. Für zwei Erwachsene, zwei Kinder.
2: Was können wir da machen?
5: Boah, hier kannst du alles machen. Das ist ein super Urlaubsparadies.
6: Kann da hinten Minigolf. Man kann sich auch einfach nur hier hinlegen und sich unterhalten.
2: Stand-up-Paddling und so?
4: Beachvolleyballfeldern, Fußballplatz.
2: Kann ich meine Kids mitbringen?
7: Jein. Also Kinder, die schwimmen können auf jeden Fall, ansonsten eher Jugendliche und so. Also für kleine Kinder ist es nicht so geeignet.
1: Treffen wir uns zum Essen oder nur für Drinks?
4: Wir haben so die Regelung, dass man bis 16 Uhr auch sich gerne 0,5er Getränk mitbringen kann. Ein paar kleine Snacks und ansonsten haben wir genug an Essen und Getränken hier, sodass man sich ganz gut verpflegen kann.
8: Wir haben Pommes, Chicken Nuggets, Currywurst.
7: Also typisch Robot-Essen, sag ich jetzt mal.
5: Fast Food par excellence.
1: Können wir da chillen?
9: Ja. Man auch spontan einfach hinkommen, wenn man Langeweile hat. Und hier ist alles, was man so braucht.
7: Ist ein cooler Treffpunkt.
5: Bitte kommt alle zum Chillen hierher. Ihr seid nachher so gechillt, ihr könnt euch das gar nicht vorstellen.
2: Ist es ein Match?
5: Definitiv Match, kommt her, Leute.
7: Ja, doch schon, auf jeden Fall, finde ich schon. Ich find's cool hier. Es ist coole Leute, nette Leute, so typisch Ruhrpott trifft sich so.
10: Ja, also als eher Freizeitoption sehen und nicht wirklich immer als Badesee.
3: Ja, rein als Badesee überzeugt der Baldeneysee mit seinen nur zwei kleinen abgesperrten Schwimmbecken nicht wirklich. Doch das vergisst man schnell, wenn man das Ganze drumherum sieht. Ein superschöner Strand mit weichem Sand, Getränkebar, Foodtruck und ganz viel Fläche zum Ausruhen, selbst wenn super viele Leute kommen. Und ein bisschen Gefühl von Strandurlaub mitten im Ruhrgebiet.
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1: Mit Danny Hoppe, guten Tag. Es kommt wieder Bewegung in die Debatte um die deutschen Grenzkontrollen. Gerade auch jetzt nochmal mit Blick auf die Sommerferien. Vielen in der EU sind sie ja schon länger ein Dorn im Auge. Und auch EU-Migrationskommissar Brunner hat sich heute nochmal dazu geäußert und gefordert, sie schrittweise abzuschaffen. Jetzt sei der richtige Zeitpunkt, um die Grenzen wieder freizumachen, sagt er. Thorsten Adolfs aus dem News-Team, wie begründet Brunner das?
2: Er begründet das vor allem mit den deutlich sinkenden Zahlen bei illegalen Grenzübertritten, die hat auch die Grenzagentur Frontex bestätigt. Brunner sagt auch, dass die Außengrenzen der EU mittlerweile besser geschützt sind und zusätzlich ist ja auch die neue Asylreform in Kraft, die von vielen Ländern prima umgesetzt werde. Insgesamt würden sich die Mitgliedsländer in die richtige Richtung bewegen, meint Brunner, um den freien Reiseverkehr innerhalb der EU wieder ohne Hindernisse möglich zu machen.
1: Noch gibt es sie aber, die Kontrollen an vielen Grenzübergängen. Was bedeutet das auch für Urlauber, die jetzt in die Ferien wollen?
2: Ja, für sie und übrigens auch ganz viele Pendler sind die aktuellen Kontrollen oft ein echtes Ärgernis. Auch der ehemalige EU-Parlamentspräsident Martin Schulz kritisiert die Kontrollen scharf. Er spricht von reiner Symbolpolitik. Pendler, Reisende, aber auch Spediteure würden dadurch finanziell und zeitlich belastet. Und er sagt auch ganz klar, dass die festen Kontrollposten dem europäischen Recht widersprechen und Schleuser ohnehin andere Wege finden würden. Schulz rechnet damit, dass Gerichte Kontrollen, wie es sie bei uns in Deutschland gibt, langfristig kippen werden. Es gäbe nämlich keinen Ausnahmezustand mehr und deshalb seien die Dauermaßnahmen rechtlich auch nicht mehr in Ordnung.
1: Danke, Thorsten. Und jetzt weitere Meldungen im Überblick. Die Bundesregierung will härter gegen Steuerbetrüger vorgehen. Beim Zoll soll ein gemeinsames Zentrum gegen Steuer- und Finanzkriminalität eingerichtet werden. Das haben Finanzminister Klingbeil und Justizministerin Hubig in Berlin angekündigt. Auch Selbstanzeigen sollen nicht mehr generell zur Straffreiheit führen. In Mecklenburg-Vorpommern versucht die Feuerwehr weiter, den Großbrand im Müritz-Nationalpark in den Griff zu bekommen. Auch Hubschrauber der Bundeswehr sind inzwischen im Einsatz. Das Feuer hat sich weiter ausgebreitet. Nach Angaben der Behörden brennt eine Fläche so groß wie 445 Fußballfelder. In ländlichen Regionen fehlt es oft an Ärztinnen und Ärzten. Die NRW-Landesregierung will das ändern. Sie stellt ab dem nächsten Wintersemester mehr reservierte Medizinstudienplätze für künftige Hausärzte in ländlichen Regionen bereit. Das hat das NRW-Gesundheitsministerium mitgeteilt. Die einen lieben sie, weil man sie an jeder Ecke findet und unkompliziert von A nach B kommt. Die anderen hassen sie, weil man sie an jeder Ecke findet und sie oft im Weg rumstehen. E-Scooter. Aber es gibt noch ein deutlich größeres Problem mit ihnen. Es gibt immer mehr E-Scooter-Unfälle in Deutschland. Das zeigen neue Zahlen des Statistischen Bundesamts. Rund 16.500 waren es im vergangenen Jahr. Das sind dreimal so viele wie 2021. 38 Menschen kamen bei diesen Unfällen ums Leben. Die meisten davon waren junge Leute. Als Hauptgründe für die Unfälle nennt die Polizei die falsche Benutzung von Fahrbahnen und Gehwegen, Alkohol und eine zu hohe Geschwindigkeit. Dass die Unfallzahlen steigen, liegt aus Sicht von Experten vor allem daran, dass es in den größeren Städten immer mehr Leihroller gibt. Sie fordern deshalb mehr Kontrollen. Und das waren die Nachrichten mit Danny Hoppe.
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4: Es ist immer noch sehr, sehr hoch, sommerlich, 27 Grad gerade in Bochum. Die Wolken am Himmel, die sind ganz, ganz dünn und bringen heute auch keinen Regen mit sich, auch in der Nacht nicht, die wird eher wieder sternklar. Da kühlt es sich aber auf 17 Grad und morgen am letzten Schultag dieses Schuljahr, da wird es ein bisschen weniger, das Regenrisiko steigt. Warm wird es weiterhin mit bis zu 26 Grad, aber dann, wenn die Ferien angefangen haben, da gehen wir runter und pendeln uns dann irgendwann so bei Temperaturen um die 21 Grad ein.
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4: Staus und stockenden Verkehr gibt es hier. A40 Dortmund Richtung Essen zwischen Dortmund-Dorstfeld und Bochum-Werne. Gerade 3 Kilometer stockender Verkehr macht 5 Minuten mehr. A40 Dortmund-Duisburg zwischen Gelsenkirchen-Süd und Essen-Frohnhausen. 8 Kilometer Stau, da verliert ihr eine halbe Stunde. A42 Kamp-Lindfort-Dortmund zwischen Gelsenkirchen-Bismarck und Kreuzherne. 3 Kilometer stockend, macht 5 Minuten mehr. In der Gegenrichtung zwischen Gelsenkirchen-Zentrum und Kreuzessen-Nord gibt es 3 Kilometer stockenden Verkehr, auch plus 5 Minuten. A43 Wuppertal-Recklinghausen zwischen Bochum-Witten und Kreuzherne. 7 Kilometer stockend, plus 15

0: 10 Minuten. Und A52 Düsseldorf Richtung Essen zwischen Essen Süd und dem Dreieck Essen Ost. 1 Kilometer Stau macht auch an der Stelle 5 Minuten mehr. Den Blitzer-Service, den gibt es bei uns immer mit dazu. Und zwar habe ich Potzblitze für euch, Blitzer-Anhänger. Zum einen weiterhin auf der Alleestraße Richtung Innenstadt, kurz nach der Einmündung Wattenscheider Straße. Dorstener Straße Richtung Innenstadt zwischen Hannibal Center und Poststraße. Und Herner Straße statt auswärts in Höhe der A40-Brücke. Wir sagen Danke an Stefan, Martina und Rolf fürs Bescheid geben. Wenn ihr noch was zu ergänzen habt, tut das gerne, zum Beispiel über die Radio Bochum App.
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0: Hallo zusammen, schönen Feierabend euch.

0: schön nach Feierabend ein erfrischend kaltes Bierchen. Zum Beispiel aus Belgien, aus Polen, vor besonderer Kulisse. Das könnt ihr haben von heute bis einschließlich Samstag beim Hopfenfest vor dem Bergbaumuseum. Da stehen viele Stände von verschiedenen Brauereien. Und was zum Essen gibt's auch. Um 17 Uhr gerade ist das Hopfenfest losgegangen. Und Anuschka Fritscher aus dem Radio Bochum-Team ist jetzt für uns da. Schauen wir mal. Anuschka, hast du schon angezapft?
1: Also noch nicht direkt angezapft, aber hier vor mir stehen schon drei für mich extra aufgemachte Biere. Ich stehe hier an einem Stand mit belgischem Bier und der Lukas, der schenkt hier das Bier aus und ich habe nämlich gesehen, dass die hier an dem Stand so sommerliche Sachen haben. Lukas, bitte erzähl mal, was haben wir jetzt hier vor mir stehen?
2: Ja, hallo, wir haben jetzt hier gerade drei, ja, recht fruchtige Biersorten und wir haben einmal das Mongozzo Coconut Bier. Dann haben wir das Mongozzo Mango Bier und dann habe ich dir noch das Lindemanns Creek, ein Kirschbier, mitgebracht.
1: Du hörst, Annalena, jetzt werde ich mich hier so ein bisschen durchtesten und vielleicht danach nicht mehr zu verstehen sein. Ich fange mal an mit dem Kokosnussbier.
0: Ja, bitte. Ich bin so gespannt.
1: Super, das ist richtig super. Das schmeckt eigentlich eher nach Kokosmilch oder ist ein bisschen gefährlich, ne?
2: Ja, da hast du recht. Also hier müsstest du auf jeden Fall diese deutliche Kokosnussnote herausschmecken. Ja, leicht süß, aber auf jeden Fall, ja, geht in die sehr tropische Richtung und hat auch einen recht geringen Alkoholgehalt. Von daher wirklich ein gutes Bier für einen Sommerabend.
1: Das hört sich gut an, das werde ich gleich austrinken. Ich gehe mal weiter mit Mango, Annalena. Mango-Bier, das hat auch so eine ganz schöne orangefarbene Farbe. Und wird seinem Namen gerecht. Ey, das schmeckt wie Limo. Ist das Bier?
2: Das ist tatsächlich Bier, genau. Auch wieder hier geht es wirklich sehr in die Mangonote rein. Auch nur leicht süß, nicht zu süß meiner Meinung nach auch. Und hier hast du den Unterschied zum Kokosnussbier, dass du noch eine leichte Säure mit drin hast. Ähnlich wie das Kokosnussbier, eine geringe Alkoholnote und auch wieder super für den Sommerabend geeignet.
1: Kann man das auch mischen?
2: Das kann man bestimmt auch mischen, würde ich dir aber nicht raten. Also ich bin wirklich ein Fan davon, die Sorten für sich zu probieren und zu genießen.
1: Genauso kann man das nämlich hier machen, Annalena. Ich trinke kurz Kirschbier. Und ja, auch das, da ist der Name Programm. Ich werde das jetzt hier noch so ein bisschen weitersippeln. Und wie der Lukas schon sagte, man kann hier eben an ganz vielen Ständen die unterschiedlichsten Biersorten aus Belgien, aus Polen, aus Herne, aus Sprockhövel probieren. Und das ja auch noch morgen und übermorgen. Und dann sage ich mal Prost. Lukas, lass uns mal anstoßen.
2: Prost.
1: Zurück ins Studio.
0: Ich würde sagen, ist doch auch auf jeden Fall was vielleicht nicht für die klassischen Biertrinker unter euch. Kokos, Mango, alles ist dabei. Ganz viel Spaß auch an Anuschka noch. Mal gucken, ob sie lallend zurückkommt.

0: Riemann, ja eigentlich eine deutsch-irische Band, wenn man so will. Für euch ein bisschen spanisch angehaucht im besten Mix für diese Temperaturen im Moment hier bei Radio Bochum.
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0: Für Espresso wäre es jetzt ein bisschen spät, es ist aber auch schon 5:30 und damit Zeit für die Radio Bochum Nachrichten mit Frank Haberstroh.
1: Schönen guten Tag. Erfolgreicher Schlag gegen Menschenhandel und sexuelle Ausbeutung. Das Polizeipräsidium Bochum hat gemeinsam mit seinen Ordnungspartnern mehrere Massagesalons in Bochum, Herne und Witten durchsucht. Hintergrund war eine von Europol und dem BKA.

0: organisierte Schwerpunktaktion. Anuschka Fritsche aus der Redaktion, was war denn der Hintergrund?
1: Ja, es geht um 7 Massagesalons, 4 in Bochum, 3 in Herne und einen in Witten. Es waren umfangreiche Vorermittlungen vorausgegangen. Die hatten den Verdacht des Menschenhandels zum Zwecke der sexuellen Ausbeutung und nicht genehmigter Prostitution geweckt. Dabei geht es um Frauen, die unter einem Vorwand nach Deutschland gebracht und dann sexuell ausgebeutet werden. Insgesamt wurden in den Massagesalons 15 Personen angetroffen. Die Beamten schrieben Anzeigen wegen illegalen Aufenthalts und nicht angemeldeter Prostitution.
0: Die Deutsche Bahn will 12 von 90 Fernverkehrshalten bei uns in Bochum streichen. Dagegen reicht die Bochumer Politik heute eine fraktionsübergreifende Resolution in der Ratssitzung ein. Getragen werde die Resolution von allen demokratischen Fraktionen und Gruppen im Rat. Sie soll zeigen, dass die Pläne der Deutschen Bahn hier keinen Rückhalt finden, so die Bochumer SPD in einer Mitteilung. Und jetzt das Wichtigste aus Deutschland und der Welt. Die Bundesregierung will effektiver als bisher gegen Steuer- und Finanzkriminalität vorgehen. Unter anderem ist geplant, die Straffreiheit bei Selbstanzeige in seiner heutigen Form abzuschaffen. Außerdem sollen auch anonyme Hinweisgeber künftig stärker genutzt werden, etwa durch den Kauf von Steuerdaten. 8 Jahre nach dem Einsturz der Autobahnbrücke im norditalienischen Genua ist der damalige Chef des Autobahnbetreibers zu 12 Jahren Gefängnis verurteilt worden. Ein Gericht sprach ihn schuldig, Wartungsarbeiten vernachlässigt zu haben. Neben den 43 Toten gab es 16 Verletzte. Etwa 600 Anwohner verloren damals ihr Zuhause.
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0: Wir brauchen mehr Optimismus. Das wünscht sich Berthold Schröder. Der Präsident der Handwerkskammer setzt auf Zukunftszuversicht und weniger Verdrießlichkeit. Mehr Mut und Handlungsstärke, das sei ein Schlüssel für die Zukunft, auch im Handwerk, so Schröder. 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
3: Da hat sich ein ganz, ganz dünner Wolkenschleier gerade so ein bisschen über Bochum gebildet. Es hat sich, zugezogen kann man es fast nicht nennen. Auf jeden Fall wird es sich wieder aufklaren, spätestens in Richtung Nacht. Die wird wieder sternklar. Aktuell noch mit Temperaturen um die 26, 27 Grad. Kühlt sich aber ja immer gut runter, aktuell in den Nächten heute bis zu 17 Grad. Morgen erreichen wir wieder bis zu 26 Grad, aber die Regenwahrscheinlichkeit steigt und die Temperatur, die geht am Wochenende zurück. Wenn wir auf den Samstag gucken, maximal noch 24 Grad. Am Sonntag kommen wir nicht über die 22 hinaus.
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3: Das ist recht übersichtlich. Wir haben 3 Staus und 3 Blitzer für euch. Starten wir mit den Staus. A43 Wuppertal-Recklinghausen zwischen Sprockhövel und Wittenherbede. Gerade 2 Kilometer Stau, das macht 10 Minuten mehr. Ein Stück weiter zwischen Kreuzbochum-Witten und Herne-Eickel 8 Kilometer Stau, da findet ihr 20 Minuten. Und A52 Düsseldorf Richtung Essen zwischen Essen-Süd und Dreieck Essen-Ost 2 Kilometer Stau plus 10 Minuten an der Stelle. Die Blitzer stehen einmal auf der Dossner Straße stadteinwärts, kurz vor der Poststraße, auf der Alleestraße Richtung Innenstadt, kurz nach der Einmündung Wattenscheider Straße und Herner Straße in Richtung Herne, in Höhe der A40-Brücke, da wo der Potzblitz gerne mal steht. Martina, Stefan und Rolf haben uns diese Blitzer gemeldet. Danke fürs Bescheid geben, das können wir euch ja nur erzählen, weil wir die Meldung nämlich immer reinbekommen, zum Beispiel über die 0800 98 5 98 5 und die 0, die könnt ihr jederzeit auch kostenlos wählen. Eine gute und vor allem sichere Fahrt euch.
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3: Das bin ich. Hallo zusammen.

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0: Das waren ja wirklich zwei denkwürdige Halbfinals bei der WM, ne? Spanien hat Frankreich, man muss schon sagen, düpiert. Und gestern dann dieses fast schon epische Spiel zwischen Argentinien und England.
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0: Nico Hartmann aus dem WM-Studio für Radio Bochum. Die Argentinier haben gewonnen und ja gezeigt in diesem Spiel, dass sie wirklich alle Facetten beherrschen. Ne?
2: Ja, genau. Wobei man sagen muss, dass sie zwar beinhart und sehr provokativ gespielt haben, aber vor allem nach der Pause haben sie dann ihre Klasse unter Beweis gestellt. Bei Argentinien ist es eine Grauzone. Bei gegnerischen Fouls sieht es so aus, als wäre etwas ganz Furchtbares passiert. Bei eigenen Fouls wird beschwichtigend im Verbund auf den Schiedsrichter eingeredet. Und mit Lionel Messi hat dann auch einer einen gewissen Status, der im ersten Spiel gegen Algerien nach einer harten Grätsche auch hätte vom Platz fliegen können. Aber Schiedsrichter Patrick Ittrich erklärte damals bei Magenta TV die Denkweise des VAR.
3: Und dann siehst du diese Szene und denkst, erstes Spiel, Messi, dann hast du erstmal ein paar Schweißbälle auf der Stirn und dann versuchst du das irgendwie auszuhalten.
2: Und dann wird es eng für den Gegner. Schutz für den Superstar, Schiris, die mitspielen, Mentalität und Teamgeist, ein Brett.
0: Wird spannend, wie dann die Spanier im Finale damit umgehen, ne? Aber sprechen wir noch kurz über England. Da brechen ja für Trainer Thomas Tuchel jetzt harte Tage an, oder?
2: Ja, das kann man so sagen. Er ist für alle Medien, Ex-Spieler, Fans, und das sind sehr viele in England, nun der absolute Sündenbock. Von taktischer Feigheit ist in der britischen Presse die Rede. Ich hatte aber auch das Gefühl, dass die Spieler mit ihren Kräften am Ende waren nach einer langen Saison. Tuchel hat dann auch versucht, gegenzusteuern, erfolglos, und hat es so erklärt nach dem Spiel. Das kann man jetzt diskutieren mit 1 Million Hobbytrainern, aber ich habe die Entscheidungen so getroffen und übernehme die Verantwortung. Nachdem sich jetzt der erste Shitstorm legen wird, wird ein paar Tage dauern, geht man aber auf der Insel davon aus, dass es mit ihm weitergehen wird. Die EM 2028 findet ja in der Heimat statt, und im Gegensatz zur deutschen Mannschaft ist ein Halbfinal aus auch etwas, was im Verband wohl noch akzeptiert wird, so bitter es auch für die Engländer ist.
0: Tja, Argentinien hat die Engländer nun mal besiegt und die sind mal wieder an dem großen Ziel gescheitert. Ne? Seit 1966 gab es schon kein Football is Coming Home mehr, keinen WM-Titel. Nico Hartmann war das aus dem Radio Bochum WM-Studio. Dankeschön.

Geht's bei euch morgen schon ab in die Ferien? Oder dauert's vielleicht noch eine Sekunde? So oder so seid ihr ab 18 Uhr hier bei Radio Bochum ganz gut informiert, wie es aussieht, wie ihr gut parken könnt an den Flughäfen. Das gibt's gleich unter anderem beim Kollegen Andreas Grunwald hier bei Radio Bochum. Mein Name ist Annalena Fehdke und ich bin raus für heute. Gehe jetzt in Feierabend. Wünsche euch auch einen schönen Feierabend, wenn ihr soweit seid. Und für mich haltet durch. Wir hören uns. Bis dann.

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1: Mit Nico Hartmann. Der Deutsche Fußballbund hofft weiterhin darauf, dass Jürgen Klopp in Kürze als neuer Bundestrainer vorgestellt werden kann. Zuvor wird Red Bull-Boss Oliver Minzlaff, der derzeitige Arbeitgeber des 59-Jährigen, mit Klopp die Modalitäten für den Wechsel zum DFB besprechen. Mit der DFB-Spitze hat Minzlaff bereits das Gespräch gesucht. Klopp soll im Falle einer Einigung einen Vertrag bis 2030 als Bundestrainer erhalten und einen Neuaufbau einleiten. Experten rechnen mit der medialen Vorstellung von Klopp in der kommenden Woche.
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2: Mit Danny Hoppe, guten Abend. In NRW ist morgen der letzte Schultag, dann starten auch bei uns die Schülerinnen und Schüler in die großen Ferien. Und auch die Politik in Düsseldorf verabschiedet sich in die Sommerpause. Vorher, nämlich gleich am Abend, wird es im NRW-Landtag aber nochmal brisant, denn dann wird noch über zwei Gesetze entschieden, die in den letzten Wochen für viel Kritik und Protest gesorgt haben. Es geht um die Reform der Kinderbetreuung in den Kitas und um neue Sprachförderklassen für Kinder mit Förderbedarf. Rosinas Jandi berichtet aus dem Landtagsstudio. Studio Düsseldorf.
3: Die schwarz-grüne Landesregierung will zum einen das KiBiZ reformieren, das Kinderbildungsgesetz. Es ist das Gesetz, das die Kitas regelt. Ziel ist eine verlässlichere Betreuung in den Kitas. Dafür soll unter anderem qualifiziertes Fachpersonal vor allem in den Kernzeiten eingesetzt werden, während in Randzeiten auch Kinderpflegerinnen und Kinderpfleger eingesetzt werden können. Kritik daran kommt unter anderem von Gewerkschaften und Elternvertretern. Sie befürchten Qualitätsverluste. Ebenfalls beschlossen werden sollen später die sogenannten ABC-Klassen. Ab dem übernächsten Schuljahr sollen Kinder mit Sprachproblemen schon vor der Einschulung gezielt gefördert werden. Dafür wird die Schulanmeldung vorgezogen und alle Kinder müssen künftig landesweit einheitlich einen Sprachtest ablegen. Auch dieses Vorhaben ist umstritten. Die SPD hatte deshalb für beide Gesetze eine zusätzliche dritte Lesung beantragt, um eine Abstimmung darüber möglichst hinauszuzögern.
2: Und jetzt weitere Meldungen im Überblick. Die Bundesregierung will in Zukunft härter bei Steuerbetrug durchgreifen. Unter anderem soll die Straffreiheit bei Selbstanzeige in der heutigen Form abgeschafft werden. Außerdem soll es härtere Strafen geben. Das haben Finanzminister Klingbeil und Justizministerin Hubig angekündigt. US-Präsident Trump will in der Nacht eine Rede an die Nation halten und er hat große Neuigkeiten angekündigt. Laut mehreren US-Sendern könnte es dabei erneut um seine verlorene Präsidentschaftswahl von 2020 gehen. Bis heute gesteht er seine Niederlage gegen Joe Biden nicht ein. Kein Happy End hat es am Niederrhein für ein umherirrendes Känguru gegeben. Das Tier konnte in der Gemeinde Brüggen mit einem Netz zwar eingefangen werden, beim Transport in einen nahegelegenen Tierpark sei das Känguru allerdings gestorben. Das hat ein Gemeindesprecher bestätigt. Warum, ist noch unklar. Auf wem das Tier gehörte, ist noch nicht geklärt. Das Hotel Mama steht bei Studierenden bei uns in NRW ziemlich hoch im Kurs. Fast jeder Dritte von ihnen wohnt noch zu Hause bei den Eltern. Das hat das Zentrum für Hochschulentwicklung in Gütersloh herausgefunden. Damit liegt NRW klar über dem Bundesschnitt. Nur in Rheinland-Pfalz und im Saarland leben noch mehr Studentinnen und Studenten bei den Eltern. Und es gibt noch weitere Unterschiede. Auch WGs sind in NRW offenbar nicht so beliebt wie in anderen Bundesländern. Dazu pendeln bei uns deutlich mehr Studierende in ihre Hochschulstadt. Dadurch kommt in NRW auch häufiger das Auto oder der ÖPNV zum Einsatz als im Bundesschnitt. Und das waren die Nachrichten mit Danny Hoppe.
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5: Am Abend mal mehr, mal weniger Wolken. Das lockert aber in Richtung Nacht immer mehr auf. Erste Nachthälfte bleibt dann ruhig und auch noch wenig bewölkt. Später sind es dann mehr Wolken. Von der Eifel bis zum Siegerland zieht dann auch einmal schauerartiger Regen durch. Das bei 18 bis 14 Grad kühlt gut ab. Am Freitag ist es dann oft wolkig. Im Tagesverlauf sind immer mal gebietsweise Schauer oder kräftige Gewitter dabei. Wie gesagt, das ist nicht überall der Fall. Vielerorts ist es auch sonnig und trocken. Aber lokal sind Unwetter nicht ausgeschlossen. Das morgen bei 25 bis 29 Grad.
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5: Und da Vorsicht bitte erstmal auf der A2 Hannover-Dortmund. Zwischen Reda-Wiedenbrück und Herzebrock-Klarholz besteht Gefahr durch eine Unfallstelle auf dem linken Fahrstreifen. Die Staus hier dauert mindestens 25 Minuten länger. Geht los mit der 1 Euskirchen nach Dortmund. Zwischen Köln-Löwenich und Kreuz-Leverkusen 11 Kilometer Stau plus 25 Minuten. Die 3 Köln nach Oberhausen zwischen Kreuz-Ratingen-Ost und Oberhausen-Lierich 7 Kilometer Stau plus 34 Minuten. Die A46 Heinsberg-Düsseldorf zwischen Hückelhofen-West und Hückelhofen-Ost 1 Kilometer Stau plus 26. Die 46 jetzt Düsseldorf nach Wuppertal zwischen Wuppertal-Fachesbeck und Wuppertal-Oberbarm. 9 Kilometer Stau und plus eine Stunde. A59 Duisburg-Dienstlaken zwischen Duisburg-Buchholz und Duisburg-Ruhrort. 4 Kilometer Stau plus 26. Und die 61 noch Koblenz nach Mönchengladbach zwischen Türnich und Bergheim Süd. 5 Kilometer Stau und plus eine halbe Stunde.
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5: Und das mit Andreas Grunwald. Schönen Donnerstagabend. Ich weiß gar nicht, versteht das gar nicht, dass ich bei Tracy Chapman und Fast Car überlegen musste, ob es 80er oder 90er ist. Das ist ein Ding, das werde ich euch auch heute Abend nicht mehr erklären können. Es ist ganz klar 80er. Wir starten jetzt erstmal mit Benson Boone. Da bin ich mir ganz sicher, dass es weder 80er noch 90er ist.

0: Na, das ist aber mal eine erfrischende Nummer hier von Holly Humberstone und To Love Somebody. So, nochmal hallo, wir sind
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0: Ja, Urlaub ist ja irgendwie mehr als jetzt nur wegfahren. Ne? Für die einen geht's schon beim Packen los, für andere erst, wenn sie wirklich angekommen sind und der Alltag endlich Pause hat. Deshalb haben wir euch mal gefragt, ja, erzählt uns doch bitte mal, wann fängt für euch der Urlaub an?
2: Sobald ich meinen Rucksack gepackt habe und aus der Haustür gehe, dann fängt mein Urlaub an. Weil man dann so ein Freiheitsgefühl hat irgendwie.
3: Wir sind eigentlich Camper, aber wenn ich am Flughafen bin, habe meinen Koffer aufgegeben, dann fängt für mich der Urlaub an.
4: Ich würde schon auch sagen, ich muss da sein, weil ich auch sagen würde, die Anreise ist tendenziell eher immer stressig. Da bin ich froh, wenn das rum ist.
5: Der Urlaub beginnt mit dem Wohnwagen schon beim Losfahren. Wenn ich fliege, ist halt eher so ein Ding, wenn ich im Flugzeug drin sitze.
6: Ich würde sagen, ab dem Moment, wo ich die Haustür hinter mir zumache, weil auch die Reise oft ja oft stressig sein kann, aber irgendwie zum Abenteuer dazugehört. Und weil es schon was ganz anderes als mein Alltag ist. Und deswegen, ich würde sagen, eigentlich, sobald ich mich auf den Weg mache.
0: Ja, wie ist das bei mir? Ich habe überlegt. Ich glaube, bei mir ist es so, wenn ich das erste Mal Sonnenmilch rieche. Blöderweise schon im Drogeriemarkt.
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0: Es ist 6:30.
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0: Mit Frank Haberstroh, guten Abend. Die CDU-Ratsfraktion begrüßt den heute gefassten Ratsbeschluss für den Standort des 11. Gymnasiums am Kulturgleis in Bochum. Für die Union ist damit eine wichtige Weichenstellung für die Bochumer Bildungslandschaft gelungen, heißt es. Die Entscheidung war längst überfällig. Das Gymnasium wird dringend gebraucht, erklärte der schulpolitische Sprecher der CDU-Fraktion, Sascha De Wender, bei der Sitzung im Ruhrkongress. Er erinnerte daran, dass die Nachfrage nach Gymnasialplätzen in den kommenden Jahren rapide ansteigen werde. Nach der Prüfung zahlreicher Alternativen hat die Verwaltung einzig und allein den Standort im Bermuda-Dreieck als realisierbar angesehen. Vom 31. Juli 21 Uhr bis zum 21. August 21 Uhr fahren keine S-Bahnen zwischen Dortmund und Essen-Steele, also auch nicht durch Bochum. Der Grund sind Bauarbeiten. Es fahren Ersatzbusse für die betroffenen Linien S1 und S2. Die Fachleute arbeiten unter anderem an Weichen und Oberleitungen und führen Vorarbeiten für den Ausbau des Rhein-Ruhr-Express durch. Und jetzt das Wichtigste aus Deutschland und der Welt. Elektroautos gewinnen weiter an Bedeutung. Ihr Anteil an den Neuzulassungen ist bundesweit deutlich gestiegen. Fast jedes vierte neue Auto fährt rein elektrisch. Nach Zahlen des Kraftfahrtbundesamtes wurden bundesweit rund 1,48 Millionen Pkw neu zugelassen, 5,8% mehr als im Vorjahreszeitraum. In der kanadischen Metropole Toronto steigt die Luftbelastung durch Qualm. Mittlerweile hat die Stadt die schlechteste Luftqualität weltweit. Der Grund dafür sind schwere Waldbrände im Nordwesten der Provinz Ontario. Die Stadt Bochum und Estland wollen in Sachen Gesundheitswirtschaft enger zusammenarbeiten. Laut einer Mitteilung der Stadt haben Oberbürgermeister Lukat und der estnische Wirtschaftsminister eine entsprechende Vereinbarung unterschrieben. Die Partnerschaft knüpft an eine Delegationsreise der Bochumer Wirtschaftsentwicklung nach Tallinn an. Ziel ist es, Forschung, Start-ups und etablierte Unternehmen beider Standorte besser zu vernetzen. Estland gilt international als Vorreiter bei digitalen Gesundheitslösungen. Unsere Nachrichten gibt's zum Nachlesen und Nachhören auch in unserer App.
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0: Der Donnerstagabend zeigt sich freundlich, sommerlich. Es ist sternenklar in der Nacht, Werte sinken auf 17 Grad. Morgen am Freitag, der Ferienstart ist, Richtung Sommerferien, kommen wir 26 bis 28 Grad, Tagestoptemperatur. Die Regenwahrscheinlichkeit steigt etwas an. Am Samstag 7 Stunden Sonne auf und 24 Grad.
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0: A40 Dreieck Bochum West Richtung Bochum-Wattenscheid 1 Kilometer Stau, 7 Minuten Zeitverlust. Die A43 Wuppertal Richtung Recklinghausen, Kreuz Bochum und Kreuz Herne, dazwischen 3 Kilometer stockender Verkehr. Blitzer sind gemeldet, Herner Straße, Höhe A40 Richtung Herne, Dorstener Straße stadteinwärts und Alleestraße, Höhe Einmündung Wattenscheider Straße.
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2: Ja, und weiter geht's durch den Donnerstagabend. Jetzt mal direkt mit einem 80er. Der kommt von Mr. Mister und Broken Wings. Ich bin Andreas Grunwald. Hallo zusammen.

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0: Nico Santos, NRW. Ja, erzähle ich euch nichts Neues, ne? Startet in die Ferien. Viele von euch nehmen ja in diesen Tagen dann den Flieger ins Urlaubsparadies. Dabei könnte allerdings hier schon das Thema Parken am Flughafen die Urlaubslaune richtig verhageln. Denn es kann echt teuer werden, wenn man hier Fehler macht. Thorsten Ortmann aus dem News-Team. Ich bin ja jetzt eher so die Kategorie Flughafenparker, möglichst nah am Terminal. Und genau das kann richtig teuer werden.
1: Ja, das Verbraucherportal Allright hat Parkkosten an 19 großen deutschen Flughäfen verglichen. Das Ergebnis, wer online reserviert, bekommt in vielen Fällen die günstigsten Tarife. Sonst schnellen die Preise schnell in die Höhe. Beispiel Düsseldorf. Wer direkt vor Ort bucht, der zahlt für eine Woche bis zu 336 Euro direkt am Terminal. Der günstigste Online-Tarif ist dagegen nur 75 Euro, dafür etwas weiter entfernt mit Shuttlebus. Besonders günstig parkt man laut Studie übrigens an den Flughäfen Köln-Bonn, Münster-Osnabrück und Paderborn-Lippstadt. Auch ein Abflug ab Bremen kann sich lohnen. Auch hier sind die Parkgebühren günstig.
0: Okay, eine günstigere Variante sind Parkplätze privater Firmen, wo man sein Auto abgibt und dann mit einem Shuttle zum Flughafen gebracht und nach dem Urlaub dann auch wieder abgeholt wird.
1: Ja, das ist in vielen Fällen günstiger, als die offiziellen Flughafenparkplätze anzusteuern. Dazu Doritz Kowitz von der Stiftung Warentest.
2: Dazu gehört, dass man rechtzeitig buchen sollte, also mindestens 2 Wochen im Voraus sich einen Parkplatz suchen sollte. In der Urlaubszeit ist eher empfehlenswert 4 Wochen im Voraus. Und da kann man 20-30% der eigentlichen Kosten sparen.
1: Es gibt im Netz auch einige Vergleichsportale, um solche Anbieter zu finden. Zum Beispiel Parkos, ichparkebilliger.de und Parkplatzscanner. Wichtig ist allerdings, die Transfer- und Shuttlezeiten und Bedingungen zu checken, sodass sie auch zu den Flugzeiten passen und auch im Parkpreis enthalten sind.
0: Ja, es gibt übrigens auch noch Privatfirmen, die anbieten, das Auto direkt am Terminal in Empfang zu nehmen und es dann günstiger abseits des Flughafens zu parken. Thorsten, erzähl nochmal, worauf muss ich da achten?
1: Da gibt es leider einige schwarze Schafe. Nochmal Dorit Kowitz von der Stiftung Warentest.
2: Kunden berichten, dass mit ihren Autos Spritztouren gemacht worden sein müssen oder es gibt Berichte, dass Schäden an Autos vorliegen, Spiegel beschädigt sind, Kratzer im Lack sind, die es vorher nicht gab, dass Autos geparkt werden auf unsicheren, nicht abgeschlossenen Flächen.
1: Darum ist es hier wichtig, sich die Bewertungen der jeweiligen Firma im Netz anzugucken, zum Beispiel bei Google oder Trustpilot.
0: Ja, ihr habt es gehört, wenn ihr am Flughafen parken wollt, dann reserviert am besten frühzeitig vorher, sonst wird es ziemlich teuer. Thorsten Ortmann war das mit einigen Tipps dazu. Dankeschön.
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2: Mit Danny Hoppe, guten Abend. Die Kassen sind leer und deshalb sucht der Staat zurzeit händeringend nach zusätzlichen Einnahmen. Viel Geld geht flöten, weil Bürger oder Firmen es bei den Steuern manchmal nicht ganz so genau nehmen. Thorsten Adolfs aus dem News-Team, die Bundesregierung will deshalb jetzt schärfer gegen Steuerbetrug vorgehen.
3: Ja genau, sie plant deutlich härtere Regeln. Damit Steuerhinterzieher nicht länger ungeschoren davonkommen, haben Finanzminister Klingbeil und Justizministerin Hubig einen Aktionsplan vorgestellt. Herzstück ist ein neues gemeinsames Zentrum gegen Steuer- und Finanzkriminalität. In dem Zentrum sollen Ermittler, der Zoll- und Steuerfahnder an einem Strang ziehen. Das Ziel ist dabei klar, die Schlagkraft bei der Verfolgung soll massiv steigen. Und wer Steuern hinterzieht, soll sich in künftig auch nicht mehr durch eine einfache Selbstanzeige davon freikaufen können.
2: Ja, welche Konsequenzen drohen denn konkret und gibt es noch weitere Maßnahmen?
3: Also, wer erwischt wird, muss sich auf deutlich härtere Strafen einstellen. Steuerhinterziehung soll in Zukunft wieder als Verbrechen gelten. Das treibt die Mindeststrafen spürbar nach oben. Bei besonders schweren Fällen oder bandenmäßigem Betrug drohen dann bis zu 15 Jahre hinter Gittern. Außerdem plant die Regierung, den systematischen Kauf von Daten auszuweiten, um Betrügern schneller auf die Spur zu kommen. Zusätzlich sollen Buchungsbelege in Zukunft 15 Jahre lang aufbewahrt werden müssen, damit Ermittler auch nach langer Zeit noch

0: genau prüfen können, wo Geld unrechtmäßig verschoben wurde.
1: Danke, Thorsten. Und jetzt weitere Meldungen im Überblick. Die Hitzewelle im Juni hat die deutsche Wirtschaft offenbar richtig viel Geld gekostet, nämlich mindestens 6,3 Milliarden Euro. Das meldet das Handelsblatt und es beruft sich auf Berechnungen des Beratungsunternehmens Prognos. Als Gründe werden sinkende Produktivität der Beschäftigten, zusätzliche Kosten durch Kühlung und angepasste Arbeitszeiten genannt. In Mecklenburg-Vorpommern versucht die Feuerwehr weiter, den Großbrand im Müritz-Nationalpark in den Griff zu bekommen. Auch Hubschrauber der Bundeswehr sind inzwischen im Einsatz. Das Feuer hat sich weiter ausgebreitet. Nach Angaben der Behörden brennt eine Fläche so groß wie 445 Fußballfelder. In Deutschland ist etwa jedes 10. Vorschulkind übergewichtig. Das hat das Robert-Koch-Institut mitgeteilt. Ein wichtiger Faktor ist hier offenbar Armut. Sie sei schon im Kindesalter ein wichtiger Risikofaktor für Übergewicht und Adipositas, heißt es. NRW bekommt ABC-Klassen. Das hat der Düsseldorfer Landtag jetzt am Abend beschlossen. Das heißt, Kita-Kinder, die Probleme mit der Sprache haben, sollen im Jahr vor ihrer Einschulung besonders gefördert werden. Die ABC-Klassen sind verpflichtend. Mit ihnen sollen auch Kinder erreicht werden, die nicht in eine Kita gehen oder sie nur unregelmäßig besuchen. Losgehen soll es mit den ABC-Klassen ab dem Schuljahr 2028/29. Geplant sind dann ein Jahr lang 2x2 Stunden pro Woche. Es wird davon ausgegangen, dass rund ein Drittel der Kinder in NRW bei der Einschulung sprachliche Probleme hat. Um die rechtzeitig aufzuarbeiten, wird auch die Schulanmeldung in NRW vorgezogen, vom Herbst auf das Frühjahr. Kritik kommt von Bildungsverbänden und der Opposition. Sie warnen vor Millionenkosten und sagen, dass die Kinder für die Förderung aus dem vertrauten Kita-Alltag herausgelöst würden. Und das waren die Nachrichten mit Danny Hoppe.
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3: Wechselnd bewölkt, so geht's jetzt durch den Abend. Das lockert aber immer mehr auf und so startet dann auch die Nacht. Also erst ruhig und fast klar. Später verdichtet sich die Bewölkung und in der Eifel, da starten die ersten Schauer. Das zieht einmal quer rüber bis ins Siegerland, das bei 18 bis 14 Grad in der Nacht. Morgen ist es dann oft wolkig und nass. Gebietsweise schiebt sich da auch mal so ein Gewitter dazwischen und das bei bis zu 29 Grad.
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3: Und mindestens eine Viertelstunde plus haben wir noch auf diesen Strecken hier. A1 Köln nach Dortmund zwischen Hagen Nord und Schwerte 5 Kilometer Stau plus 31 Minuten. A1 Köln jetzt nach Euskirchen zwischen Gleuel und Kreuz Biesheim 7 Kilometer Stau plus 19. Die 46 Heinsberg Düsseldorf zwischen Hückelhofen West und Hückelhofen Ost noch 1 Kilometer Stau plus 17 Minuten. Und die A46 Düsseldorf nach Wuppertal jetzt zwischen Wuppertal Elberfeld und Wuppertal Oberbarm 6 Kilometer Stau und plus 36 Minuten.
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3: Ja, und Ed Sheeran besingt jetzt eine Stadt, die habe ich tatsächlich auch schon gesehen, wobei Ed Sheeran besingt ein Mädel aus der Stadt hier, Galway Girl. Gut, die habe ich nicht gesehen, aber in der Stadt war ich. Labarababa, hier ist der Ed Sheeran. 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

0: Let's go. Ja, ich weiß, blödes Thema, aber am Freitag ist es in NRW soweit. Da gibt es Zeugnisse und für viele immer wieder so ein nicht so schöner Moment. Ne? Aber Kollege Kevin Zimmer, der will Mut machen, denn es gibt genug Beispiele, dass man es trotz verkorkster Schulzeit und vielleicht nicht so guten Zeugnissen es tatsächlich schaffen kann. Heute mal Albert Einstein.
1: Der Inbegriff eines Genies. Albert Einstein, ein mieser Schüler. Vor allen Dingen in Physik soll er schlecht gewesen sein. Dort hatte er eine glatte 6 und in Mathe hatte er nur eine 4, hört man immer wieder. Ist aber nicht ganz richtig.
2: Ah. Ja, oh, weißt du das nicht?
3: Nein.
1: Der Biograf von Albert Einstein, der war anscheinend in der Schule nicht ganz so gut, anders kann ich es mir nicht erklären. Unter anderem hat er sehr viel verwechselt. Es heißt da, dass Einstein die Schule wiederholen musste, stimmt aber nicht. Die Eltern sind einfach nur umgezogen und am Ende machte er sein Abitur in der Schweiz. Dort wimmelte sein Abiturzeugnis nur so von Fünfen und Sechsen. Und da entstand das Märchen, dass Albert Einstein miese Zeugnisse hatte.
2: Ich bin nervlich fertig.
1: In der Schweiz ist nämlich eine 6 eine 1 und eine 5 eine 2. So gesehen ist eine 4 eine 3. Also, es waren alles Bestnoten. Große Freude also bei Albert Einstein und den Eltern. Ja, guck mal hier, ich habe nur Fünfen und Sechsen auf dem Zeugnis. Klingt natürlich in unseren Ohren eher komisch.
3: Hab ich nicht erfunden? Ist aber so.
1: Und so entstand das Märchen, dass Albert Einstein miese Zeugnisse hatte. Dass er trotzdem keinen Bock auf Schule hatte. Und das System Schule mit dem damaligen Unterrichtsdrill, andauerndem Lernen und Hausaufgaben.

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0: Es ist 7:30.
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2: Mit Frank Haberstroh, guten Abend. Die CDU-Ratsfraktion begrüßt den heute gefassten Ratsbeschluss für den Standort des 11. Gymnasiums am Kulturgleis in Bochum. Für die Union ist damit eine wichtige Weichenstellung für die Bochumer Bildungslandschaft gelungen, heißt es. Die Entscheidung war längst überfällig. Das Gymnasium wird dringend gebraucht, erklärte der schulpolitische Sprecher der CDU-Fraktion, Sascha De Wender, bei der Sitzung im Ruhrkongress. Er erinnerte daran, dass die Nachfrage nach Gymnasialplätzen in den kommenden Jahren rapide ansteigen werde. Nach der Prüfung zahlreicher Alternativen hat die Verwaltung einzig und allein den Standort im Bermuda-Dreieck als realisierbar angesehen. Vom 31. Juli 21 Uhr bis zum 21. August 21 Uhr fahren keine S-Bahnen zwischen Dortmund und Essen-Steele, also auch nicht durch Bochum. Der Grund sind Bauarbeiten. Es fahren Ersatzbusse für die betroffenen Linien S1 und S2. Die Fachleute arbeiten unter anderem an Weichen und Oberleitungen und führen Vorarbeiten für den Ausbau des Rhein-Ruhr-Express durch. Und jetzt das Wichtigste aus Deutschland und der Welt. Elektroautos gewinnen weiter an Bedeutung. Ihr Anteil an den Neuzulassungen ist bundesweit deutlich gestiegen. Fast jedes vierte neue Auto fährt rein elektrisch. Nach Zahlen des Kraftfahrtbundesamtes wurden bundesweit rund 1,48 Millionen Pkw neu zugelassen, 5,8% mehr als im Vorjahreszeitraum. In der kanadischen Metropole Toronto steigt die Luftbelastung durch Qualm. Mittlerweile hat die Stadt die schlechteste Luftqualität weltweit.

0: Der Grund dafür sind schwere Waldbrände im Nordwesten der Provinz Ontario. Die Stadt Bochum und Estland wollen in Sachen Gesundheitswirtschaft enger zusammenarbeiten. Laut einer Mitteilung der Stadt haben Oberbürgermeister Lukat und der estnische Wirtschaftsminister eine entsprechende Vereinbarung unterschrieben. Die Partnerschaft knüpft an eine Delegationsreise der Bochumer Wirtschaftsentwicklung nach Tallinn an. Ziel ist es, Forschung, Start-ups und etablierte Unternehmen beider Standorte besser zu vernetzen. Estland gilt international als Vorreiter bei digitalen Gesundheitslösungen. 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
0: Der Donnerstagabend zeigt sich freundlich, sommerlich. Es ist sternenklar in der Nacht, Werte sinken auf 17 Grad. Morgen am Freitag, der Ferienstart ist, Richtung Sommerferien, bekommen wir 26 bis 28 Grad Tagestemperatur. Die Regenwahrscheinlichkeit steigt etwas an. Am Samstag 7 Stunden Sonne auf und 24 Grad.
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0: A40 Dreieck Bochum West Richtung Bochum-Wattenscheid 1 Kilometer Stau, 7 Minuten Zeitverlust. Die A43 Wuppertal Richtung Recklinghausen, Kreuz Bochum und Kreuz Herne, dazwischen 3 Kilometer stockender Verkehr. Blitzer sind gemeldet, Herner Straße, Höhe A40 Richtung Herne, Dorstener Straße stadteinwärts und Alleestraße, Höhe Einmündung Wattenscheider Straße.
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2: Ja, und momentan stellen wir euch ja einen See in NRW nach dem anderen vor. Gleich geht's bei uns mal an den Baldener See, was der so drauf hat. Und ob man da auch nass wird, wenn man reinspringt, das klären wir gleich. Ich bin Andreas Grunwald, spiele euch jetzt Musik von Alex Warren vorher noch mit Fever Dream.

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0: Ja, die Sommerferien, ne, stehen an. Ihr braucht noch Freizeittipps, hätten wir im Angebot. Hier nochmal eine Abkühlung, jetzt ab an den See, diesmal mitten im Ruhrgebiet.
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2: Das große Badeseetindern. Wo treffen wir uns?
3: Beim Seaside Beach am Baldeneysee in Essen.
2: Muss ich was bezahlen?
4: Ja, wir haben Eintritt für Erwachsene von 6 Euro. Für Schüler, Studenten ist er ermäßigt. Wir haben ein Familienticket, also die liegt bei 15 Euro. Für zwei Erwachsene, zwei Kinder.
2: Was können wir da machen?
5: Boah, hier kannst du alles machen. Das ist ein super Urlaubsparadies.
6: Kann da hinten Minigolf. Man kann sich auch einfach nur hier hinlegen und sich unterhalten.
2: Stand-up-Paddling und so?
4: Beachvolleyballfelder, Fußballplatz.
2: Kann ich meine Kids mitbringen?
7: Jein. Also Kinder, die schwimmen können auf jeden Fall, ansonsten eher Jugendliche und so. Also für kleine Kinder ist es nicht so geeignet.
1: Treffen wir uns zum Essen oder nur für Drinks?
4: Wir haben so die Regelung, dass man bis 16 Uhr auch sich gerne 0,5er Getränke mitbringen kann. Ein paar kleine Snacks und ansonsten haben wir genug an Essen und Getränken hier, sodass man sich ganz gut verpflegen kann.
8: Wir haben Pommes, Chicken Nuggets, Currywurst.
7: Also typisch Robot-Essen, sag ich jetzt mal.
5: Fast Food par excellence.
1: Können wir da chillen?
9: Ja. Kann man auch spontan einfach hinkommen, wenn man Langeweile hat. Und hier ist alles, was man so braucht.
7: Ist ein cooler Treffpunkt.
5: Bitte kommt alle zum Chillen hierher. Ihr seid nachher so gechillt, ihr könnt euch das gar nicht vorstellen.
2: Ist es ein Match?
5: Definitiv Match. Kommt her, Leute.
7: Ja, doch schon, auf jeden Fall. Finde ich schon. Ich find's cool hier. Es ist coole Leute, nette Leute. So typisch Ruhrpott trifft sich so.
10: Ja, also als Freizeitoption sehen und nicht wirklich immer als Badesee.
3: Ja, rein als Badesee überzeugt der Baldeneysee mit seinen nur zwei kleinen abgesperrten Schwimmbecken nicht wirklich. Doch das vergisst man schnell, wenn man das Ganze drumherum sieht. Ein superschöner Strand mit weichem Sand, Getränkebar, Foodtruck und ganz viel Fläche zum Ausruhen, selbst wenn super viele Leute kommen. Und ein bisschen Gefühl von Strandurlaub mitten im Ruhrgebiet.
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1: Ich bin Zoe Tessovali. Der Ehrliche darf nicht der Dumme sein. Das soll der Leitspruch beim Kampf gegen Steuerbetrug sein. Die Bundesregierung fordert mehr Härte und hat dazu einen Aktionsplan ausgearbeitet. Finanzminister Klingbeil sagte bei der Vorstellung in Berlin, wer den Staat und die Gesellschaft betrüge, dürfe damit nicht durchkommen.
2: Beim Zoll soll ein gemeinsames Zentrum gegen Steuer- und Finanzkriminalität eingerichtet werden, wo alle Maßnahmen gebündelt werden, von der KI-unterstützten Datenanalyse bis hin zur Fahndung. Denn Steuerkriminalität schade allen und untergrabe das Vertrauen in den Staat, betonte auch Justizministerin Hubig. Der Aktionsplan sieht außerdem vor, dass Selbstanzeigen nicht mehr straffrei bleiben. Kriminelle sollten sich nicht mehr freikaufen können, sagte Klingbeil. Tanja Wagner, Nachrichtenredaktion.
1: Wasser wird in vielen Regionen Europas immer knapper. Und das bekommt auch Deutschland zu spüren. Bundesumweltminister Schneider warnt, dass es künftig sogar zu ernsten Konflikten um Wasser kommen könnte. In vielen Städten und Gemeinden gelten wegen der anhaltenden Trockenheit bereits Einschränkungen bei der Wasserentnahme. Verbände fordern deshalb einen sparsameren Umgang mit Wasser und bundesweit einheitliche Regeln. In der Essenslieferbranche hat es einen Milliardendeal gegeben. Der US-Fahrdienst Uber übernimmt den Berliner Lieferdienst Delivery Hero. Das Unternehmen

0: Man soll dabei mit knapp 13 Milliarden Euro bewertet werden.
1: Die Aktie von Delivery Hero schießt direkt in die Höhe. Auch wenn es sich um ein deutsches Unternehmen handelt, hatte es sein Heimatgeschäft an Lieferando verkauft. Hierzulande sieht man also keine Lieferanten von Delivery Hero mehr. Dafür ist man in Asien, Südeuropa, der arabischen Halbinsel und den Teilen Afrikas umso präsenter. Uber hat sich verpflichtet, den Hauptsitz von Delivery Hero in Berlin beizubehalten und bis mindestens 2029 keine Änderungen an der Berliner Belegschaft vorzunehmen. Uli Reitinger, Berlin.
0: Der Deutsche Fußballbund wächst weiter und zählt jetzt so viele Mitglieder wie nie zuvor. 8,2 Millionen Menschen spielen oder engagieren sich inzwischen beim DFB. Präsident Neuendorf freut sich über den Boom, warnt aber auch, viele Vereine kommen bei Sportplätzen, Trainingszeiten und Personal an ihre Grenzen. Positiv entwickelt sich vor allem der Mädchenfußball. Außerdem pfeifen wieder mehr Schiedsrichter Spiele als in den Jahren zuvor. Und das waren die Nachrichten mit Zoe Tassovali.
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3: Am Abend mal mehr, mal weniger Wolken. Das lockert aber in Richtung Nacht immer mehr auf. Erste Nachthälfte bleibt dann ruhig und auch noch wenig bewölkt. Später sind es dann mehr Wolken. Von der Eifel bis zum Siegerland zieht dann auch einmal schauerartiger Regen durch. Das bei 18 bis 14 Grad kühlt gut ab. Am Freitag ist es dann oft wolkig. Im Tagesverlauf sind immer mal gebietsweise Schauer oder kräftige Gewitter dabei. Wie gesagt, das ist nicht überall der Fall. Vielerorts ist es auch sonnig und trocken. Aber lokal sind Unwetter nicht ausgeschlossen. Das morgen bei 25 bis 29 Grad.
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3: Und das hier haben wir aktuell noch an Staus. Die A43 Recklinghausen-Münster zwischen Senden und Kreuz-Münster-Süd 3 Kilometer Stau plus 22 Minuten. A61 Mönchengladbach-Koblenz zwischen Miel und Kreuz-Meckenheim 7 Kilometer Stau nach einem Unfall. 26 Minuten dauert es da länger. Und die A555 Bonn nach Köln zwischen Köln-Rodenkirchen und Kreuz-Köln-Süd 1 Kilometer Stau und plus 2 Minuten.
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3: Ja, das nenne ich aber hier mal einen lässigen Start jetzt in diese Stunde völlig unaufgeregt mit Musik von Madonna. Hier ist sie mit The Power of Goodbye. Ich bin Andreas Grunwald. Euch einen schönen Donnerstagabend.

0: Ja, hier, ihr wisst Bescheid, heute ist Anreisetag beim Parukaville Festival in Weeze. Und insgesamt, da werden über 200.000 Menschen an diesem Wochenende dort erwartet. Comedian Hannes Höfer, der erklärt uns mal ganz kurz, was wir auf jeden Fall bei so einem Festival brauchen.
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2: Festival ist kein Kindergeburtstag. Deswegen erstmal aufpassen bei der Getränkewahl. Klar, in Energy Drinks ist alles drin, was ein Festivalorganismus braucht. Koffein, Zucker und gerade so viel Chemie, dass die Leber nicht kollabiert. Ansonsten jubelt ruhig mal so ein bisschen Tomatensaft ins Camp. Das ist ein Hybrid-Lebensmittel. Gleichzeitig Getränk und Soße. Glaub mir, in Miraculi war weniger Tomate drin. Und das spart Platz. Natürlich solltet ihr topfit sein. Denn Festival ist Leistungssport. Angefangen bei den täglichen Squats über der Dixi-Klo-Brille. Dafür braucht man stramme Oberschenkel. Die Füße und Gelenke, die sollten auf die Extrembelastung Tanzen vorbereitet sein. Einmal Perukaville und du kannst neben Ada Sachi durch Death Valley joggen. Dazu kommen Schlafentzug, mangelnde Hygiene und die einseitige Ernährung. Toastbrot, Scheiblettenkäse und das tägliche Ravioli-Diner aus der Dose. Das muss eine Verdauung erstmal wegstecken. Und immer dran denken, wenn es nur an einer Stelle der Zeltwand prasselt, dann ist das wahrscheinlich kein Regen.
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1: Jetzt am Abend ziehen nur noch wenige Wolken durch. Die Nacht geht auch erst ruhig los. Später kommen dann neue Wolken mit dazu. Und die bringen von der Eifel bis zum Siegerland dann auch Regen mit. Das bei noch 18 bis 14 Grad. Der Freitag oft grau. Da sind auch einige Wolken unterwegs. Gebietsweise sind auch Schauer oder Gewitter mit dabei. Maximal sind bis zu 29 Grad möglich.
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1: Eben noch der Blick auf die Autobahnen. Zwei Meldungen sind es noch. Die A43 Recklinghausen nach Münster zwischen Senden und Kreuzmünster Süd. 3 Kilometer Stau plus 21 Minuten. Und die 61 Mönchengladbach-Koblenz zwischen Miel und Kreuz-Meckenheim. 4 Kilometer Stau plus 18 Minuten.
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1: Und gleich hier bei uns ein richtig großartiger 80er von Midnight Oil. Starten jetzt erstmal mit Taylor Swift. Ich bin Andreas Grunwald. Hallo zusammen.

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0: Tja, gerade noch mal überlegt. Also ich fand ja, das waren zwei denkwürdige Halbfinals bei der WM. Spanien hat Frankreich, man muss schon sagen, düpiert. Und gestern dann dieses fast schon epische Spiel zwischen Argentinien und England.
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0: Nico Hartmann aus dem WM-Studio. Die Argentinier, die haben gewonnen und gezeigt, dass sie alle Facetten tatsächlich beherrschen.
2: Ja, genau. Wobei man sagen muss, dass sie zwar beinhart und sehr provokativ gespielt haben, aber vor allem nach der Pause haben sie dann ihre Klasse unter Beweis gestellt. Bei Argentinien ist es eine Grauzone. Bei gegnerischen Fouls sieht es so aus, als wäre etwas ganz Furchtbares passiert. Bei eigenen Fouls wird beschwichtigend im Verbund auf den Schiedsrichter eingeredet. Und mit Lionel Messi hat dann auch einer einen gewissen Status, der im ersten Spiel gegen Algerien nach einer harten Grätsche auch hätte vom Platz fliegen können. Aber Schiedsrichter Patrick Ittrich erklärte damals bei Magenta TV die Denkweise des VAR.
3: Und dann siehst du diese Szene und denkst, erstes Spiel, Messi, dann hast du erstmal ein paar Schweißbälle auf der Stirn und dann versuchst du das irgendwie auszuhalten.
2: Und dann wird es eng für den Gegner. Schutz für den Superstar, Schiris, die mitspielen, Mentalität und Teamgeist, ein Brett.
0: Ja, da bin ich mal gespannt, wie die Spanier im Endspiel dann damit umgehen. Nico, sprechen wir noch mal ganz kurz über England. Da brechen für Trainer Thomas Tuchel wirklich harte Tage an, oder?
2: Ja, das kann man so sagen. Er ist für alle Medien, Ex-Spieler, Fans, und das sind sehr viele in England, nun der absolute Sündenbock. Von taktischer Feigheit ist in der britischen Presse die Rede. Ich hatte aber auch das Gefühl, dass die Spieler mit ihren Kräften am Ende waren nach einer langen Saison. Tuchel hat dann auch versucht, gegenzusteuern, erfolglos, und hat es so erklärt nach dem Spiel.
4: Kennt es das?
2: Das kann man jetzt diskutieren mit 1 Million Hobbytrainern, aber ich habe die Entscheidungen so getroffen und übernehme die Verantwortung. Nachdem sich jetzt der erste Shitstorm legen wird, wird ein paar Tage dauern, geht man aber auf der Insel davon aus, dass es mit ihm weitergehen wird. Die EM 2028 findet ja in der Heimat statt, und im Gegensatz zur deutschen Mannschaft ist ein Halbfinalaus auch etwas, was im Verband wohl noch akzeptiert wird, so bitter es auch für die Engländer ist.
0: Argentinien hat die Engländer ausgetrickst und die sind mal wieder an ihrem großen Ziel gescheitert. Seit 1966 gab es keinen WM-Titel mehr. Nico Hartmann war das aus dem WM-Studio mit den Infos dazu. Dankeschön.
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1: Ich bin Zoe Tassovali. Die Bundesregierung will mehr dafür tun, dass Menschen gar nicht erst krank werden. Gesundheitsministerin Waken hat dafür eine Präventionsoffensive gestartet. Geplant sind unter anderem verpflichtende Einladungen für Kinder und Jugendliche zu Vorsorgeuntersuchungen sowie ein neuer Gesundheitscheck für Menschen ab 60 Jahren. Ärztepräsident Reinhardt fordert, Prävention in jeder Lebensphase stärker zu fördern. Der russische Angriffskrieg gegen die Ukraine verändert auch den Blick auf den Zivilschutz in Deutschland. Außenminister Wadefuhl fordert deshalb ein Umdenken. Bei einem Besuch in Finnland hat er sich angeschaut, wie sich das Land auf Krisen und mögliche Angriffe vorbereitet. Wadefuhl sagte:
2: Wir sollten uns von dem, was hier in Finnland praktiziert wird, eine große Scheibe abschneiden. Das ist eben genau eine Gesellschaft und ein Staat, der Vorsorge betreibt, und das wird von allen Menschen hier gelebt. Und ich denke, das müssen wir in Deutschland auch wieder neu verstehen.
1: In Finnland gehören Schutzräume längst zum Alltag. Allein in Helsinki gibt es Plätze für deutlich mehr Menschen, als die Stadt Einwohner hat. Viele davon befinden sich unter Wohnhäusern. Genau solche Konzepte will Wadefuhl jetzt auch für Deutschland stärker in den Blick nehmen. Die Bundesregierung will Probleme vor der eigenen Haustür schneller erkennen und lösen. Dafür hat Heimatminister Rainer heute eine neue Agenda für die Heimatpolitik vorgestellt. Sie soll das Leben in Städten und auf dem Land attraktiver machen.
3: Entscheidungen sollen dort fallen, wo sie dann auch spürbar sind. Damit das möglich wird, sollen unnötige Vorschriften und Verfahren gestrichen oder vereinfacht werden. So beschreibt Minister Rainer einen zentralen Punkt des Programms mit dem Titel Miteinander ist es Heimat. Außerdem geplant Heimatdialoge des zuständigen Landwirtschaftsministeriums und eine repräsentative Umfrage zu den Problemen, die die Menschen in Städten und auf dem Land jeweils bewegen. Thomas Thonfeld, Berlin.
1: Im Prozess um den Tod eines Patienten hat ein Angeklagter falscher Notfallsanitäter eingeräumt, jahrelang mit gefälschten Unterlagen gearbeitet zu haben. Vor dem Landgericht Kleve sagte der 30-Jährige, dass er nie die Ausbildung abgeschlossen habe. Laut Anklage verabreichte er bei einem Einsatz das falsche Medikament und verhinderte, dass ein Notarzt gerufen wurde. Den Vorwurf des Totschlags weist der Angeklagte zurück.

0: zurück. Und das waren die Nachrichten mit Zoe Tassovali.
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2: Wechselnd bewölkt, so geht's jetzt durch den Abend. Das lockert aber immer mehr auf und so startet dann auch die Nacht. Also erst ruhig und fast klar. Später verdichtet sich die Bewölkung und in der Eifel, da starten die ersten Schauer. Das zieht einmal quer rüber bis ins Siegerland, das bei 18 bis 14 Grad in der Nacht. Morgen ist es dann oft wolkig und nass, gebietsweise schiebt sich da auch mal so ein Gewitter dazwischen und das bei bis zu 29 Grad.
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2: Die Staus jetzt um kurz nach neun. Drei sind's. A1 Münster-Köln zwischen Kreuz Dortmund-Unna und Westhofener Kreuz. 1 Kilometer Stau plus 3 Minuten. Dann die 43 Recklinghausen nach Münster zwischen Senden und Kreuz Münster-Süd. 3 Kilometer Stau plus 21 Minuten. Und die 61 Mönchengladbach-Koblenz zwischen Rheinbach und Kreuz Meckenheim nach einem Unfall. 2 Kilometer Stau. Das dauert da immer noch 8 Minuten länger.
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2: Tja, was läuft heute Abend neu im Kino an? Frage beantworten wir gleich. Kann aber schon vorwegnehmen, da ist ein richtiger Kracher mit dabei. Wie gesagt, gleich die Infos dazu. Jetzt erstmal Musik von Michael Schulte. Ich bin Andreas Grunwald. Hallo zusammen. 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

0: Ja, Donnerstagabend heißt bei uns auch, rein geht's ins Kino.
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0: Ja, vor genau 3 Jahren hatte Christopher Nolan mit Oppenheimer für volle Kinos gesorgt. Und 2 Oscars hat er auch noch gewonnen. Also als Regisseur und Produzent für den besten Film 2023. Diese Woche wird sich zeigen, ob er den Erfolg wiederholen oder sogar noch toppen kann. Mit seinem neuen Film Die Odyssee kommt in die Kinos. Filmexperte Jörg Albrecht, müssen wir unser Altgriechisch da nochmal aufpolieren?
2: Nee, da haben wir nochmal Glück gehabt. Müssen wir nicht. Ganz so originalgetreu, wie es seinerzeit Mel Gibson bei Die Passion Christi getan hat, wo er ja die Schauspieler aramäisch hat sprechen lassen, wollte es Christopher Nolan dann doch nicht machen. Er hat Homers die Odyssee auf Englisch verfilmt und wir bekommen das Epos über die Irrfahrten des König Odysseus von Ithaka natürlich auch synchronisiert auf Deutsch zu sehen.
3: Du bist ein Mann, der sein Schicksal selbst lenken will, aber das kannst du nicht kontrollieren.
4: Niemand stellt sich zwischen mich und meine Heimat. Nicht einmal die Götter.
2: Die haben nämlich was dagegen, dass Odysseus zurückkehrt. Als Strafe für die Zerstörung Trojas und seinen Hochmut. Aber auf seiner Odyssee bekommen er und seine Männer es auch noch mit Sirenen und einem Zyklopen zu tun.
5: Ich glaube, es schläft.
0: Und Odysseus wird von Matt Damon gespielt, wie der Film überhaupt jetzt mit Stars nur so gespickt ist, ne?
2: Ja, eine höhere Stardichte wird in diesem Jahr nur noch der neue Avengers haben. Wer ist alles dabei? Odysseus' Frau wird von Anne Hathaway gespielt, sein Sohn von Tom Holland. Ja, und dann braucht jede Fantasy-Geschichte auch einen Bösewicht, denn dieser heißt Antinos. Er will die Macht in Ithaka an sich reißen und Odysseus' Frau zwingen, dass sie ihn heiratet. Gespielt wird Antinos von Robert Pattinson und das macht er richtig gut.
6: Dies ist dein Haus, das auf einen Herrn wartet. Ich will, dass du mich erwählst.
7: Ithakas König wird zurückkehren.
6: Nein, wird er nicht.
0: Ja, also, dass uns da großes Kino erwartet, das steht wohl außer Frage, oder?
2: Also, Homer hatte sich ja vor 2800 Jahren als gewaltiges Epos ausgedacht. Und Christopher Nolan wird dem wirklich zu 100% gerecht. Auch hier bringt er wieder seine Markenzeichen mit ein, nämlich das Ganze auf verschiedenen Zeit- und Realitätsebenen zu erzählen. Ich bin echt gespannt, ob sich das Publikum für die griechische Heldenreise begeistern kann. Vor 3 Jahren bei Oppenheimer, da hatte er ja noch Starthilfe durch Barbie. Diesmal gibt's kein Barbenheimer-Phänomen. Christopher Nolan muss es jetzt allein rocken.
0: Ja, neu ab heute in den Kinos Christopher Nolans Die Odyssee. Dankeschön, Jörg, für die Infos dazu.
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0: Das Bochum-Wetter.
1: Jetzt am Abend ziehen letzte Wolken schnell ab, geht dann auch erstmal rein in eine ruhige Nacht. Später sind es dann mehr Wolken und von der Eifel bis ins Siegerland zieht dann schauerartiger Regen durch. Das kühlt sich ab auf 18 bis 14 Grad. Morgen am Freitag weiter wechselnd oder auch mal stark bewölkt. Örtlich sind Schauer oder Gewitter möglich und das dann alles bei 25 bis 29 Grad.
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1: Und haben wir gute Nachrichten, da ist im Moment alles frei. Euch unterwegs eine gute Fahrt.
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1: Und gleich hier bei uns neues Material von Martin Garrix und Ed Sheeran, also zusammen in einem Song. Vorher Rihanna ganz alleine jetzt mit Stay. Ich bin Andreas Grunwald. Euch einen schönen Abend.

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1: Ich bin Diana Kramer. Umsatzsteuerkarusselle, Geldwäsche, illegale Aktiendeals. Jedes Jahr gehen dem Staat Milliarden durch Steuerbetrug verloren, auf Kosten der Allgemeinheit. Gemeinsam mit Justizministerin Stefanie Hubig hat Bundesfinanzminister Lars Klingbeil einen Aktionsplan für den verschärften Kampf gegen illegale Finanzpraktiken vorgelegt.
2: Die Ehrlichen in der Gesellschaft dürfen nicht die Dummen sein, sagt der Finanzminister. Schon der Gerechtigkeit wegen müsse stärker gegen Steuerbetrüger vorgegangen werden. Straftaten sollen härter geahndet werden und Selbstanzeige nicht automatisch zu Straffreiheit führen. Auch sollen Vermögenswerte einfacher beschlagnahmt werden können. Denn sind Rolex und der Porsche erstmal weg, tue das richtig weh, so Klingbeil. Tanja Wagner, Nachrichtenredaktion.
1: Italien nimmt Asylsuchende aus anderen EU-Ländern offenbar nicht zurück, obwohl das in den neuen EU-Regeln vorgesehen ist. Laut einem Bericht der EU-Kommission hat Italien entsprechende Anfragen aus Deutschland und anderen Mitgliedstaaten mehrfach abgelehnt. Die EU-Kommission fordert jetzt, dass Rücküberstellungen endlich funktionieren. Andernfalls könnten Länder, die sich nicht an die Regeln halten, ihren Anspruch auf Solidarität innerhalb der EU verlieren. Bundesgesundheitsministerin Nina Baken will, dass Angebote zum Vorbeugen von Erkrankungen stärker ausgebaut werden. Die Versorgung im Krankheitsfall sei sehr gut, sagte Baken bei der Auftaktveranstaltung für eine geplante Präventionsoffensive. Man müsse aber noch besser darin werden, Krankheiten gar nicht erst entstehen zu lassen.
3: Wer krank ist, wird behandelt, das ist klar. Ebenso wichtig aber ist es, Risiken zu senken oder früher zu erkennen. Prävention ist keine Nebensache, sagt Ministerin Warken. Deshalb soll es zum Beispiel verpflichtende Einladungen für Kinder und Jugendliche zu Vorsorgeuntersuchungen geben. Und Ältere sollen bei der geplanten Pflegereform Anspruch auf einen Check-up 60+ haben, damit sie möglichst lange selbstständig bleiben. Insgesamt sollen so auch die Kosten im Gesundheitsbereich gesenkt werden. Aus Berlin, Thomas Brockt.
1: 8 Jahre nach dem Brückeneinsturz von Genua hat ein italienisches Gericht die ersten Urteile gesprochen. Der frühere Chef des Autobahnbetreibers muss 12 Jahre ins Gefängnis. Beim Einsturz der Morandi-Brücke im Sommer 2018 starben 43 Menschen. Dutzende Autos stürzten damals mit der Fahrbahn in die Tiefe. Und das waren die Nachrichten mit Diana Kramer.
0: Das Bochum-Wetter.
4: Jetzt zum Start in die Nacht fast wolkenlos und trocken. Das Bild, das ändert sich später nochmal. Dann verdichtet sich die Bewölkung wieder. Und von der Eifel bis ins Siegerland kommt dann wirklich einiges an Regen runter. Der Freitag macht ähnlich wolkig und nass weiter. Gebietsweise sind auch mal Gewitter mit dabei. Und das alles bei bis zu 29 Grad.
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4: Staus oder Behinderungen werden uns derzeit nicht gemeldet. Euch unterwegs eine gute Fahrt. Kommt gut an euer Ziel.
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1: Und rein geht's in diese Stunde jetzt mit Musik von Ofenbach und Be Mine. Ich bin Andreas Grunwald, euch einen schönen Donnerstagabend.

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0: wie schön, Olivia Dean und So Easy to Fall in Love. Ja, Urlaub ist ja irgendwie mehr als nur wegfahren. Ne? Für die einen geht es schon beim Packen los, für andere geht es dann doch erst los, wenn sie wirklich angekommen sind und der Alltag endlich Pause hat. Deshalb unsere Frage mal an euch. Ja, wir haben euch gefragt, und zwar, wann fängt denn für euch der Urlaub an?
1: Sobald ich meinen Rucksack gepackt habe und aus der Haustür gehe, dann fängt mein Urlaub an, weil man dann so ein Freiheitsgefühl hat irgendwie.
2: Wir sind eigentlich Camper, aber wenn ich am Flughafen bin, habe meinen Koffer aufgegeben, da fängt für mich der Urlaub an.
3: Ich würde schon auch sagen, ich muss da sein, weil ich auch sagen würde, die Anreise ist tendenziell eher immer stressig. Da bin ich froh, wenn das rum ist.
4: Der Urlaub beginnt mit dem Wohnwagen schon beim Losfahren. Wenn ich fliege, ist halt eher so ein Ding, wenn ich im Flugzeug drin sitze.
5: Ich würde sagen, ab dem Moment, wo ich die Haustür hinter mir zumache, weil auch die Reise oft stressig sein kann, aber irgendwie zum Abenteuer dazugehört. Und weil es schon was ganz anderes als mein Alltag ist. Und deswegen, ich würde sagen, eigentlich, sobald ich mich auf den Weg mache.
0: Ja, wir haben es gehört, für manche startet der Urlaub schon mit der Planung, für andere erst mit dem ersten Schritt da raus aus dem Alltag. Euch auf jeden Fall ganz viel Spaß im Urlaub, wenn es denn da morgen schon losgeht.
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0: Das Bochum-Wetter.
1: Die Nacht geht fast wolkenfrei und trocken los. In der zweiten Nachthälfte verdichtet sich die Bewölkung dann wieder. Erster Regen, der kommt in der Eifel runter. Und die Schauer ziehen dann einmal rüber bis ins Siegerland. Der Freitag macht wolkig und nass weiter. Dazu messen wir dann nochmal bis zu 29 Grad.
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1: Und eben noch der Blick auf die Autobahn. Geht los mit der 40 Essen nach Dortmund zwischen Bochum-Ruhrstadion und Bochum-Hapen. 1 Kilometer Stau und plus 4 Minuten. Die 40 Duisburg nach Venlo zwischen Neukirchen-Flühen und Kerken. 1 Kilometer Stau plus 2. A43 Recklinghausen in Fahrtrichtung Münster zwischen Senden und Kreuz Münster Süd. 1 Kilometer Stau plus 3 Minuten. Und die 59 nach Bonn nach Köln zwischen Spich und Flughafen Köln-Bonn. 2 Kilometer Stau, da plus 7 Minuten. Euch unterwegs eine gute Fahrt.
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1: Ja, ist ja gerade mal der Start in diese Nacht und da springen wir musikalisch jetzt mal rein mit Musik von Alex Warren. Hier ist er mit Ordinary. Ich bin Andreas Grunwald. Angenehme Nacht zusammen. 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

0: Magamba. So, neue Musik am Donnerstag haben wir jetzt nochmal für euch. Und zwar von Lavinia und Eli Oaks. Die haben einen Song zusammen aufgenommen und zwar Reasons. Also da kann ich sagen, der kann alles, der Song. Ne? Ist Dancefloor und radiotauglich. Und jetzt wollen wir natürlich noch wissen, worum es im Song geht. Und das hat uns Lavinia auch erklärt.
1: Im Kern geht es darum, sich frei zu fühlen, spontan zu sein und einfach das Leben zu feiern. Der Song hat für mich so eine Alles-ist-möglich-Energie. Einfach den Moment genießen und nicht an den eventuellen kleinen Kater von morgen denken.
0: Also hier bei uns jetzt die Extra-Portion Motivation. Wir hören mal rein.
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1: Ich bin Diana Kramer. Die Bundesregierung will härter gegen Steuerbetrüger vorgehen. Dazu haben Finanzminister Lars Klingbeil und Justizministerin Stefanie Hubig angekündigt, ein Zentrum gegen Steuer- und Finanzkriminalität einzurichten. Dort sollen Analyse, Ermittlung und Verfolgung von Geldwäsche und Steuerbetrug gebündelt werden. Außerdem ist geplant, dass eine Selbstanzeige nicht mehr generell zur Straffreiheit führt. Die Zahl der schweren E-Scooter-Unfälle ist im vergangenen Jahr in Deutschland regelrecht nach oben geschnellt. Insgesamt gab es etwa 16.500 Unfälle mit Personenschaden, 38 Menschen wurden getötet. Unfallopfer sind dabei überwiegend jüngere Menschen.
2: Mehr als jeder zweite Verunglückte war jünger als 25 Jahre. Und obwohl die E-Scooter erst ab 14 zugelassen sind, werden die Roller oft von noch viel Jüngeren genutzt. Über 870 Mal waren die Unfallopfer höchstens 13. Und meist sind die Fahrer selbst schuld. Fast die Hälfte der Todesopfer kam bei Unfällen ums Leben, an denen kein anderer beteiligt war. Grund ist neben Leichtsinn häufig auch Unerfahrenheit. Unfallexperten fordern deshalb einen Befähigungsnachweis für alle ohne Führerschein. Das würde auch klar machen, dass es sich beim E-Roller eben nicht nur um ein Spaßfahrzeug handelt. Tanja Wagner, Nachrichtenredaktion.
1: Der russische Angriffskrieg gegen die Ukraine verändert auch den Blick auf den Zivilschutz hier in Deutschland. Bundesaußenminister Johann Badefuhl fordert deshalb ein Umdenken. Bei einem Besuch in Finnland hat er sich angeschaut, wie sich das Land auf Krisen und mögliche Angriffe vorbereitet.
3: Ich glaube, wir brauchen in unserer Gesellschaft, und das gilt natürlich auch für das staatliche Handeln, ein wirkliches Umdenken. Und wir sollten uns von dem, was hier in Finnland praktiziert wird, eine große Scheibe abschneiden. Das ist eben genau eine Gesellschaft und ein Staat, der Vorsorge betreibt. Und das wird von allen Menschen hier gelebt.
1: Bundesaußenminister Badefuhl. Die US-Regierung schränkt die Aufenthaltszeiten für ausländische Studierende und Medienvertreter stärker ein. Für Austauschstudenten wird künftig ein Aufenthaltszeitraum von 4 Jahren festgesetzt, für Journalisten eine Begrenzung auf 240 Tage. Beide Gruppen können eine Verlängerung beantragen, ohne die USA verlassen zu müssen. Die Trump-Regierung begründet den Schritt damit, einen besseren Überblick über den Verbleib der Personen zu behalten. Und das waren die Nachrichten mit Diana Kramer.
0: Das Bochum-Wetter.
4: Die Nacht geht fast wolkenfrei und trocken los. In der zweiten Nachthälfte verdichtet sich die Bewölkung dann wieder. Erster Regen, der kommt in der Eifel runter. Und die Schauer ziehen dann einmal rüber bis ins Siegerland. Der Freitag macht wolkig und nass weiter. Dazu messen wir dann nochmal bis zu 29 Grad.
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4: Habe ich noch die A1 Köln nach Dortmund zwischen Köln-Niel und Kreuz Leverkusen-West. 1 Kilometer Stau plus 4 Minuten. Und die A59 Bonn nach Köln zwischen Köln-Lind und Flughafen Köln-Bonn. 1 Kilometer Stau da plus 7.

0: an euch unterwegs eine gute Fahrt.
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0: Ja, und los geht's in dieser Stunde mit einem ganz geschmeidigen Phil Collins jetzt bei uns. You'll be in my heart. Ich bin Andreas Grunwald. Angenehme Nacht zusammen.

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2: Ganz richtig.
3: Ah. Ja, oh, weißt du das nicht?
2: Nein.
4: Der Biograf von Albert Einstein, der war anscheinend in der Schule nicht ganz so gut. Anders kann ich es mir nicht erklären. Unter anderem hat er sehr viel verwechselt. Es heißt da, dass Einstein die Schule wiederholen musste. Stimmt aber nicht. Die Eltern sind einfach nur umgezogen und am Ende machte er sein Abitur in der Schweiz. Dort wimmelte sein Abiturzeugnis nur so von Fünfen und Sechsen. Und da entstand das Märchen, dass Albert Einstein miese Zeugnisse hatte.
3: Ich bin nervlich fertig.
4: In der Schweiz ist nämlich eine 6 eine 1 und eine 5 eine 2. So gesehen ist eine 4 eine 3. Also, es waren alles Bestnoten. Große Freude also bei Albert Einstein und den Eltern. Ja, guck mal hier, ich habe nur 5 und 6 auf dem Zeugnis. Klingt natürlich in unseren Ohren eher komisch.
5: Hab ich nicht erfunden? Ist aber so.
4: Und so entstand das Märchen, dass Albert Einstein miese Zeugnisse hatte. Dass er trotzdem keinen Bock auf Schule hatte. Und das System Schule mit dem damaligen Unterrichtsdrill, andauerndem Lernen und Hausaufgaben total stumpf fand, das ist richtig. Aber zumindest, dass er Hausaufgaben doof fand, das sagen wir unseren Kindern besser nicht.

0: Das Bochum-Wetter.
1: Jetzt zum Start in die Nacht fast wolkenlos und trocken. Das Bild, das ändert sich später nochmal. Dann verdichtet sich die Bewölkung wieder. Und von der Eifel bis ins Siegerland kommt dann wirklich einiges an Regen runter. Der Freitag macht ähnlich wolkig und nass weiter. Gebietsweise sind auch mal Gewitter mit dabei. Und das alles bei bis zu 29 Grad.
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1: Zwei Staus sind es noch, die A40 Essen nach Dortmund zwischen Kreuz Bochum und Dortmund-Lüttgen. Dortmund 1 Kilometer stockend. Und die 45 Hagen-Gießen zwischen Kreuz Olpe Süd und Freudenberg 1 Kilometer Stau. Ansonsten alles frei, gute Fahrt.
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1: Ja, und bevor der Tag rum ist, spielen wir nochmal einen Klassiker gleich aus dem Jahr 1979 von Pink Floyd. Another Brick in the Wall starten jetzt erstmal mit ihm hier.

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0: Lush Life von Sarah Larsson. Gleich bei uns ganz neue Musik von Fury in the Slaughterhouse. Vorher geht's mit ihm hier nochmal aufs Festival.
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2: Festival ist kein Kindergeburtstag. Deswegen erstmal aufpassen bei der Getränkewahl. Klar, in Energy Drinks ist alles drin, was ein Festivalorganismus braucht. Koffein, Zucker und gerade so viel Chemie, dass die Leber nicht kollabiert. Ansonsten jubelt ruhig mal so ein bisschen Tomatensaft ins Camp. Das ist ein Hybrid-Lebensmittel. Gleichzeitig Getränk und Soße. Glaub mir, in Miraculi war weniger Tomate drin. Und das spart Platz. Natürlich solltet ihr topfit sein. Denn Festival ist Leistungssport. Angefangen bei den täglichen Squats über den Dixi-Klo-Brille. Dafür braucht man stramme Oberschenkel. Die Füße und Gelenke, die sollten auf die Extrembelastung Tanzen vorbereitet sein. Einmal Peruka will und du kannst neben Ada Sachi durch Death Valley joggen. Dazu kommen Schlafentzug, mangelnde Hygiene und die einseitige Ernährung. Toastbrot, Scheiblettenkäse und das tägliche Ravioli-Diner aus der Dose. Das muss eine Verdauung erstmal wegstecken. Und immer dran denken, wenn es nur an einer Stelle der Zeltwand prasselt, dann ist das wahrscheinlich kein Regen.
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1: Ich bin Diana Kramer. Die Bundesregierung will mit einem Aktionsplan entschiedener gegen Steuerbetrug und Geldwäsche vorgehen. Gemeinsam mit Justizministerin Stefanie Hubig kündigte Finanzminister Lars Klingbeil ein gemeinsames Zentrum gegen Steuer- und Finanzkriminalität beim Zoll an.
2: Wir haben ein gemeinsames, klares Ziel. Die Ehrlichen in unserer Gesellschaft dürfen nicht die Dummen sein. Es geht für mich um Gerechtigkeit. Die wenigen, die betrügen, schaden allen, die ehrlich ihre Steuern zahlen. Und das macht auch den fairen Wettbewerb zwischen Unternehmen kaputt.
1: Finanzminister Klingbeil kündigte außerdem an, dass Selbstanzeigen bei Steuerbetrug nicht mehr grundsätzlich zur Straffreiheit führen sollen. Frankreichs Präsident Emmanuel Macron will neuen Schwung in die Zusammenarbeit mit Deutschland bringen und bei internationalen Schlüsselthemen mit Berlin an einem Strang ziehen. Das sagte Macron am Abend zum Auftakt des deutsch-französischen Regierungstreffens im Rheinland. Auf dem Fliegerhorst Nörvenich tagt heute der deutsch-französische Verteidigungs- und Sicherheitsrat. Später trifft sich der sogenannte Ministerrat auf Schloss Augustusburg in Brühl. Im Prozess um den Einsturz einer Autobahnbrücke in der italienischen Stadt Genua ist der Hauptangeklagte, ein Ex-Manager der Betreibergesellschaft der Brücke, zu 12 Jahren Haft verurteilt worden. Mehrere weitere Angeklagte bekamen ebenfalls zum Teil lange Haftstrafen. Im Sommer vor 8 Jahren war die Brücke eingestürzt, 43 Menschen starben.
3: Die Brücke war eine tickende Zeitbombe und fast jeder wusste das auch, aber getan wurde nichts für die Instandhaltung, sagt die Anklage hier. Profit sei wichtiger gewesen als Sicherheit. Mitten in der Urlaubszeit war die Brücke zusammengekracht, Dutzende Autos stürzten in den Abgrund, Menschen schrien eine Katastrophe, die alle hier fassungslos gemacht hat und wieder einmal auch die oft marode Infrastruktur hier in den Fokus gerückt hat. Claudia Wächter, Italien.
1: Wenige Tage vor dem Finale der Fußball-WM haben Organisationen massive Menschenrechtsverletzungen während des Turniers in den USA, Kanada und Mexiko angeprangert. Eine Sprecherin der Organisation Human Rights Watch kritisierte unter anderem das harte Durchgreifen der US-Regierung gegen Einwanderer. Der FIFA warfen die Organisationen vor, dass viele Fans aus der ganzen Welt durch überteuerte Ticketpreise und strenge Visa-Regeln an der Teilnahme gehindert wurden.
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4: Im Verlauf der Nacht nehmen die Wolken jetzt immer mehr zu, dann kann es auch mal regnen, 18 bis 14 Grad. Tagsüber heute dann auch viele Wolken, stellenweise kann es auch teils kräftige Gewitter geben und Schauer bis 29 Grad. Ja, und der Samstag, der wird dann wieder freundlicher mit vielen sonnigen Abschnitten bis 25 Grad.
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5: A57 Krefeld-Köln zwischen Dormagen und Köln-Worringen, 1 Kilometer Stau. Wir wünschen allen unterwegs gute Fahrt.
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4: Hallo zusammen, schön, dass ihr zuhört. Ja, er will doch einfach nur nach Hause. Und dann nimmt er 10 Jahre lang alles mit, was die antike Gefahrenliste so hergibt. Zyklopen, Sirenen, Seeungeheuer, Zauberinnen und einen nachtragenden Meeresgott Poseidon. Die Reise von Odysseus in die Odyssee ist ungefähr genauso spaßig wie Bahnfahren in Deutschland. Und genau diese Reise wurde jetzt verfilmt. Es ist der heiße Scheiß im Kino gerade. Riesenstaraufgebot, Riesenaufwand. Und wir schauen diese Stunde mal, ob der Film Odyssee was taugt. Und damit ihr bei der Grillparty am Wochenende auch so ein bisschen klugscheißen könnt, haben wir auch noch ein paar Fakten rund um die Vorlage, um Homers Werk Odysseus.

Es ist der Blockbuster des Jahres, die Odyssee von Regisseur Christopher Nolan. Odyssee, da klingelt doch was bei

0: uns, oder? Das ist doch dieses antike griechische Epos, oder? Hier für euch ein paar Häppchen Klugscheißerwissen mit dem Kollegen Jonas Mikolajczak.
1: Ein Antrag im Bürgerbüro, die Parkplatzsuche oder einfach nur die Gottverdammte.

0: Frage wird selbst hinterfragt, ob es Homer überhaupt gab. Denn seine Geschichten wurden hauptsächlich mündlich weitergegeben. Also sein vielleicht Werk Odyssee erzählt, wie Odysseus Natur trotzt, Zyklopen, Nymphen, Hexen besiegt und selbst die griechischen Götter aufs Korn nimmt, nur um zu seiner Heimatinsel Ithaka zurückzukommen. Die gibt es heute auch noch, wobei Geologen glauben, das Vorbild für Odysseus Heimat muss wohl eher auf der griechischen Halbinsel Paliki sein. Und da frage ich mich jetzt, was tut der Odysseus sich so schwer? Ich habe nachgeguckt. Eine Stunde entfernt gibt es einen Flughafen. Idiot. Naja, seit Jahren sucht die Wissenschaft nach dem wahren Kern in der Odyssee und Ilias. Genauso beim trojanischen Pferd. Ja, auch das kommt aus diesen Geschichten, ist aber wahrscheinlich nur erfunden. Den Trojanern wird im Krieg an ihren Toren ein riesiges, hölzernes Pferd geschenkt. Dankend nehmen sie es an, ohne zu wissen, dass sich darin die spartanische Armee befindet. Und wer hatte die Idee? Unser lieber Odysseus.
1: Boah, hey, der hat mich verarscht.
0: Ein so ausgeklügelter Trick. Selbst heutzutage, da fallen noch Leute am PC auf Trojaner rein. Ach, die Odyssee. Eine wahrlich zeitlose Geschichte.
2: Danke, Jonas. Und gleich schauen wir mal auf die Verfilmung der Odyssee dieser Geschichte, die jetzt gerade in den Kinos läuft. Unser Filmexperte erzählt euch in einer halben Stunde, ob das Ding tatsächlich was taugt.
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0: Das Bochumwetter.
1: Ihr habt da ein paar Wolken über euch und die werden zum Morgen hin dann auch immer dichter. Da kann es auch mal regnen. 18 bis 14 Grad heute Nacht und in den frühen Morgenstunden. Tagsüber dann wechselhaft. Viele Wolken, mal Schauer oder Gewitter mit Starkregen und Hagel möglich heute bis 29 Grad. Ja, und der Samstag wieder ruhiger. Viel Sonne, ein paar Wolken gibt's auch. Dazu meist trocken bis 25 Grad.
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2: A57 Krefeld-Köln zwischen Dormagen und Köln-Worringen, 1 Kilometer Stau. Wir wünschen allen unterwegs gute Fahrt.
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1: Das ist eure Nacht mit uns, wo auch immer ihr gerade seid, ob auf der Arbeit oder auf dem Weg nach Hause. Haltet durch und kommt gut in den Tag, in diesen Freitag mit uns. Ja, Anastasia freut sich auch schon. Das ist I'm Out of Love.

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0: Passend zum Start in die Sommerferien heute, sommerliche Mucke von Will Smith, das war Miami. Hallo zusammen. Boah, krass, das ist jetzt so auch schon wieder 3 Jahre her. Vor 3 Jahren hat Christopher Nolan mit Oppenheimer die Kinos vollgemacht. 2 Oscars hat er auch noch gewonnen als Regisseur und Produzent für den besten Film 2023. Ja, und jetzt wird sich zeigen, ob er den Erfolg wiederholen oder sogar noch toppen kann. Mit seinem neuen Film, Die Odyssee, läuft jetzt in den Kinos. Filmexperte Jörg Albrecht, müssen wir jetzt unser Altgriechisch eigentlich aufpolieren?
1: Nee, da haben wir nochmal Glück gehabt. Müssen wir nicht. Ganz so originalgetreu, wie es seinerzeit Mel Gibson bei Die Passion Christi getan hat, wo er ja die Schauspieler aramäisch hat sprechen lassen, wollte es Christopher Nolan dann doch nicht machen. Er hat Homers Die Odyssee auf Englisch verfilmt und wir bekommen das Epos über die Irrfahrten des König Odysseus von Ithaka natürlich auch synchronisiert auf Deutsch zu sehen.
2: Du bist ein Mann, der sein Schicksal selbst lenken will. Aber das kannst du nicht kontrollieren.
3: Niemand stellt sich zwischen mich und meine Heimat. Nicht einmal die Götter.
1: Die haben nämlich was dagegen, dass Odysseus zurückkehrt. Als Strafe für die Zerstörung Trojas und seinen Hochmut. Aber auf seiner Odyssee bekommen er und seine Männer es auch noch mit Sirenen und einem Zyklopen zu tun.
3: Ich glaube, es schläft.
0: Ah, Odysseus wird ja von Matt Damon gespielt. Man muss auch sagen, der Film, grundsätzlich sind da super viele Stars drin, ne?
1: Ja, eine höhere Stardichte wird in diesem Jahr nur noch der neue Avengers haben. Wer ist alles dabei? Odysseus Frau wird von Anne Hathaway gespielt, sein Sohn von Tom Holland. Ja, und dann braucht jede Fantasy-Geschichte auch einen Bösewicht, denn dieser heißt Antinos. Er will die Macht in Ithaka an sich reißen und Odysseus Frau zwingen, dass sie ihn heiratet. Gespielt wird Antinos von Robert Pattinson und das macht er richtig gut.
4: Dies ist ein Haus, das auf einen Herrn wartet. Dass du mich erwählst.
5: Ithakas König wird zurückkehren.
4: Nein, wird er nicht.
0: Okay, also das klingt alles nach uns erwartet richtig großes Kino, oder?
1: Also, Homer hatte sich ja vor 2800 Jahren als gewaltiges Epos ausgedacht und Christopher Nolan wird dem wirklich zu 100% gerecht. Auch hier bringt er wieder seine Markenzeichen mit ein, nämlich das Ganze auf verschiedenen Zeit- und Realitätsebenen zu erzählen. Ich bin echt gespannt, ob sich das Publikum für die griechische Heldenreise begeistern kann. Vor 3 Jahren bei Oppenheimer, da hatte er ja noch Starthilfe durch Barbie. Diesmal gibt's kein Barbenheimer Phänomen. Christopher Nolan muss es jetzt allein rocken.
0: Ab jetzt in den Kinos Christopher Nolans Die Odyssee und Matt Damon hat schon im Vorfeld erzählt, die Dreharbeiten müssen richtig krass gewesen sein. Die mussten auch erstmal alle in so ein Ruder-Trainingslager und dann mussten die tatsächlich so ein 100 Tonnen schweres Schiff durchs Meer rudern. Also ich finde, es klingt alles hervorragend. Ich werde mir das Ding auf jeden Fall reinziehen. Danke, Jörg.
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1: Ich bin Diana Kramer. Zuletzt lief es nicht so rund in den deutsch-französischen Beziehungen. Ein großes Regierungstreffen im Rheinland soll heute neue Impulse bringen. Am Abend empfing Bundeskanzler Merz bereits auf Schloss Bensberg bei Köln den französischen Präsidenten Macron.
2: Ich freue mich sehr, dass die französische Regierung und der französische Präsident meiner Einladung gefolgt sind. Wir werden uns über die großen Themen unterhalten, über die Wirtschaftspolitik, über die Energiepolitik, über die Sicherheits- und Verteidigungspolitik.
1: Macron erklärte am Abend, er wolle neuen Schwung in die Zusammenarbeit mit Deutschland bringen und bei internationalen Schlüsselthemen mit Berlin an einem Strang ziehen. Die Bundesregierung will härter gegen Steuerbetrüger vorgehen. Dazu haben Finanzminister Klingbeil und Justizministerin Hubig angekündigt, ein Zentrum gegen Steuer- und Finanzkriminalität einzurichten. Dort sollen Analyse, Ermittlung und Verfolgung von Geldwäsche und Steuerbetrug gebündelt werden. Außerdem ist geplant, dass eine Selbstanzeige nicht mehr generell zur Straffreiheit führt. Bundesgesundheitsministerin Baken will, dass Angebote zum Vorbeugen von Erkrankungen stärker ausgebaut werden. Die Versorgung im Krankheitsfall sei im Gesundheitswesen sehr gut, sagte Baken bei der Auftaktveranstaltung für eine geplante Präventionsoffensive. Man müsse aber noch besser darin werden, Krankheiten gar nicht erst entstehen zu lassen.
3: Wer krank ist, wird behandelt, das ist klar. Ebenso wichtig aber ist es, Risiken zu senken oder früher zu erkennen. Prävention ist keine Nebensache, sagt Ministerin Warken. Deshalb soll es zum Beispiel verpflichtende Einladungen für Kinder und Jugendliche zu Vorsorgeuntersuchungen geben. Und Ältere sollen bei der geplanten Pflegereform Anspruch auf einen Check-up 60+ haben, damit sie möglichst lange selbstständig bleiben. Insgesamt sollen so auch die Kosten im Gesundheitsbereich gesenkt werden. Aus Berlin, Thomas Brockt.
1: Im Müritz-Nationalpark kämpfen rund 400 Einsatzkräfte weiter gegen einen Flächenbrand auf dem Gebiet eines früheren Truppenübungsplatzes. Das Feuer hat sich inzwischen auf einer Fläche von etwa 360 Hektar ausgebreitet, teilte der Landkreis Mecklenburgische Seenplatte am Abend mit. Starker Wind hatte zuletzt die Ausbreitung des Feuers beschleunigt. Jetzt hoffen die Einsatzkräfte auf Regen. Auch die Bundeswehr unterstützt die Löscharbeiten mit Hubschraubern.
0: Das Bochum-Wetter.
4: 18 bis 14 Grad, dazu einige Wolken, die im Verlauf der Nacht und zum Morgen hin dichter werden. Es kann stellenweise regnen. Tagsüber heute dann weiter viele Wolken, teils kräftige Gewitter mit Starkregen und Hagel sind möglich heute, dazu bis 29 Grad. Und am Samstag bis 25 Grad. Es kühlt also ein bisschen runter. Dazu ein Mix aus Sonne und Wolken.
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5: A57 Krefeld-Köln zwischen Dormagen und Köln-Worringen, 1 Kilometer Stau. Wir wünschen allen unterwegs gute Fahrt.
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4: Ja, nur noch heute und dann sind auch schon Sommerferien, ne? Und bleibt ihr hier oder fahrt ihr weg? Falls es für euch weggeht, dann jetzt mal die Frage, wann geht denn bei euch eigentlich so richtig der Urlaub los? Wenn ihr im Ferienhaus seid oder schon, wenn ihr anfangt, die Koffer zu packen?
6: Sobald ich meinen Rucksack gepackt habe und aus der Haustür gehe, dann fängt mein Urlaub an, weil man dann so ein Freiheitsgefühl hat.
7: Wenn ich fliege, ist halt eher so ein Ding, wenn ich im Flugzeug drin sitze.
8: Ich würde sagen, ab dem Moment, wo ich die Haustür hinter mir zumache.
4: Ich muss ja sagen, wenn ich jetzt zum Beispiel fliege, ne, dann ist es auch dieses, du hast den Koffer aufgegeben, du bist durch die Security durch, es hat alles funktioniert und dann hast du die erste Getränklichkeit am Gate in der Hand. Für mich geht dann der Urlaub so richtig los.

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3: Ich weiß, dass ich mit meinem Vater mal im November aus der Haustür komme und es war Nebel, es war wirklich richtig neblig.

0: Tor, Tor mit dem Schlusspfiff. Die schönsten Momente gehen viel zu schnell vorbei. Beim Urlaub wünscht man sich deshalb am liebsten eine Verlängerung.
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3: Ja, sagt mein Vater, sieht man. Ja, sagt sie. Und weißt du, was Nebel ist? Nebel ist mystisch. Sagt er, Nebel ist kein Wetter für Neugierige. So.
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0: Das Bochum-Wetter.
1: Im Verlauf der Nacht nehmen die Wolken jetzt immer mehr zu, dann kann es auch mal regnen, 18 bis 14 Grad. Tagsüber heute dann auch viele Wolken, stellenweise kann es auch teils kräftige Gewitter geben und Schauer bis 29 Grad. Ja, und der Samstag, der wird dann wieder freundlicher mit vielen sonnigen Abschnitten bis 25 Grad.
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2: A4 Köln-Olpe zwischen Reichshof-Berg-Neustadt und Kreuz-Olpe-Süd. 1 Kilometer Stau. Und A57 Krefeld-Köln zwischen Dormagen und Köln-Worringen. 1 Kilometer stockender Verkehr. Wir wünschen allen unterwegs gute Fahrt.
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1: Einen schönen frühen Freitag wünsche ich euch. Wir starten in diesen Tag, in diesen Freitag, in dieses Wochenende und in diese Sommerferien. Ganz, ganz, ganz entspannt jetzt mit Musik von Christina Aguilera. Das ist Beautiful. Yeah.

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0: 3,3 Millionen Euro für ein Filmschwert? Ernsthaft? Manche von euch werden das vielleicht ein bisschen viel finden. Ich als Star Wars Fan sage, das ist völlig angemessen. Luke Skywalkers Lichtschwert aus Star Wars, das Imperium schlägt zurück, wurde versteigert. Und das ist das Schwert, ja, das er in der Hand hat, als Obacht, jetzt folgt ein Spoiler, als Papa ihm die Hand abhackt. Geil. Hätte ich unendlich Kohle, ich wäre bei dem Teil eventuell gegebenenfalls auch schwach geworden. Ich habe nicht so viel Kohle, deswegen habe ich auch kein Lichtschwert. Dafür aber eine Nachbildung von Snapes Zauberstab aus Harry Potter. Bam! Und jetzt kommt ihr.
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